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2: Herzlich willkommen zu Total Lokal bei Radio FIPS. Und heute ist der Göppinger Liederkranz da. Wir feiern 200-jähriges Jubiläum, freuen uns sehr, heute hier zu sein. Und wir feiern nicht nur 200 Jahre Göppinger Liederkranz, wir feiern auch noch 20 Jahre Gunter Rall, unserem musikalischen Leiter, und 2 Jahre Stimmzoo, dem neuen Chor des Göppinger Liederkranzes. Dazu später mehr. Heute mit dabei sind Jara Bölz, Jochen Haller, Mathilde Scheile, Monika Haug und eure heutige Moderatorin bin ich, Luca Klass, und wir freuen uns auf die heutige Sendung.

0: Das war Viva la Vida von Coldplay und ist tatsächlich Teil unseres diesjährigen Programmes, also unseres Konzertprogrammes. Das heißt, wir sind da gerade fleißig am Üben. Ihr habt übrigens auch die Möglichkeit, Teil dieser heutigen Sendung zu sein. Und zwar unter www.radiofips.de habt ihr die Möglichkeit, eine Mail ins Studio zu schicken oder uns eine WhatsApp-Nachricht zu schicken unter 07161 9 14 24 24. Ich wiederhole nochmal, 07161 9 14 24 24. Wir freuen uns natürlich über Nachrichten von euch. Neben mir sitzt Diara, unsere erste Vorsitzende seit diesem Jahr. Und liebe Yara, magst du uns vielleicht erstmal kurz erzählen, wie du eigentlich zum Singen gekommen bist?
1: Hallo Luca. Ja, ich bin zur Neugründung vor 2 Jahren zu Stimmzoo gekommen. Angefangen hat mein Interesse am Singen schon als kleines Kind. Mein Vater ist in einer sehr musikalischen Familie aufgewachsen. Seine Mutter war Musiklehrerin. Und mit seinen 5 Geschwistern hat er immer schon auf Familienfesten immer wieder Stücke mit seinen Geschwistern gesungen, also schon mehrstimmig auch gesungen. Und das fand ich immer so faszinierend, dass ich das auch immer mal machen wollte. Als Kind und Jugendliche hat es nie so wirklich geklappt, in einem Chor dabei zu sein. Aber dann, als ich in meinen 20ern mein Abitur nachgeholt habe, habe ich dann 1 Jahr in einem Schulchor gesungen. Und dann lange Zeit wieder nicht. Und erst als ich dann nach Göppingen gezogen bin, 2021, kam dann der Wunsch wieder auf. Und als ich dann die Werbung gesehen habe für den Chor Stimmzoo, wusste ich sofort, das will ich ausprobieren, da will ich hin und mitsingen.
0: Was hat dich dazu gebracht, dass gerade der Göppinger Liederkranz jetzt so, also wir haben ja mehrere Chöre auch in Göppingen, es gibt ja in den meisten Städten auch eine Auswahl an Chören. Wieso war es dann gerade der Göppinger Liederkranz mit Stimmzoo, der dein Interesse geweckt hat?
1: Also ich fand einfach, dass die Hürde da sehr niedrig war, da hinzukommen. Sie haben eben groß Werbung gemacht, das war schon mal schön, und dann konnte man da einfach hinkommen und mitsingen. Man musste nicht vorsingen. Ich kann auch keine Noten lesen. Also auch das muss man nicht können, wenn man bei uns mitsingen will. Wir müssen die Lieder auch nicht auswendig lernen. Das war bei mir auch immer so ein bisschen das Gefühl, dass ich nicht wusste, ob ich jetzt zu einem Chor kann, der sehr professionell ist, weil ich halt so Lieder nicht so gut auswendig kann. Und eben, wir singen vom Blatt und das macht es sehr einfach.
0: Das heißt, du hast dich damals einfach auch sehr eingeladen gefühlt von der Neugründungsaktion.
1: Ja, total. Genau. Also wir haben, ja, die Werbung war einfach so groß, da konnte man fast nicht hingehen. Und ja, die Gemeinschaft hat einen so gut aufgenommen, dass mir klar war, da will ich ein Teil davon sein und da möchte ich mich auch engagieren. Deswegen habe ich mich dann auch schon ein Jahr später zur zweiten Vorsitzenden aufstellen lassen und dieses Jahr auch zur ersten Vorsitzenden, weil ich die Gemeinschaft einfach so schätze und mir das einfach Freude bringt, da was zurückzugeben.
0: Und du hast keine Vorstellung, wie froh wir sind, dich zu haben.
1: Dankeschön.
0: Genau. Es hat sich natürlich viel getan in den letzten Jahren. Und man kann sich vorstellen, bei 200 Jahre Geschichte, 200 Jahre Göppinger Liederkranz, also wir könnten jetzt wahrscheinlich so um die 2 Tage Sendung machen. Wir versuchen das jetzt mal in den nächsten 2 Stunden ein bisschen zusammenzufassen, zu komprimieren, euch ein Gefühl dafür zu geben, also euch Zuhörenden ein Gefühl dafür zu geben, wo unser Verein denn eigentlich herkommt, wer wir heute sind und was dazwischen so passiert ist. Und wir alle, die wir heute hier sind, haben unsere Musikwünsche mitgebracht. Denn wenn wir schon mal im Radio sind, dann wollen wir natürlich auch unsere Musik hören, ist ja klar. Und den ersten Musikwunsch, den Yara mitgebracht hat, ist Music von John Miles.

0: Chiara, unser Verein hat sich vor 200 Jahren gegründet, 1826. Und damit reißt du dich in eine lange Liste der ersten Vorsitzenden ein. Man kann sich gut vorstellen, dass die Zeiten damals natürlich noch deutlich anders waren. Göppingen war deutlich kleiner und auch andere Gegebenheiten waren natürlich anders wie heute. Was kannst du uns denn dazu erzählen, wie unser Verein eigentlich so seine Anfänge genommen hat?
1: Ja, der Johann Friedrich Rumpf war der Gründer von Göppinger Liederkranz. Der kam aus Stuttgart und ist als Hilfslehrer nach Göppingen versetzt worden. Und weil er schon mit bei der Gründung vom Stuttgarter Liederkranz beteiligt war, hat er die Idee mit nach Göppingen genommen und hat dann eben 1826 den Göppinger Liederkranz gegründet.
0: Gab es da den Stuttgarter Liederkranz schon lange?
1: Zwei Jahre
0: vorher. Zwei Jahre. Ah, die Mathilde, die genau. Speist uns hier mit Informationen. Genau, wir haben extra die Mathilde mitgebracht für Informationen. Das heißt, der Göppinger Liederkranz war tatsächlich auch einer der ersten Chöre überhaupt. Weil genau. Der Stuttgarter Liederkranz, also reiht sich ja auch in diese Reihe ein. Und das heißt, der Göppinger war da ganz vorne mit dabei.
1: Genau. Und die politische Situation zu der Zeit war eben so, dass eben politische Versammlungen oder generell Versammlungen nicht sehr willkommen waren und eben dann so ein Liederkranz eben auch dafür verwendet wurde, um eben politische Diskussionen zu führen und so als Deckmantel getarnt dann gegründet wurde zu den Zeiten.
0: Und dann war es ja am Anfang eigentlich hauptsächlich nur ein Männerchor, oder?
1: Genau, also anfangs war es hauptsächlich ein Männerchor, beziehungsweise anfangs ist gut gesagt, weil es hat sich sehr, sehr, sehr lange dahin gezogen. Mhm. Also ich und auch du, weiß ich, wir haben die Festschrift des 150-jährigen Jubiläums ziemlich durchgearbeitet und da stehen tatsächlich nur Männernamen als Dirigenten und Männernamen für die Vorsitzendenpositionen drin. Also bis zum 150-jährigen Jubiläum wird da keine einzige Frau erwähnt.
0: Ich habe mal eine entdeckt, die hat mal die Deko gemacht.
1: Ja, genau. Also drumherum haben die Frauen sehr viel organisiert, auch die Feste und so, da haben sie immer fleißig mithelfen dürfen, aber dann so die Arbeit im Verein war tatsächlich nur den Männern vorgesehen. Mhm. Also soweit ich die Dokumente durchgegangen bin, ist eben erst seit den Anfang 2000er hat sich das dann geändert, dass dann da tatsächlich die ersten Frauen mit in den Vorständen waren.
0: Also Anfang der 2000er dann die erste Frau im Vorstand. Das heißt, seit wann singen die Frauen überhaupt mit im Göppinger Liederkranz?
1: Also in der Festschrift hat die Ilse Beiswenger einen Artikel dazu geschrieben, dass eben der Dirigent Wilhelm B. einen Frauenchor gegründet hat. 1947. Genau, und der Grund dafür war, dass er einfach fand, dass nur Männerstimmen einfach ein bisschen eintönig klingt und dass so Frauenstimmen einfach noch ein bisschen mehr Vielfalt in die Chormusik bringt. Und deswegen hat er dann eben einen Frauenchor mitgegründet. Die haben aber lange Zeit dann immer getrennt geübt und dann nur zu den Auftritten kam dann eben, also haben sie sich dann gemischt und haben dann gemischte Chorauftritte gehabt, aber die Proben waren lange Zeit getrennt.
0: Ja, man muss dann natürlich auch dazu sagen, dass einfach auch viele Stücke damals nur für Männerchöre geschrieben waren, denn es gab natürlich nur Männerchöre und das kam dann erst so im 20. Jahrhundert, genau, ja, im 19. 20. Jahrhundert, dass überhaupt dann auch mal große Stücke für vier Stimmen geschrieben wurden. Und ja, da war es dann natürlich vorteilhaft, auch ein paar Frauen mit im Verein zu haben. Wie lange hat es dann gedauert, bis sich der gemischte Chor tatsächlich durchgesetzt hat? Also der Frauenchor und der Männerchor dann tatsächlich sich vereinigt haben?
1: Also das ist nicht schriftlich festgehalten, aber so ungefähr in den 60er, 70er Jahren war das dann so, dass die Frauen dann wirklich aktiv mit dabei waren und die Auftritte eben gemischt geübt wurden und genau, dass das dann einfach normal war, dass die Frauen mitgesungen haben.
0: Ja. Okay, dann würde ich sagen, wir hören uns das jetzt einfach mal an, wie denn so ein Chor mit allen vier Stimmen klingt. Wir haben euch eine Aufnahme mitgebracht vom Göppinger Liederkranz und zwar von Daydream Lullaby.

0: Das war Daydream Lullaby, gesungen von Stimmtso, dem jetzigen Chor des Göppinger Liederkranzes. Das war ein Lied aus dem Repertoire unseres Konzertes letztes Jahr. Genau, ihr hört Radio Fips mit dem Göppinger Liederkranz. Und wir hatten gerade schon mit unserer ersten Vorsitzenden Yara darüber gesprochen, wie sich unser Chor entwickelt hat. Und da hatten wir auch drüber gesprochen, dass es noch gar nicht so lange her ist, als es begonnen hat, dass Männer und Frauen zusammen im gemischten Chor gesungen haben. Heute haben wir ein anderes Thema. Nachdem anfangs die Frauen Mangelware in den Chören waren, hatten wir seit den 70er Jahren immer wieder Jahresabschnitte und auch heute wieder, wo uns eher die Männer im Chor fehlen. Wir haben heute Gott sei Dank einen Mann dabei, der ist schon lange dabei, und zwar der Jochen Haller. Wir freuen uns sehr, dass du heute mit hier bist. Der Jochen ist heute nicht nur in seiner Funktion als wichtiges Chormitglied hier, sondern sitzt auch am Mischpult, fährt also die heutige Sendung. Danke dafür. Und genau, Jochen, du darfst dich auch gerne erstmal kurz vorstellen.
1: Ja, mein Name ist Jochen. Meine Stimmlage ist Bariton, das heißt, ich singe im Normalfall im Bass, manchmal im Tenor. Und ja, ich bin schon vor fast 25 Jahren zum Chor gekommen, singe allerdings schon, seitdem ich ein Kind bin, in irgendwelchen Chören, Schule, Kirche, Oberstufen, Chor, was es eben so gab. Und zum Chor gekommen bin ich auch etwas unkonventionell. Ich bin angeworben worden.
0: Mhm. Wann war das?
1: Das war ungefähr 2000, 2001. Da hatte der Chor eine Chorreise nach Tschechien geplant, eine Ausfahrt nach Brünn, also lange Busfahrt und ein Konzert dann dort mit einem dortigen Chor gemeinsam. Und da bin ich zusammen mit einigen Schülern angeworben worden. Der Hintergrund ist relativ einfach. Der damalige Dirigent des Göppinger Liederkranz, Dieter Lesle, war auch Musiklehrer an der Schule dort, mhm, am Hoggi. Und dementsprechend wurden wir dort angesprochen, weil wir dort im Chor gesungen hatten. Und haben uns das dann hier angeschaut und wurden quasi eingekauft, weil wir wurden auf diese Reise eingeladen.
0: Eingekauft heißt, was habt ihr dafür bekommen?
1: Ein wunderschönes Erlebnis. Wir waren in einem der ältesten Weinkeller Tschechiens, haben dort eine schöne Kellerführung gehabt und im Anschluss daran dann noch ein gemütliches Beisammensein bei Wein und rustikalem Ambiente im Weingut mit Musik, mit Kontrabass und Klarinette und Quetsche. Und ja, es war ein sehr, sehr schöner Ausflug. Man hat sehr viel gesehen und es hat sich auf jeden Fall gelohnt.
0: Ja, es hat letztendlich dazu geführt, dass du seit 25 Jahren bei uns im Chor singst und auch schon die ein oder andere Rolle übernommen hast. Dazu kommen wir gleich noch. Jetzt hast du aber auch noch einen sehr passenden Musikwunsch mitgebracht. Ganz zum Thema, wir brauchen Bass.
1: Genau, von mir Türlich von Das Bo mit Bass, Bass, wir brauchen Bass, komm singen, Alter.

0: Jochen, der Song, der spricht ja schon für sich. Aber du hast jetzt an der Stelle nochmal die Möglichkeit für einen kleinen Werbejingle.
1: Ja, ich möchte jeden Mann, der gerne singt, gerne einladen, zu uns in die Probe zu kommen. Wir haben noch Plätze frei, ausnahmsweise, sowohl im Tenor als auch im Bass. Und ja, die Männer, ohne jetzt übertreiben zu wollen, machen so einen Chor noch einfach etwas runder, etwas voller, den ganzen Klang. Ohne Männer, ja, sind die Frauenstimmen zwar schön anzuhören, aber es fehlt einfach was. Das kann sich jeder, der das im Radio schon mal gehört hat, wenn so ein Lied aufgebaut worden ist, so Stimme für Stimme, die Basslinie ist da schon wichtig. Die macht einfach viel Rhythmus, hat auch den Vorteil, dass man sich manchmal keinen Text merken muss, sondern einfach nur dumm, dumm oder bum, bum singt. Aber auch diese sehr schwierigen Texte sind wichtig fürs Lied.
0: Das macht es auf jeden Fall einfacher, an so einem Dienstagabend sich zu konzentrieren.
1: Und natürlich die Kollegen, die Mitsänger, die wir haben, sind natürlich auch ganz tolle Menschen, ganz tolle Männer. Und ja, wir freuen uns, wenn noch jemand zu uns stoßen möchte.
0: Bei dir hat es ja damals offensichtlich geklappt. Du bist nicht nur für die Tschechienreise geblieben, sondern ja danach auch noch. Das ist jetzt 25 Jahre her. Warum bist du uns so lange treu geblieben?
1: Also es wäre vielleicht der ein oder andere auch noch da geblieben, aber da kam dann das Studium und die Arbeit dazwischen oder auch die Liebe. Und somit sind die anderen, die dabei waren, dann Stück für Stück weggebrochen. Also die meisten sind noch ein paar Jahre geblieben, aber dann eben leider nicht so lang. Und ja, mir macht das einfach Spaß und deshalb bin ich nach wie vor dabei und singe, auch wenn es bei mir beruflich nicht immer geht, dass ich jede Probe da sein kann, aber auch so funktioniert es. Also es macht einfach Spaß zu singen und ich merke es, wenn ich 6 Wochen Pause hatte in den Sommerferien, es fehlt.
0: Du hast mir auch mal erzählt, dass ihr früher tatsächlich ein eigenes Männerensemble nochmal hattet.
1: Genau, also so ungefähr vor 10, 15 Jahren hatten wir ein Männerensemble, damals quasi die 12 Zylinder. Wir waren 12 Männer inklusive des Dirigenten, alle im Frack und Zylinder. Und haben dann für eine Ausstellungseröffnung im Storchen gesungen, verschiedene Männerchorstücke. Das ist auch nochmal ein ganz besonderer Klang, wenn man quasi nur Männerstimmen hat. Die Tenöre kommen verhältnismäßig hoch und die Bässe dann eben in ihrer Tiefe. Und ja, das ist auch nochmal eine ganz andere Musik. Ich würde es gerne wieder machen. Aktuell fehlen uns da noch ein paar Männer, um das Ganze aufbauen zu können. Wir haben vor ein paar Jahren auch nochmal ein Männerchor-Ensemble aufgestellt. Die Noten sind auch immer noch da. Aber leider Gottes fehlen uns noch ein paar Männer, um das Ganze rund zu machen.
0: Also kommt und singt mit uns. Die Aufforderung ist klar. Gibt es denn eigentlich heute noch so richtige Männerstücke? Also ich meine, wir kommen ja quasi aus einer Zeit, wo es nur Männerstücke gab. Singt ihr dann, ihr 12 Zylinder, singt ihr dann nur alte Stücke? Oder gibt es schon auch noch Aktuelles, was dann für solche Männerensembles geschrieben ist?
1: Also zum einen gibt es natürlich die ganzen alten Lieder, so, ich kenne die Titel gar nicht so genau, von der Rebe in die Tonne, von der Tonne ins Fass. Da gibt es verschiedene Gassenhauer, so sage ich mal. Es gibt aber auch neuere Literatur. Es gibt auch reine Männerchöre, moderne Männerchöre. Die Kingsingers zum Beispiel sind relativ neu oder modern oder aktuell. Und da gibt es dann eben auch Literatur, die wir auch haben und singen würden, wenn wir denn noch ein paar Männer hätten. Und dann haben wir noch ein paar Mundartstücke, so alpenländischer Raum, so ein bisschen im Dialekt. Also wir haben schöne Stücke, wir haben sie auch schon mal geprobt, aber leider Gottes fehlen noch ein paar Mann.
0: Was war denn dein Highlight in 25 Jahren Chormitgliedschaft beim Köppinger Liederkranz?
1: Oh, das ist schwierig. Also wir hatten ein großes Konzert mit knapp 200 Mann, da haben wir später auch noch ein Stück davon, dass wir 5-mal aufgeführt haben und das ist einfach ein riesengroßer Klang. Wir haben teilweise 7-stimmig gesungen und diese Klänge, wenn man eben einfach so viele Stimmen, so viele Harmonien hat, das ist was ganz Besonderes. Mhm. Dann natürlich die Männerchorprojekte waren immer etwas Besonderes, weil man da reduziert ist, weil es viel weniger Leute sind und man einen Einzelnen eben wesentlich besser hört. Und ansonsten, ja, es ist schwierig. Durch das, dass unser Repertoire so breit gefächert ist, wir in, keine Ahnung, an die 10, 12, 15 verschiedenen Sprachen schon gesungen haben, gibt es da kein einzelnes Highlight. Jedes Konzert hat seine Highlights. Also gibt es jedes Jahr Highlight aufs Neue.
0: Das hilft natürlich auch dran zu bleiben, wenn man weiß, dass das nächste Jahr wieder ein Highlight wird.
1: Das ist wiederum richtig, ja. Spaß macht's immer.
0: Wir haben nochmal ein Lied mitgebracht, das ist ein Liedwunsch von mir. Das passt ganz gut zu deinem Männerthema, denn es ist Toscana Fanboys von Peter Fox und Adriano Celentano, der einen wunderschönen Bass hat.

0: Das war Little Willy von The Sweet und ein Musikwunsch von unserer Monika. Wir sprechen jetzt aber gerade noch mit dem Jochen. Und Jochen, du hast gerade schon ein bisschen erzählt, wie lange du schon beim Verein bist, was so deine Highlights waren. Und tatsächlich singst du ja nicht nur seit 25 Jahren bei uns, sondern hast auch mit der Zeit verschiedene Rollen übernommen. Unter anderem warst du auch eine Zeit lang erster Vorsitzender. Und ja, erzähl doch mal, was das so alles mit sich gebracht hat und welche Erlebnisse du damit verbindest.
1: Ja, im Chor gab es immer wieder Auf und Abs. Das gab es nicht nur in meiner Zeit, also in der Zeit, in der ich im Chor war, sondern das gab es auch davor schon. Und ein Thema ist es eben immer, einen Vorsitzenden zu finden, jemand, der den Hut aufsetzt und sagt, okay, ich stelle mich vorne hin und mache Ansprachen, erledige Dinge. Und das war schon immer ein Problem in den ganzen 25 Jahren, die ich dabei bin. Und so kam ich erst dazu, zweiten Vorsitzenden zu machen, damit sich jemand anders dann gefunden hat für den ersten. Mhm. Und irgendwann hat sich niemand mehr für den ersten gefunden, dann habe ich eben den gemacht. Allerdings muss ich zugeben, ich war nie allein. Also auch der Vorstand jetzt ist nie allein. Wir haben einen Beirat, der tatkräftig unterstützt. Wir haben Co-Mitglieder, die Werbung übernehmen, die Presse mit übernehmen, die Organisation mit übernehmen. Also da wird sehr viel abgenommen, aber auch das muss natürlich irgendwo organisiert werden, delegiert werden und gebündelt werden. Und das sind so die Hauptaufgaben des Vorstands. Also die musikalische Leitung liegt beim Dirigenten in unserem Chor, aber alles, was dann eben zum Konzert, zu den Räumen, die man benötigt und so weiter, alles drumherum, das ist dann eben die Vorstandschaft in Summe.
0: Aber du hast gerade schon erwähnt, einige Aufs und Abs und Krisen, die du miterlebt hast, die gab es schon immer im Chor, die gibt es wahrscheinlich auch in jedem Verein, der einfach auch schon so viele Jahre existiert wie unserer. Was ist dir denn da noch so im Gedächtnis geblieben?
1: Also bei einem klassischen Männerchor hatte man natürlich früher, heute zum Glück nicht mehr so, das ganz dramatische Problem der Kriege. Es gab in den letzten 200 Jahren natürlich auch Kriege, in denen Deutschland beteiligt war, auch schon vor dem Zweiten, den Ersten, dann Auseinandersetzungen mit anderen Nachbarländern. Und jedes Mal wurden natürlich Männer eingezogen und hat es dann eben auch Männer aus dem Chor getroffen. Das sind auch da nicht alle zurückgekommen. Mhm. Davon mal abgesehen, dass der Krieg natürlich nicht unbedingt eine fröhliche Zeit ist und da dann eben unter Umständen auch weniger gesungen wird, weniger Auftritte oder sonst irgendwas gemacht wurden. Aber auch unabhängig von solchen großen Einschnitten gab es natürlich immer wieder Auf und Abs. Und das ist wie in den meisten Sportvereinen. Die Mitglieder werden älter, es fällt der Nachwuchs und dann ja, muss man wieder mehr Werbung machen, muss wieder schauen, dass quasi neue Menschen nachkommen. Und das hatten wir auch immer wieder das Problem. Also wir waren mal noch 30 Leute singend, das war dann okay. Es waren mal 120 Männer, also reiner Männerchor von 120 Mann, das kann man sich heute gar nicht mehr vorstellen. Das ist mehr als in einem Großraumbüro. Und irgendwann hatten wir das Problem, dass wir sogar heruntergekommen sind bis auf nur noch 15 Mann. Das war nach der letzten großen Krise, nach den Shutdowns.
0: Du meinst Corona?
1: Genau.
0: Ja, Corona war natürlich ein großer Einschnitt. Also insbesondere das Singen wurde ja damals auch immer wieder betont, dass das eben zur Verteilung der Aerosole im Raum extrem beiträgt. Insofern war das natürlich ein großer Einschnitt für alle Chöre in Deutschland, in Europa, weltweit. Wir sprechen auf jeden Fall gleich auch noch über den Chor, also unseren Chor in der Zeit von Corona. Da kann die Mathilde uns gleich noch ein bisschen mehr davon erzählen. Wir haben aber erstmal noch einen Liedwunsch von ihr. Und zwar hat uns die Mathilde Halleluja mitgebracht von Leonard Cohen.

0: Ihr hört Radio Fips mit dem Göppinger Liederkranz. Und wir sprechen jetzt mit unserer Mathilde. Und zwar über das wunderschöne Thema, das du dir ausgesucht hast, Corona. Wir hatten es gerade schon kurz mit dem Jochen angedeutet. Das war natürlich eine krisengeschüttelte Zeit für unseren Chor und nicht einfach. Du warst live dabei und hast uns ein bisschen Erzählungen mitgebracht, wie das denn damals abgelaufen ist.
1: Ja, also ich bin die Mathilde Scheile. Ich singe seit 26 Jahren im Göppinger Liederkranz. Ich singe im Sopran, habe immer sehr gerne gesungen, schon als Kind und Jugendliche auch im Göppinger Madrigalchor, war dann beruflich manchmal nicht mehr so zum Singen, hatte ich weniger Zeit. Aber ich bin dann geblieben und habe, wie der Jochen das gerade erzählt hat, dann auch 2014 den ersten Vorsitz übernommen. Und das ging bis 2023. Und ich habe mir eigentlich meine letzten Jahre als Vorsitzende ein bisschen anders vorgestellt. Und zwar kam dann in diesen letzten 3 Jahren eben die Corona-Pandemie.
0: Ach, du warst erste Vorsitzende während Corona auch
1: ja,
0: noch.
1: Ja, die letzten 3 Jahre und dann hat es Jochen übernehmen dürfen. Ja, es war eine kuriose Zeit, der Anfang. Wir hatten am 8. März 2020 eine Veranstaltung mit dem Chorverband Hohenstaufen. Der ist dort 100 Jahre alt geworden, wobei der Göppinger Liederkranz Gründungsmitglied

0: Das heißt, es war dem Chor gar nicht möglich, sich auch irgendwie in größeren Räumen oder draußen zu treffen?
1: Damals
0: oder
1: noch nicht,
0: diese
1: nein.
0: Diese ganzen Lösungen, die später erst kamen, die gab es
1: dann
0: auch
1: es gab
0: nicht.
1: Dann einen zwischendurch mal einen Vorschlag, man darf im Freien singen. Und das haben wir auch dreimal gemacht, bei einem Chormitglied haben wir uns im Freien getroffen, mit Abstand gesungen. Das war dann eigentlich schön, dass man wieder zusammenkommt hauptsächlich. Ja, das ging dann aber auch nicht mehr. Die Schule war dann auch geschlossen, die Walter-Hensel-Schule, wo wir singen. Und es ging dann bis 2021, dass man eigentlich fast nicht mehr singen durfte.
0: Wie war das für die Chorgemeinschaft?
1: Ja, es war komisch. Wir waren ja nicht so arg viele Sänger. Wir waren 20, 25 Sänger.
0: Das war zu der Zeit, wo der Chor noch relativ klein war wieder, ne?
1: Jeder hat eigentlich versucht, immer zu kommen. Also es war, die Ängstlichkeit war eigentlich gar nicht so zu spüren. Also man hat eigentlich versucht, das ja vielleicht auch zu überdecken. Weiß es nicht. Aber es war wichtig, dass man sich trifft. Und wir haben dann, Gott sei Dank, Räumlichkeiten gefunden. Und zwar durften wir dann in die Räumlichkeiten der Reuschkirche. Und da gab es dann aber schon sehr große Vorschriften. Wir mussten ein Hygienekonzept vorbereiten. Man musste mit Mund- und Nasenschutz reinmarschieren, 2 Meter Abstand zum nächsten Sänger hinten und vorne. Man musste den Platz ausweisen, wo jeder sitzt. Ich musste protokollieren, wer da ist, und wieder abmelden. Und wie gesagt, es durften höchstens 20 Sänger auch im Raum sein. Das haben wir erreicht. Also von da aus musste ich niemand absagen, weil das wäre die Bedingung gewesen, dass man auch jemand ausladet und sagt, du darfst heute nicht zum Singen kommen. Ja, in dieser Zeit haben wir leider auch dann einige Konzerte absagen müssen.
0: Ja.
1: Ja, und ja, das ging dann in der Reuschkirche, wie gesagt, bis knapp 2021. Dann war aber der nächste Lockdown, der dann ja gravierender war. Wir haben dann auch im Jahr 21 versucht, unser Chorleiter hat versucht, mit uns über online zu singen oder Zoom-Konferenzen zu machen. Leider waren wir auch technisch nicht alles so ausgestattet, dass man da teilnehmen konnte. Ich weiß noch, ich war über Pfingsten in Sardinien im Urlaub und habe einer Zoom-Konferenz mitgesungen, dann unter freiem Himmel. Ich habe alle mal wieder gesehen, das war eigentlich sehr schön, dann, dass man einfach noch den Zusammenhalt gespürt hat.
0: Ja, da erinnern wir uns, glaube ich, alle noch dran, dass das damals dann auch so diese Zeit war, wo das immer mehr dann auch wurde, dass man sich Online-Konzerte anschauen konnte, dass Menschen sich eingesungen haben und dann wurde das zusammengefügt. Die ersten Versuche, gleichzeitig zu singen, sind, glaube ich, alle krachend gescheitert. Aber zumindest die anderen zu hören und dann selber mitzusingen, das ist natürlich dann schon mal besser gewesen als gar nichts, ne?
1: Ja, richtig, ja.
0: Mathilde, du hast uns auch nochmal einen Musikwunsch mitgebracht, den wir jetzt noch spielen werden, bevor wir gleich nochmal über das Thema zweiter und dritter Lockdown sprechen. Und zwar hast du noch All of Me mitgebracht von John Legend.

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2: Willkommen zurück bei Total Lokal und weiterhin hier im Radio FIPS, der Göppinger Liederkranz. Wir freuen uns, dass ihr immer noch zuhört. Und wir sprechen weiter mit Mathilde, einer unserer langjährigeren Sängerinnen heute hier mit dabei. Und die Mathilde hat gerade schon über die Zeit während Corona gesprochen und vom ersten Lockdown erzählt, vom zweiten Lockdown erzählt. Es war eine lange Zeit, die der Chor da durchmachen musste, und es kam auch noch ein dritter.
3: Ja, der dritte Lockdown, der begann im Spätherbst 21 und endete im Frühjahr 22. Ab da durften wir dann wieder in die Schule, allerdings auch wieder mit großen Auflagen. Wir mussten alle mit FFP2-Masken erscheinen, an Abstand halten, die Lüftung wurde kontrolliert. Die Schule hatte damals Gott sei Dank so eine CO2-Ampel, und immer wenn die auf Rot ging, mussten wir lüften und querlüften und durften also nicht mehr singen. Ich musste eine Teilnehmerliste ausfüllen, eine Anwesenheitsliste, die musste ich immer der Stadt dann zur Verfügung stellen. Und ich musste vor allen Dingen, und das war mir immer ein bisschen peinlich, ich musste überprüfen, ob alle die 3G-Regel eingehalten haben, also das Impfbuch überprüfen. Bist du geimpft, genesen oder getestet? Oder die 2G-Regel, bist du vielleicht geimpft und genesen? Das war also für alle nicht so besonders schön. Aber wir haben alle das uns daran gewöhnt, war unterhaltsam, wir haben gesungen. Wir haben allerdings, wie der Jochen auch vorher erzählt hat, weniger gesungen. Wir haben versucht, unser Liedgut, das wir halt intus hatten, immer aufrechtzuerhalten, weniger Neues zu lernen. Auf Konzerten konnte man nicht üben, man wusste ja überhaupt nicht, wie lange geht es noch oder sonst was. Und ja, endlich bis Ende April 23, so ungefähr, war dann das Ende der Pandemie. Aber in der Zeit hat es natürlich auch große Auswirkungen für den Chor gehabt. Ich habe mir aufgeschrieben, im Februar 22, also singen, da war Singen mit Maske. Wir durften nur mit Maske singen. Das haben wir auch mal ausprobiert. Es war furchtbar.
2: Das muss interessant geklungen haben.
3: Ja, das war, manche haben Erstickungsanfälle gekriegt, man hat sich selber nicht gehört, man hat andere gar nicht gehört. Und da waren wir auch dann manchmal 8 oder 10 Sänger, die da gekommen sind. Mhm. Und Ende März 22 durfte man da zwar ohne Maske singen, aber wir hatten bis dahin, ich habe es auch nochmal nachgelesen, 10 Austritte, Abgänge, altershalber, Krankheit, einfach auch, wie das immer so in so Einschnitten ist, dass es immer wieder halt Wechsel gibt. Und was wir gemacht haben, und da bin ich eigentlich auch stolz auf den Chor, wir hatten in all den Jahren, jetzt kann man schon sagen Jahren, wir haben unseren Dirigenten finanziell unterstützt. Also wir haben versucht, ihm sein Honorar weiterhin zu bezahlen. Wir bekamen aber allerdings auch Zuschüsse. Das war dann auch nochmal. Aber wie gesagt, Einnahmen haben gefehlt. Und so war halt dann in diesem Jahr 23 dann, als dann der Jochen gewählt wurde, der hat es dann das Amt übernommen, da waren wir dann halt schon vor der Frage Auflösung oder Neugründung.
2: Du hast jetzt gerade auch erzählt gehabt, ein Hygienekonzept für Singen in der Schule, vielleicht für die, die jetzt noch nicht von Anfang an zugehört haben. Wir sind natürlich kein Schulchor, sondern als Göppinger Liederkranz singen wir jetzt schon seit vielen, vielen Jahren in der Walter-Hensel-Schule, die dafür die Türen für uns geöffnet haben. Ich weiß gar nicht, seit wann singen wir in der Walter-Hensel-Schule? Weißt du das? Der Proberaum also, hat immer wieder gewechselt in der Geschichte.
3: Also ich würde sagen 15 Jahre. Also vorher waren wir im Odeon drin. Und da haben wir dann den Abend der Jugendmusikschule geräumt. Die brauchten mehr Platz für ihre Instrumente und alles. Wir sind dann eigentlich schweren Herzens umgezogen, aber sind mittlerweile recht froh, weil eben die Parkmöglichkeit gut ist und die Räumlichkeiten stehen uns also großzügig zur Verfügung. Und sind eigentlich dann ganz groß. Wir haben auch unsere Noten im Keller unter verstauen können. Das ist ja auch immer so eine Sache, dass man das unterbringt. Weil wir haben leider, und das muss ich unseren Vorfahren ankreiden, leider keinen eigenen Räumlichkeiten geschaffen können, wie viele Liedergrenze damals eigentlich irgendwo ein Sängerheim geschaffen haben. Das war in der Stadt einfach nicht drin.
2: Und dabei gab es mal eine große Spende von einem heutigen Ehrenmitglied und damals noch Mitglied vom Herrn Schuler tatsächlich, der damals sogar, ich weiß gar nicht mehr, wie genau er es gemacht hat, aber er hat dem Göppinger Liederkranz eine große Menge Geld als Stiftung, glaube ich, hinterlassen und sein Sohn später auch nochmal, die genau für den Bau eines solchen Sängerheimes eigentlich gedacht waren. Aber das scheint nie verwirklicht worden zu sein.
3: Nein, also ich weiß nichts davon.
2: Schade eigentlich.
3: Ja, heute würde man sagen, aber andererseits verpflichtet natürlich so ein Heim auch gewaltig von den Kosten her, muss man sagen.
2: Und hat natürlich auch eine räumliche Begrenzung. Das war vielleicht vor 15 Jahren noch anders, aber inzwischen haben wir ja Gott sei Dank ein Platzproblem ja teilweise schon und sind dementsprechend sehr dankbar, dass wir in der Walter-Hensel-Schule einen Raum haben, der einfach auch Platz für neue Mitglieder lässt und nicht nur für 15, 20 Sängerinnen und Sänger.
3: Richtig.
2: Genau. Bevor wir jetzt gleich über diese Neugründung sprechen, das weiß ja noch gar nicht jeder, worüber wir eigentlich sprechen. Hast du noch, ich weiß gar nicht, ist der von dir, Don't Stop Me Now, haben wir noch als nächsten Musikwunsch, den hat die Monika mitgebracht.
3: Nein, meiner ist schon ganz anders. Meiner ist von Milva. Hurra, wir leben noch.
2: Stimmt. Das ist so. Okay, also haben wir doch einen Liederwunsch von dir und den von der Monika, den schieben wir noch ein bisschen. Ich freue mich aber schon drauf und dann hören wir jetzt erstmal Hurra, wir leben noch, ganz nach dem Motto Corona überstanden.

0: Hurra, wir leben noch von Milva. Passt ganz zum Motto Corona überstanden. Und kaum war Corona vorbei, kam das nächste große Projekt. Das ging natürlich auch ein bisschen Hand in Hand, denn nach Corona, die Mathilde hatte es gerade schon erwähnt, stand der Chor schon auch so ein bisschen vor dem Aus. Viele Sänger waren gegangen, der Chor war davor schon nicht besonders groß und damit stand man schon so ein bisschen vor der Frage, kann dieser Chor so überhaupt noch weiter existieren? Jochen, du wurdest damals zum neuen ersten Vorstand gewählt und hast dich gleich einem so großen Projekt gegenüber gesehen. Erzähl mal.
1: Ja, also ich bin dem großen Projekt ehrlich gesagt erstmal aus dem Weg gegangen.
0: Klug.
1: Der Vorschlag kam ehrlich gesagt von unserem Dirigenten. Ein anderer Chor von ihm hatte ein ähnliches Projekt gemacht, weil sie ein ähnliches Problem hatten. Also auch ein Chor mit schrumpfender Mitgliederzahl. Und er hatte gesagt, eine Neugründung würde helfen. Ja, und von der Idee zur Umsetzung, das war natürlich ein etwas längerer Weg. Erst als wir uns auf das Projekt eingelassen haben, kamen dann die Fragen, ja, was gehört denn alles zu einer Neugründung? Wir können jetzt nicht sagen, ja, Chor 2.0 oder das Kind braucht einen Namen. Das heißt, dann haben wir einen Namen für den Chor gesucht. Das war mal der erste Schritt.
0: Das heißt, es waren nicht von Anfang an jetzt alle so begeistert und motiviert dabei. Was hat euch damals so umgetrieben? Warum habt ihr euch dafür entschieden, nicht dagegen?
1: Na gut, die finanziellen Mittel des Chors schrumpfen seit Jahren vor sich hin. Mit schrumpfender Mitgliederzahl und steigenden Ausgaben kennt das Problem natürlich oder kennen das Problem wahrscheinlich auch andere Vereine. Und so wussten wir jetzt nicht, nehmen wir das Geld in die Hand? Wie viel Geld müssen wir denn in die Hand nehmen? Und was wird denn nachher daraus? Und so haben wir das Ganze ein halbes, dreiviertel Jahr mindestens mal aufgeschoben, bis wir dann uns irgendwann zusammengesetzt haben und haben gesagt, so, wir können jetzt gerade noch dreistimmig singen, wenn alle da sind. Wir müssen was tun. Es kann so nicht weitergehen. Und dementsprechend haben wir uns dann für die Neugründung entschieden und dann gesagt, entweder es funktioniert oder es funktioniert eben nicht. Es gab davor schon das Angebot eines anderen Chores, man könnte mit ihm verschmelzen. Allerdings haben sie Forderungen gestellt, die uns einfach nicht gepasst haben, weil das wäre dann nicht mehr unser Chor gewesen, sondern irgendetwas ganz anderes. Und somit haben wir uns für die Neugründung entschieden und die dann durchgeführt.
0: Du hast vorhin schon gesagt, das war die Idee vom Gunter Rall. Mit dem Gunter haben wir dieses Jahr auch ein Jubiläum. Wir feiern nicht nur 200 Jahre Göppinger Liederkranz, sondern auch noch 20 Jahre Gunter. Das heißt, der Gunter begleitet unseren Chor auch schon sehr lange, hat die Corona-Zeit miterlebt, war dann auch an der Neugründung, also quasi maßgeblich mit beteiligt. Das heißt, der Gunter hat ja und den Chor, wie er heute ist, einfach auch mitgeformt.
1: Genau, also es bedeutet natürlich nicht nur eine Aufgabe für den Chor oder für die organisieren, sondern es bedeutet natürlich auch eine Aufgabe für den Chorleiter, weil nach unserem Aufruf sind natürlich nicht nur ausgebildete Singstimmen gekommen, um es jetzt mal übertrieben zu sagen, sondern eben einfach Leute, die Spaß an der Musik haben und denen man Noten lesen und eben verschiedene Symbole der Noten, Pausen und so weiter noch ein bisschen erklären musste und das ist dann natürlich Aufgabe des Chorleiters.
0: Was macht der Gunter, wenn er gerade nicht Musikleiter, also nicht musikalischer Leiter bei uns im Chor ist, dass er sich so ein Projekt aufgehalst hat?
1: Gunter ist Lehrer, Musiklehrer bzw. Lehrer an einer Waldorfschule in Böblingen und zusätzlich hat er noch einige Chöre mehr. Also er betreut nicht nur uns, sondern er hatte zu der Zeit, als er bei uns begonnen hatte, hatte er 5 Chöre.
0: Ah, wow. Da können wir schon wirklich froh sein, dass wir da jemanden dabei hatten, der uns da einfach dann auch so professionell begleitet hat bei der Neugründung.
1: Ja.
0: Du erzählst gleich noch ein bisschen mehr über das ganze Projekt Stimmt so. So war nämlich dann der Name, auf den ihr euch geeinigt hattet.
1: Genau.
0: Ich will gleich auf jeden Fall mal noch nachfragen, welche anderen Namen noch im Spiel waren, wo es denn hätte hingehen können. Aber jetzt hören wir erstmal einen von deinen Musikwünschen. Und zwar ist das One More Time von Daft Punk.

0: 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Ich wiederhole nochmal, eine WhatsApp-Nachricht an die 07161 9 14 24 24. Mein Name ist Luca Klass und ich spreche jetzt heute gerade mit Jochen. Jochen hat gerade von der Neugründung unseres Projektes erzählt, und zwar von Stimmt so. Und Stimmt so ist der Name unseres neuen Chores. Der Göppinger Liederkranz ist 200 Jahre alt, Stimmt so jetzt 2,5. Und genau, Jochen, erzähl doch mal, wie Stimmt so eigentlich noch so hätte heißen können?
1: Das ist gar nicht so leicht zu sagen. Also wir hatten von allen noch anwesenden Chormitgliedern dann so ein, zwei Namensvorschläge. Und dann musste man raussuchen, welche gibt es in der direkten Umgebung schon, welche passen zu uns. Ja, also meistens waren es irgendwelche Wortspiele um die Musik und um den Chor oder um den Klang. Um ehrlich zu sein, fällt es mir schwer, jetzt irgendetwas rauszufischen, was wir damals eventuell als Namensvorschlag hatten. Es waren einfach zu viele.
0: Und Stimmt so ist es dann geworden. Und mit Stimmt so kamen viele neue Sängerinnen und Sänger zu uns in den Chor. Das war aber damals noch gar nicht so richtig absehbar. Du hast damals dieses ganze Projekt mit begleitet. Was war denn unter anderem dein Part?
1: Also mein Part war unter anderem, die Werbung zu organisieren. Das heißt, wir hatten Plakatwerbung, wir hatten Flyerwerbung, wir hatten große Bauzäune, die die meisten Leute wohl erreicht haben an den Stadteinfahrten zu Göppingen. Mein Problem bei der ganzen Sache war, ich war gar nicht da. Das heißt, zu dem Zeitpunkt, als die Werbung in der heißen Phase war, war ich in Amerika.
0: Das hat es bestimmt nicht einfacher gemacht.
1: Ja, zum Glück läuft ja sehr vieles digital mittlerweile, und so konnte ich dann zusammen mit dem Beirat, also mit den anderen, die uns hier unterstützt haben bei dem Projekt, das alles umsetzen. Und die Banner zum Beispiel und die Plakate, die habe ich direkt zu einer Mitsängerin liefern lassen, und die hat dann die Verteilung dementsprechend organisiert.
0: Und die haben auch echt gewirkt. Wie man ja vorhin schon gehört hat, war das einer der Gründe, wieso denn zum Beispiel die Yara zu uns gekommen ist. Die waren tatsächlich überall in Göppingen sehr präsent. Da kann ich mich auch noch gut dran erinnern. Genau, damals stand alles so ein bisschen unter dem Thema Hoffnung und Risiko. An der Stelle hätten wir sehr gerne mit unserer Biggie Hiller gesprochen, die heute eigentlich auch Teil unserer Sendung gewesen wäre, aber leider vor 2 Wochen verstorben ist, weshalb sie heute nicht bei uns sein kann, was uns nach wie vor sehr traurig stimmt und uns auch einfach sehr überrascht hat. Es wäre natürlich schön gewesen, sie hier zu haben. Die Biggie hätte ein bisschen was von der ersten Probe erzählt. Jochen, das darfst du gleich nochmal übernehmen. Wir würden jetzt unserer Biggie erstmal noch gedenken mit dem Musikwunsch, den sie für die heutige Sendung schon eingereicht hatte und den sie eben gerne gehört hätte. Und das war Bridge Over Troubled Water.

0: Das war unser Gedenklied für die Biggie, die wir natürlich jetzt eigentlich gerne lieber hier gehabt hätten. Weil sie wollte unbedingt von ihrer Erfahrung erzählen, damals von der ersten Chorprobe, als Stimmt so an den Start gegangen ist. Das war im Januar 2024.
1: Ja,
0: Januar 2024 war die erste Chorprobe und zwar auch in der Walter-Hense-Schule. Und Jochen, ihr hattet schon ein paar Stühle vorbereitet.
1: Ja, also es waren natürlich alle gespannt. Ich versuche jetzt die Anekdote von Biggie wiederzugeben, die ich aus unseren Proben ja noch so ungefähr im Kopf habe. Und zwar, sie hatte sich mit ihrem Mann unterhalten. Sie war natürlich aufgeregt und wir waren alle aufgeregt. Wie viele Leute kommen denn? Kommt einer, kommen zwei, werden wir überrannt? Wir konnten es überhaupt nicht einschätzen. Was passiert, wenn man Zeitungsannoncen, große Plakate und so weiter schaltet? Wie viele Leute haben denn Interesse am Singen? Mhm. Und das Sympathische war, ihr Mann hat gemeint, ach, jetzt gehst du einfach hin und du freust dich, wenn einer kommt und wenn zehn kommen, dann freust du dich auch.
0: Einfach die Erwartungen nicht zu weit hochhängen.
1: Genau, so war es bei allen. Also wir konnten es überhaupt nicht einschätzen. Mhm. Wir wussten es einfach nicht. Und so sind wir dann alle mehr oder weniger aufgeregt zu dieser ersten Probe hin.
0: Und wie viele Stühle habt ihr aufgestellt?
1: Ich weiß es nicht mehr. Ich denke, es waren so 40, vielleicht sogar 50.
0: Optimistisch.
1: Ja, verhältnismäßig optimistisch, aber es waren zu wenige.
0: Damit hattet ihr nicht gerechnet?
1: Absolut nicht. Also es kamen immer mehr Leute und dann waren die Stühle voll und dann hat man gedacht, ja, dann ist jetzt gut, dann können wir bald anfangen und dann kamen halt nochmal fünf Leute und nochmal einer und nochmal einer. Und es war ein tolles Gefühl und das Schöne ist, es hat immer noch Nachwehen. Es kommen immer noch mehr Leute zum Chor dazu übers Jahr, als es in den letzten 10 Jahren der Fall war. Mhm. Also durch das, dass ich jetzt schon relativ lang dabei bin, kann ich das ja einigermaßen beurteilen. Und wir haben immer wieder Neuzugänge, entweder durch andere Sänger oder durch Auftritte oder ja, durchs Internet. Weiß auch nicht so genau, wo uns die Leute finden. Ich bin froh drum, dass sie es tun und freue mich noch mehr, wenn sie uns auch finden und dann zu uns kommen.
0: Was glaubst du, was macht den Chor in seiner Neugründung jetzt so attraktiv, dass man auch immer noch das Gefühl hat, dazukommen zu können? Weil oft ist es ja bei Vereinen so dieses Thema, oh, die gibt es schon so lange, die sind schon so eine Gemeinschaft, da ist es schwer, mit dazuzukommen, kann ich da überhaupt einen Platz drin finden? Warum glaubst du, ist das jetzt gerade so eine Phase, wo so viele Leute sich ja einfach auch ermutigt fühlen, zu uns zu kommen?
1: Also der Chor ist mit seinen 2,5 Jahren natürlich noch verhältnismäßig jung. Und auch wenn wir das zuvor nicht hatten, dass es Klüngel gab und dass es irgendwelche Grüppchen, Abspaltungen gab oder sonst irgendwas, das hatten wir zum Glück früher auch nicht. Und das gibt es bei so einem jungen Chor natürlich auch nicht. Und die Leute, die in unseren jungen Chor gekommen sind, sind ja alle gekommen, zum einen zum Singen und zum anderen, um unter Menschen zu sein, um Kontakte zu knüpfen. Und das trägt sich noch fort. Das heißt, wenn jetzt Leute neu dazukommen, werden sie auch mit offenen Armen empfangen. Und das macht uns, denke ich, ein Stück weit aus. Und was uns natürlich auch mit ausmacht, ist das Repertoire, das wir mit Gunther zusammen pflegen.
0: Das heißt?
1: Schon im alten Chor hatten wir ein relativ großes Repertoire. Sprich, wir singen nicht nur Kirchenlieder, nicht nur Volkslieder, nicht nur Pop oder nur Musical, sondern wir singen einfach alles durch alle Genres. Mhm. Wir singen in unterschiedlichen Sprachen. Weil das Schöne am Singen ist, es muss klingen. Man muss die Sprache ungefähr verstehen, das reicht. Das ist zwar jetzt gemein, aber es reicht. Man muss die Sprache nicht fließend sprechen. Man kann Englisch singen, ohne es zu verstehen. Man kann Spanisch singen, ohne es zu verstehen. Wir haben auch schon in der Vergangenheit in Hebräisch gesungen oder in Ungarisch. Da habe ich ehrlich gesagt selbstverständlich kein Wort verstanden. Und wir hatten dann zum Glück jemand, der uns das übersetzt hat vor den Konzerten. Mhm. Dass wir und das Publikum wussten, was singen wir eigentlich. Aber der Klang ist immer schön, egal was es für eine Sprache ist. Wenn das Lied schön ist, dann klingt es schön, egal in welcher Sprache.
0: Hat sich denn die Gemeinschaft vom Chor verändert? Du bist ja schon also vor der Neugründung dabei gewesen. Wie empfindest du die Gemeinschaft vom Chor jetzt?
1: Ja, die hat sich nochmal geöffnet, würde ich sagen. Das heißt, die Menschen machen mehr miteinander. Wir haben es wieder etabliert. Gab es früher schon mal, aber jetzt haben wir es fest etabliert, dass man sich mindestens einmal im Monat nach der Probe noch trifft, zusammensteht, sich unterhält und austauscht. Das, denke ich, ist ein wichtiger Punkt. Also Manche mögen vielleicht mehr Verein, mehr Einbindung haben. Aber für die meisten reicht es, wenn sie diesen einen Tag im Monat haben, wo man eben sich austauscht und Zeit miteinander hat. Und außerdem haben wir zusätzlich noch Aktivitäten neben dem Chor. Letztes Wochenende zum Beispiel gab es einen Krebsstand auf dem Stadtfest. Das geht natürlich auch nur mit tatkräftiger Unterstützung aller. Da waren dann auch Familienmitglieder dabei, die nicht gesungen haben. Mhm. Ohne die wäre es nicht gegangen.
0: Das heißt, die Gemeinschaft, die besteht auch über die Chormitglieder hinaus.
1: Ja, wir haben auch einmal im Jahr ein Sommerfest. Da kommen dann auch Familienmitglieder mit, da kommen teilweise auch Kinder mit und dann bringt jeder was Schönes zum Essen mit und man sitzt gemütlich da. Manchmal wird auch ein bisschen gesungen und dann pflegt einfach die Gemeinschaft. Ich würde auch gerne eine Reise organisieren, aber wie es mit der Zeit immer so ist, komme ich da leider Gottes nicht so dazu, wie ich gerne möchte.
0: Ja, das war früher anders. Da waren die Chorreisen so das Highlight des Jahres. Das haben wir natürlich heute ja einfach auch andere Themen. Die Menschen gehen mehr in Urlaub selber, als man das jetzt vielleicht damals getan hat. Man hat da auch privat mehr Möglichkeiten. Aber nichtsdestotrotz, also ich bin ja selber auch Sängerin in unserem Chor und ich empfinde das genauso, dass die Gemeinschaft, die wir da innerhalb von 2,5 Jahren aufgebaut haben, auch keine Selbstverständlichkeit ist, weil sie gleichzeitig so fest ist, dass wir solche Projekte stemmen können wie das Stadtfest und auf der anderen Seite aber immer noch so offen, dass jedes neue Mitglied jederzeit herzlich willkommen ist. Das empfinde ich auch als etwas sehr Besonderes. Wir haben noch ein Lied mitgebracht von unserem Chor und zwar von Guten Mächten. Das hat sich auch die Biggie gewünscht. Und das war es damals, also die Aufnahme ist entstanden bei einem Konzert mit verschiedenen Partnerchören. Das war 2014, da gab es eine Konzertreihe des Chores. Der Jochen hat vorhin schon so ein bisschen davon erzählt. Unter dem Motto Sende dein Licht wurde damals mit vielen verschiedenen Sängern zusammen gesungen.

0: 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Und wir freuen uns sehr, dass wir eine Mail ins Studio bekommen haben, die ich jetzt auch direkt vorlesen darf. Und zwar schreibt uns Martina Haller. Hallo aus der Pfalz. Ich habe auch viele Jahre im Göppinger Liederkranz gesungen. Da ich weggezogen bin, war es mit dem Singen dort vorbei. In diesem Chor zu singen war für mich immer sehr schön. Die Gemeinschaft war wunderbar. Nun freut es mich riesig, dass durch Stimmt so eine neue Ära beginnt. Danke Martina für deine Nachricht. Das stimmt. Mit Stimmt so hat tatsächlich eine neue Ära begonnen. Der Jochen hat es gerade schon erzählt. Es kam zur Neugründung so viel mehr Menschen als gedacht und bis heute freuen wir uns, in fast jeder Probe wieder neue Leute dazu zu gewinnen und freuen uns natürlich auch darüber, dass auch viele Menschen geblieben sind. Das war nämlich auch gar nicht mal so klar, ob nach dem ersten Projektjahr denn dann auch der Chor weiter bestehen kann. Ein Teil unserer neuen Gemeinschaft ist die Monika, die heute auch mit da ist. Monika, warst du bei der ersten Chorprobe damals auch mit dabei?
1: Nein, ich kam nicht zur Neugründung. Ich kam erst ein halbes Jahr später. Und ich bin gekommen, weil ich einen neuen Chor gesucht habe. Ich habe in Jebenhausen in einem Chor gesungen, aber da war klar, dass der Chor aufgelöst werden wird wegen Nachwuchsmangel.
0: Auch da.
1: Genau, auch da. Und deshalb habe ich mich auf den Weg gemacht und habe mich nach einem neuen Chor umgeschaut. Ich bin 2024 im Juli nach Bad Boll gefahren. Da hatte Stimmt so einen Auftritt im Kurpark in der Wandelhalle. Da habe ich mich hingesetzt, habe im Chor zugehört, habe den Chor beobachtet und natürlich den Dirigent beobachtet, ganz klar. Und das, was ich da gehört und gesehen habe, das hat mir sehr, sehr gut gefallen. Der Chor hatte 4, 5 Lieder gesungen, die mein alter Chor auch gesungen hat. Und am Schluss hat sich der Gunther so nett vor dem Chor verbeugt und hat sich so nett bedankt. Und das hat mir sehr, sehr gut gefallen. Und da habe ich mir gedacht, okay, da schnupperst du einfach mal rein. Das war Sonntagnachmittag. Ich bin dann nach Hause gefahren, habe zu meinem Mann gesagt, da gehe ich jetzt mal hin. Montagabends bin ich nach Göppingen gefahren, habe mir die Walter-Hensel-Schule angeschaut, die Parkmöglichkeiten, das hat alles gepasst. Und Dienstagabend bin ich dann gleich zur ersten Chorprobe gekommen.
0: Du hast ja richtig Recherche betrieben, bevor du zu uns gekommen bist.
1: Ich habe richtig Recherche betrieben, genau. Und seitdem bin ich dabei.
0: Das muss ja dann das erste Konzert von Stimmt so gewesen sein.
1: Jawohl, genau. Da habe ich allerdings noch nicht mitgesungen. Aber dann beim nächsten dann, ja.
0: Beim großen Jahreskonzert damals. Mhm. Das war dann Alles Liebe im November, war dann das erste große Konzert von Stimmt so. Aber du hast quasi die Premiere gesehen.
1: Genau.
0: Und damals schon haben wir schon Überzeugungsarbeit geleistet. Das ist doch schön.
1: Richtig.
0: Wie war das dann für dich, in den Chor zu kommen?
1: Also ich bin sehr, sehr gut aufgenommen worden. Es hat gleich alles gepasst. Und seitdem bin ich dabei und fühle mich wohl und habe dann auch gleich im Frühjahr 2025 bei meiner ersten Hauptversammlung die Aufgabe der Schriftführerin übernommen.
0: Immer wieder dankbar, neue Chormitglieder wie dich zu haben. Monika, du hast uns auch einen Liedwunsch mitgebracht. Ich habe vorhin schon gespoilert. Und zwar ein Lied aus unserem aktuellen Repertoire. Und zwar Don't Stop Me Now von Queen.
1: Genau.

0: Monika, jeden Dienstagabend proben wir. Und jeden Dienstagabend muss man sich nochmal aufraffen, wenn man eigentlich schon gemütlich auf dem Sofa saß, und sich in die Chorprobe schleifen. Warum macht man das eigentlich?
1: Das macht man, weil, das habe ich bei mir bemerkt, wenn man müde ist und geht zum Singen und singt 1,5 Stunden und die Singstunde ist beendet, man fühlt sich entspannt, man fühlt sich erholt und refreshed. Also mir persönlich geht das so.
0: Das heißt, das Singen hat richtig Auswirkungen auf Körper und Geist?
1: Singen hat Auswirkungen und es ist wirklich ein Thema, warum ist Singen für Körper und Psyche so gesund? Es gibt zwischenzeitlich viele zahlreiche wissenschaftliche Studien, die sich mit diesem Thema beschäftigen. Und ich fand es so interessant und habe mich da ein bisschen eingelesen und ein bisschen recherchiert und habe einiges zusammengetragen. Warum ist Singen so gesund? Erstens, weil es unter anderem die Immunabwehr steigert. Weil es zweitens das Herz-Kreislauf-System stärkt und die Atmung intensiviert wird. Und drittens, weil es entspannend wirkt, Ängste lösen und Stress abbauen kann.
0: Das heißt, so Sachen, die man immer mal wieder so hört wie Singen hält jung oder Singen macht glücklich, da ist tatsächlich was dran.
1: Das ist richtig. Zum Beispiel wird nach circa 60 Minuten Singen die Immunabwehr gesteigert. Das heißt, deutlich mehr Immunbotenstoffe als zuvor sind im Körper und der Körper kann sich dadurch besser gegen Viren wehren.
0: Tatsächlich?
1: Tatsächlich. Das ist alles wissenschaftlich erwiesen zwischenzeitlich.
0: Ja, tatsächlich gibt es ja auch so Konzepte wie heilsames Singen oder therapeutisches Singen. Ne?
1: Das ist richtig. Es gibt Kliniken, da werden diese Themen eingesetzt, um Patienten zu heilen und zu stärken. Das Herz-Kreislauf-System wird gestärkt, die Atmung wird intensiviert. Um den Kreislauf in Schwung zu bringen, reichen schon 15 Minuten Singen. Nebenbei verstärkt sich die Atmung und der Körper erhält mehr Sauerstoff. Das bedeutet, die Organe werden auch besser durchblutet und deshalb fühlen wir uns auch besser.
0: Das ist schon faszinierend. Das heißt, wer sich abends um 7 Uhr am Dienstag nochmal in die Chorprobe schleift, der wird einfach nur belohnt.
1: Absolut. Vor allem, weil es auch entspannend wirkt, Ängste löst und Stress abbauen kann.
0: Und hat es auch was mit dem, also wir haben ja vorhin schon über das ganze Thema Gemeinschaftsgefühl gesprochen, hat das dann da, also spielt ja wahrscheinlich auch mit rein, oder?
1: Absolut. Singen, es entsteht ein wunderbares Gemeinschaftsgefühl. Singen in einer Gruppe oder in einem Chor verbindet Menschen und es gibt ein starkes Gefühl von Geborgenheit. Wir fühlen uns doch alle nach einem Auftritt oder nach unserem Jahreskonzert so richtig gut. Und ich finde, man kann doch sehen, wie wir mit unseren Liedern, unseren Konzertbesuchern ein Lächeln auf ihre Lippen zaubern können. Ich finde, für mich sind das Wohlfühl- und Glücksmomente.
0: Das kann ich absolut nachvollziehen. Und wenn wir jetzt gerade schon in so einem Zen-Modus drin sind, habe ich auch einen Liedwunsch mitgebracht, der genau diese Entspannung nochmal so richtig fühlen lässt. Und zwar 3 Tage am Meer.

0: am Meer.
1: 3 Tage am Meer, die pure Entspannung oder man kommt zu unseren Proben, haben wir gerade erfahren. Also wer das auch mal erleben möchte, wer sich vielleicht jetzt einfach auch mal trauen möchte, zum Chor zu kommen und das Singen auszuprobieren, dann kommt gerne. Wir freuen uns nach wie vor über neue Chormitglieder am Dienstagabend, jeden Dienstagabend außerhalb der Ferien in der Walter-Henser-Schule hier in Göppingen. Bei uns kann man einfach kommen und mitsingen, ohne Vorsingen, kein Auswendiglernen. Wir singen vom Blatt. Man muss auch keine Performance bringen. Wir machen da keine große Action auf der Bühne. Einfach kommen und Freude haben am Singen. Und ich möchte mich an der Stelle nochmal bei allen Chormitgliedern bedanken, die jetzt heute mit mir hier waren, die hier bei mir sitzen. Beim Jochen, bei der Mathilde, bei der Monika und bei der Yara, die hier direkt neben mir sitzt.
2: Genau, Luca, und ich bedanke mich auch herzlich bei dir, dass du uns hier durch die 2 Stunden begleitet hast. Das hat auch einen Grund, warum du das machst, denn du machst bei uns so, ich sag mal, die modernen Medien, ist so dein Bereich. Magst du ein bisschen davon erzählen?
1: Ja, also ich bin auch eine von denen, die zur Neugründung kamen und sich dann nach einem Jahr für den Beirat mit haben aufstellen lassen, weil wo ich damals kam, habe ich mich auch sehr, sehr schnell, sehr gut mit der Biggie verstanden und mich viel mit ihr unterhalten und auch mit dem Jochen. Und wir haben dann natürlich auch über die Öffentlichkeitsarbeit vom Verein gesprochen und die hat sich natürlich verändert in den vergangenen Jahren. Die Biggie war einfach super, wenn es um Zeitungsartikel ging, um Veranstaltungen, um einfach ja Öffentlichkeitsarbeit rund um Presse. Aber was nicht so ihr Ding war, war dieses ganze Computerzeug.
2: Genau, das hast du dann übernommen.
1: Das habe ich übernommen und seither sind wir relativ präsent auf Instagram. Ich pflege so gut wie es geht unsere Webseite und natürlich stehen bei Konzerten und jetzt natürlich vor allem im Jubiläumsjahr auch immer wieder Marketingaktionen an, die auf unseren Chor aufmerksam machen, wie zum Beispiel auch auf unsere 2 Konzerte in diesem Jahr.
2: Genau, wo müssen die Leute reingehen, gucken, wie heißt das Instagram, wie heißt die Webseite, wie finden die Leute uns?
1: Ja, jetzt hoffe ich, dass ich das Richtige sage. Also unsere Social-Media-Präsenz in Instagram heißt Stimmt so Chor GP. Genau, weil es gibt tatsächlich ein paar Stimmt so Chöre, aber wir sind der Stimmt so Chor GP. Und auf unserer Webseite stimmt-so-chor.de findet man auch immer alle Termine und was aktuell so passiert bei uns im Chor.
2: Genau, und dieses Jahr eben zum 200-Jährigen haben wir den großen Festakt. Der findet am 17.10. um 19 Uhr in der Stadthalle in Göppingen statt. Der Eintritt ist kostenlos, also kommt gerne vorbei. Wir haben einen Gastchor, der singen wird und ein Main Act, nenne ich es mal. Die Orange Fuel werden uns auch ein paar Lieder spielen.
1: Ja, das wird super.
2: Und genau, also wir feiern da und lassen es krachen. Und im November, am 7. November haben wir dann unser Jubiläumskonzert in der Freien Waldorfschule in Faundau. Da gibt es die Tickets in den nächsten Wochen im Laden von der Hannelore.
3: Schirmhaus Klingenstein.
2: Genau.
1: Da kann man die Tickets kaufen oder einfach an der Abendkasse. Oder bei den Chormitgliedern vorbestellen. Das geht natürlich.

0: natürlich auch. Und ja, es hat auch einen besonderen Grund, dass wir in der Stadthalle unseren Festakt feiern, denn tatsächlich waren wir ja auch zur Eröffnung der Stadthalle als Göppinger Liederkranz ganz vorne mit dabei und haben da, also treten da jetzt einfach schon seit so vielen Jahrzehnten auf, dass ich mich besonders freue, jetzt auch dieses Mal jetzt mit dabei zu sein. Genau.
1: Genau. Ich möchte mich nochmal bei allen Chormitgliedern und vor allem Vereinsmitgliedern bedanken für die Arbeit, die dahinter steckt, dass man einfach 200 Jahre als Verein überlebt. Das ist nicht selbstverständlich und da steckt viel Arbeit dahinter und viel Zusammenhalt. Und dafür möchte ich mich einfach ganz herzlich bei allen bedanken, die sich daran beteiligen, dass das geklappt hat, dass wir 200 Jahre feiern dürfen. Und ja, wünsche uns eine schöne Feier und ein schönes Konzert.
0: Danke auch, Jara, dass du uns in dieses Jahr begleitet hast. Das war der Göppinger Liederkranz. Wir hoffen, euch hat die Sendung gefallen. Und dann bleibt mir nicht mehr viel mehr zu sagen, als wir freuen uns auf die nächste Sendung. Wir kommen auf jeden Fall wieder. Und wer uns hören möchte, der weiß jetzt wo und wann. Wir freuen uns auf euch.

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3: Herzlich willkommen bei der Sendung Durchblick hier auf Radio Fips. Mein Name ist Richie Nuschel und ich darf euch wieder durch die Sendung führen. Ich habe heute ja zwei ganz tolle Gäste, und zwar der Werner Schwarz als Pfefferle und der Markus Zipperle als Zipperle. Servus ihr zwei.
4: Mahlzeit.
5: Servus.
3: Ja, und heute geht's natürlich wieder kräftig über schwäbische Comedy und zwei Stunden lang hier auf Radio Fips. Und ich verkünstle mich heute und versuche es ein bisschen auch in Schwäbisch.
4: Du hast glauben, ich wollte es gerade.
3: Ich probiere es heute mal.
4: Ich wollte es am letzten Mal beibringen, weißt du?
3: Ja, hat er ein bisschen was hängen lassen.
4: Hat gefruchtet,
3: genau. Und? Aber bevor wir es Quatschen anfangen, machen wir erst einmal Musik. Der Markus, der hat gesagt, ich soll schwäbische Musik heute spielen. Und ich habe kräftig einkauft. Mhm. Ja, und weil der Zipperle halt so ist, ist er halt der Angeber.
4: So ist.
3: Ja, weil mit seinem riesen Schlitten heute da ist.
4: Ja.
3: Ja, richtig großes Auto.
4: Natürlich.
3: Ja, braucht einen Schuhlöffel dazu.
4: Elefantenschuhe,
3: genau. Ja, und deswegen, weil er so Angeber ist, machen wir jetzt Henk Häberle Junior, du alter Angeber. Viel Spaß.

0: der Henk Häberle Junior. Ja, den Aston Martin hat er sich bestellt. Ja, und der Daimler, den hat er halt dann doch nicht gekriegt. Wer weiß, gell? Mhm. Ihr habt ja am Anfang der Sendung, habt ihr ja gehört, der Moderator ist verantwortlich für die Sendung und für die Inhalte und so weiter. Und der Zipperle, der hat mir schon droht, ja, wir werden dir heute die Sendung so versauen, dass du ab morgen arbeitslos bist.
1: Versauen nicht, wir haben bloß gesagt, wir wissen ja nicht, ob du morgen noch einen Job hast.
2: Ja, das kommt auf seine Frau getroffen.
1: Ja, gut, ja, der hat uns eingeladen.
0: Ihr kennt ja die Frage jetzt schon.
1: Ja.
0: Ihr habt vorher den Skript bekommen.
1: Wir haben schon durch ChatGPT.
0: Das ist jetzt hier alles.
2: Ja, genau.
0: Wir haben das alles schon im Vorfeld.
1: Natürlich. Nichts geskriptet.
0: Nee, also das ist alles hier nicht mehr freigesprochen, sondern so, alles
1: Vorgabe von der Sendeleitung.
0: Genau, ja, ja. Genau. Ja, da fangen wir einfach mal an, oder?
2: Geht das
1: ja. Ja, doch auch.
0: Also, ihr zwei, das ist schön, dass ihr euch die Zeit genommen habt und heute gekommen seid hier als Pfefferle und Zipperle in eure Touren, die ihr zusammen macht. Und meine erste Frage ist, wie habt ihr euch eigentlich kennengelernt und wie seid ihr auf die Idee gekommen, Pfefferle und Zipperle zu gestalten?
2: Ja, also im Grunde genommen war das so, dass ich hatte ja schon vor dem Markus einen anderen Markus, ein Duo, Pfefferle und sei ernst. Und der hat leider dann gesundheitlich Probleme bekommen. Und da ging es darum, mache ich weiter oder mache ich nicht weiter. Und dann habe ich mich irgendwie mal durch Zufall mit der Hilos Herztropfer austauscht. Mhm. Und die hat mir gesagt, ich habe da eine, der passt zu dir. Markus Zipperle. Und dann habe ich den angeschrieben. Mhm. Und dann hat er reagiert.
1: Auch no.
0: Der hat Lebenszeichen von sich gegeben.
2: Er hat Lebenszeichen von sich gegeben. Ja, ja. Und dann habe ich den mal gegoogelt und habe festgestellt, um Gottes Willen, das ist ja ein Stach. Boah, der ist ja richtig
1: der Graue.
2: Der fett unterwegs, ja.
1: Fett, bitte, fett unterwegs.
0: Das ist mal, fett unterwegs. Bodyshaming gleich hier.
2: So war es jetzt nicht gemeint, aber es ist halt so. Ja, und dann haben wir uns getroffen. Und daraus ist dann Pfefferle und Zipperle entstanden. Das hat eigentlich relativ schnell gefunkt, oder?
1: Das war gleich gematcht. Das war gesehen, geschwätzt, 2-3 Bier getrunken und dann gesagt, okay, das probieren wir.
0: Da kriegen wir was zusammen.
1: Genau.
0: Ja, und dann habt ihr ein Programm erstellt. Was war euer erstes Programm?
2: Also das erste Programm war, das hatte ich noch geschrieben für den Pfefferle und Ernst, für das Duo. Weißt du, ein Rückblick in die Vergangenheit. Und ich habe ihm dann den Text geschickt. Er hat dann zurückgeschrieben, super Text, muss man noch ein bisschen draus schaffen. Und dann hat er natürlich seine Gags einbaut und so ist das Programm dann irgendwann mal zusammengewachsen, Pfefferle und Zipperle Produktion. Und mit dem waren wir dann, da kam Corona, da konnten wir sehr gar nicht lang spielen.
1: In Premiere geht und dann war es vorbei.
2: Okay. Aber wir sind immer noch mit dem unterwegs, wir spielen jetzt immer noch.
1: Ja, ja.
2: Ja, ist ein tolles Programm, also macht da unheimlich Spaß, das zu spielen und die Rückmeldungen sind sehr, sehr positiv.
1: Immer.
0: Ja. Also immer Spaß auf der Bühne und Spaß im Publikum.
1: Das sind wir immer.
0: Das ist gut.
1: Wenn wir zwei zusammen unterwegs sind, das ist das Schöne, dass wir immer Spaß haben auf der Bühne.
2: Absolut. Ja.
0: Das ist gut, dass hier mein unser Klaus aus Eislingen schon WhatsApp geschrieben hat. Das ist gleich schon die Erinnerung. Liebe Hörerinnen, liebe Hörer, wenn ihr mitmachen wollt und Fragen an die zwei habt, an Pfefferle und an Zipperle, könnt ihr das tun. Aber bitte dann schreibt in Schwäbisch. Ja. Dann habt ihr auch eine Aufgabe. Neu, ihr dürft auch in Hochdeutsch schreiben. Unter 07161 914 24 24 sind wir per WhatsApp hier im Studio erreichbar. Leider telefonisch nicht, weil die Telefonanlage momentan streikt. Ist eine neue Telefonanlage, ist halt so.
1: Neu.
0: Nehmen wir mal hin, aber das WhatsApp funktioniert 07161 914 24 24 oder ihr schreibt die elektronische Postkarte an studio@radiofips.de. Da könnt ihr da auch. Und der Klaus, der schreibt, hallo Ritschi, ach, ist du schwäbische Saugosch mit der roten Rennsemmel da. Ja, das ist er, genau.
1: Da hat er recht, ja.
2: Rennsemmel.
1: Die Rennsemmel.
2: Dein Auto,
1: ja,
2: Rennsemmel. Rennsemmel.
1: Ja.
2: Ja, da war ich letzte drin und tatsächlich ein paar Wursträdler sind noch auf dem Boden gelegen.
1: Du, aber Semmel dazu, ja.
2: Semmel dazu.
0: Ja, das ist nicht schlecht. Ja, dann ihr als Duo, ihr ergänzt euch ja. was macht euch beide so gemeinsam stärker als einer Aloy? Es muss ja eine gewisse Herausforderung sein oder etwas besonders Gewürze hineinbekommen, wenn ihr das zusammen macht, als wenn ihr das Aloy macht.
1: Ich denke, das ist bei uns das Ping-Pong-Spiel auf der Bühne praktisch, dass der eine der andere anspielt und man sieht sofort, da passiert was. Das ist auch ganz egal, ob der eine mal neben rauskommt mit dem Text.
0: Irgendwas improvisieren muss.
1: Genau, man weiß dann sofort, okay, der andere steigt ein. Mhm. Das ist dann ganz egal, da kann es auch sein, man schwätzt mal 2-3 Minuten etwas komplett anders am Text vorbei, aber es funktioniert und es macht dadurch unheimlich Spaß, weil jeder von uns super spontan ist auf der Bühne und improvisieren kann und das macht uns aus, wenn wir auch zu zweit spielen. Das ist das Schöne.
0: Ja, der Pfefferle hat ja schon haben wir ja vorher geschwätzt, hat er ja erzählt, dass er mal aus Konzept rausgekommen bist, weil du entsprechend dir künstliche Doppel-DD-Luftballonbrüste gemacht hast.
1: Ja, ja, und bist jetzt viel verwischt, bist jetzt viel Luft.
0: Zu viel Lungenatmer.
1: Ja.
2: Ja, und dann hängt er in dieser Szene, da muss er mir relativ nahe kommen. Und beugt sich so drüber und er hat da so riesige Luftballon drin gehabt in seinem Shirt und hängt sich so über mich drüber. Und bei mir hat sich alles verdunkelt, ja? Nur noch die zwei Geräte gesehen. Und dann habe ich so lachen müssen, bin völlig aus der Rolle gefallen und habe gesagt, Gott, hat der heute seine Titter aufblasen. Ah, und dann dreht er sich weg und sagt, was?
1: Ich habe nie eine Lunge heute. Gut, aber da gibt es ein Video.
2: Gibt's ein Video?
1: Da gibt's ein Video.
0: Oh, ja,
1: weißt du was? Das stellen wir heute noch rein.
0: Achso, okay.
1: Das stellen wir
2: heute noch rein.
1: Auf Facebook und Instagram.
0: Auf Facebook und Instagram, da seid ihr zu erreichen
1: natürlich.
0: Und zu sehen und zu verfolgen und da kriegt man die ganzen Schandtaten mit.
1: Das kann ich gleich nebenher noch einstellen. Das mache ich schon nebenher. Du bist ja da, du kannst ja schwätzen.
0: Ja gut, wisst ihr was? Solange du das machst, ich weiß,
1: das dauert, ich bin alt.
0: Nachdem du das ja vorher zu mir gesagt hast, dass ich dann ab morgen hier arbeitslos bin.
1: Ja, natürlich.
0: Da bin ich halt der Arsch und einer ist halt immer der Arsch.
2: Einer muss sein.
0: Ja, und das lassen wir jetzt auch laufen. Schweißfuß mit einer ist immer der Arsch.
1: Ja. Viel Spaß.

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0: Ihr habt's bestimmt mitbekommen, ich habe zwischendrin die Mikrofon hochgezogen, weil der Pfefferle und der Zipperle, die haben so schön mitgesungen. Und das musste man einfach als live in die Sendung reinbringen.
2: Naja, schön.
0: Laut. Schön und laut.
1: Schön, schön, aber selten.
0: Ja, euer Humor wird ja als unsinnig, tiefsinnig, scharfsinnig und wahnsinnig gut beschrieben. Hui, was war jetzt das?
1: Das war ein Quietscher.
0: Was bedeutet das konkret für euch? Also unsinnig, tiefsinnig, scharfsinnig, wahnsinnig gut. Wahnsinnig kann ich mir schon vorstellen.
1: Wahnsinnig ist immer bei uns, gell?
2: Ja, es ist vielleicht auch so, dass wir beide aus zwei verschiedenen Ecken kommen. Er ist ein Vollblut-Comedian, hat ja ein Witze-Repertoire, das ist ja unendlich.
0: Und gut erzählen kann.
2: Und kann sagenhaft gut erzählen, kann wunderbar performen. Und ich komme eher so aus der Ecke, ein bisschen so, ja, mir Gedanken zu machen, was passiert gerade, irgendwelche Originale mir anzugucken, die es so gibt in den Dörfern und versuche, die irgendwie in den Text reinzubringen, sie auch nachzumachen. Und deswegen so ein bisschen auch der tiefere Sinn der schwäbischen Seele, die es so gibt auf den Dörfern von diese, wie nennt man die, im Tübingen sagt man Gorge.
1: Die Gorge.
2: Ja,
1: und ja, die gibt es ja an jedem Flecke.
2: An jedem Flecke
1: gibt es so Original.
2: Genau. Und das ist so ein bisschen meine Inspiration und da steckt viel Tiefsinn drin.
1: Ja.
2: Und, aber auch Unsinn, also unsinniger Tiefsinn.
0: Mhm.
2: Und er hat halt so ein bisschen auch den wahnsinniger Blick auf die Dinge.
0: Er hat auch ab und zu mal den wahnsinnigen Blick.
2: Er hat auch den wahnsinnigen, das hat
1: die ganze Zeit.
2: Das hat er.
1: Die ganze Zeit.
2: Manchmal auf der Bühne, da ich
1: kriege Angst. Das ist der Typ mit dem irren Blick.
2: Ja, und so ergänzt sich das, glaube ich, ganz gut. Deswegen vielleicht unsinnig, tiefsinnig, wahnsinnig.
1: Ja, das, von dem lebt ja unser Programm auch.
2: Ja.
1: Dass er dem Ganzen versucht, immer so ein bisschen die Tiefe zu geben und ein bisschen mehr für das Verschwurbelte zuständig ist, wo alle sagen, alles geht so in die Richtung Karl Valentin, Heinz Erhardt, solche Sachen. Da ist er dafür zuständig und ich bin mehr für den Boom. Ja. Weißt du, wo dann voll Neihaut geschwind.
0: Aber ihr bearbeitet so richtig die schwäbische Seele, so das schwäbische Leben und die schwäbischen Eigentümlichkeiten, oder?
1: Genau. Ja. Das ist das, der Late of Gosch guckt.
0: Betrachtet sozusagen. Ne? So kommt man in ein Restaurant rein, an jedem Tisch sitzt einer. Ah, scheiße, das Restaurant ist voll, da gehe ich woanders nach.
1: So ist es.
0: So. Ja. Ja. Und das sind also diese typischen schwäbischen
1: Witzler. Typische Schwab.
0: Ja. Genau.
2: Ja, und Markus treibt das dann gern auch immer noch auf die Spitze. Also der Markus hat dann immer noch so, wenn ich was liefere und sage, Markus, pass mal auf, mir ist was eingefallen, so und so und so, dann guckt er sich's an, schickt's mir zurück und dann hängt immer zum Schluss eine skurrile, ein Witz eigentlich dran, der das Ganze dann nochmal auf die Spitze treibt. Und das, glaube ich, ist das, was wir so besonders haben, irgendwie ein bisschen. Ja.
1: Das ist, ja, das lebt, also da davon lebt halt Pfefferle und Zipperle. Ja. Und auch wenn ich ihm dann den Witz einbaue und ihm wieder schicke,
2: ja,
1: sehe ich da auch oft, ja, der ist super, aber ich musste noch ein bisschen.
2: Ja, ja, in der Duktus.
1: Und dann fällt er noch mal ein bisschen rum und am Schluss ist das Ganze einfach dann rund. Und
2: das muss halt rund sein, ja. Das ist für mich wichtig,
1: dass es eine Geschichte wird. Und das ist das Schöne bei uns, dass wir.
2: Kugelrund.
0: Du hast also eine tragende Rolle auf der Bühne, oder?
2: Das hat er. Ja, er hat eine sehr tragende Rolle auf der Bühne.
1: Ja.
2: Also ich muss Kabel tragen und er trägt die Rolle.
1: So,
2: so ist das bei uns.
1: Ich trage die Rolle.
0: Das schwäbische Rolle.
2: Er trägt die Rolle. Also da hast du auch recht schwer zum Lupfen bei dem Rolle.
0: Ja, komm, also bitte. Hat der Doktor nicht gesagt, dass du dich hinsetzen musst, wenn du aufs Klo gehst?
1: Weil
0: du nicht schwer heben darfst.
1: Ich mach's nicht mehr. Ja. Na, Hogi, ich bin einmal in der Deutschen Bahn, bin ich einmal in der Weichhänger geblieben und seitdem hat man nämlich
2: kurze Lunte.
1: So.
0: Ja, hättet ihr mal ein Beispiel von so einem Dialog?
1: Ein Dialog?
0: So ein runder Dialog, der dann ausgefeilt ist.
2: Frag mich doch mal, von wem ich meinen ersten Kuss kriegt.
1: Echt? Pfefferle, was mich interessiert hat.
2: Bitte.
1: Von wem hast denn du deinen ersten Kuss gekriegt?
2: Von meiner Mutter.
1: Oh, glaubst du es ein Jesus? So ein Helmträger. Ne? Immer noch der Erste mit Erotik.
2: Ja, von meiner Mutter.
1: Jetzt hörst du aber auf.
2: Ja, natürlich.
1: Jetzt lange.
2: Ja, das ist aber
1: jetzt
2: so. Aber natürlich ist das so.
1: Das ist
2: bei allen Buben so.
1: Das ist bei allen Buben so.
2: Ja, natürlich, wir Buben sind als Buben alle Mutterfil?
1: Mutterfil, das klingt was den Wandeindruck, wenn ein Risser schon.
2: Noe Depp, Mutterfil, das gleiche wie Pädophil plus andersrum.
1: Pfefferlich. Egal was du nimmst, nimm weniger, es tut dir gut.
2: Ja, natürlich, Simmerli.
1: Was?
2: Ja, das ist so.
1: Was ist so?
2: Ja, dass du das nicht weißt, das ist mir schon klar.
1: Ja,
2: natürlich ist das ist eine wissenschaftliche Theorie.
1: So.
2: Das ist der sogenannte Ödipus-Komplex.
1: Ödipus. Was? Ödipus, nicht Ödipus. Mit einem Ödipus, da fährst du vielleicht bis zur Ödi und steigst aus. Aber was du unterst, Ödipus, mit einem P, wie ein Blechbläser.
2: Zipperli, wenn du ein Blatter am Fahrrad hast, was tust du denn?
1: Ja, aufbomben.
2: Eben, du tust aufbomben und nicht aufpumpen. Und so sag ich halt Ödipus statt Ödipus. Der Sport ist mal das Gleiche, obwohl es was anderes ist.
1: Pfefferle, wenn die will, kein Gehirnzell sein, das wäre mir zu einsam.
0: Ha. Ja, also wirklich tiefsinnig.
1: Ja, doch, bei uns ist viel tiefsinnig.
2: Das war sagenhaft tiefsinnig.
0: Das war sowas von tiefsinnig. Oh, das ist ja...
1: Das war so tiefsinnig, dass wir jetzt den Peter Maffay spielen mit Tiefer.
0: Neu, den haben wir heute mal ausnahmsweise nicht dabei.
1: Du hast mich nicht im Programm, mit dir rede ich kein Wort mehr.
0: Das ist
2: Helge.
0: Und das ist ja das Schöne. Und warum funktioniert jetzt die schwäbische Mundart, warum kommt es beim Publikum so gut an? Was ist da so das Ausschlaggebende, dass die Leute sagen, hey, das ist so geil, das Schwäbisch und dieser Humor, was triggert die?
2: Also ich glaube, auf der einen Seite ist, dass die Leute sich auch ein Stück weit wiedererkennen. Ja, in die Figuren, die wir spielen, also wir haben jetzt im neuen Programm zum Beispiel Mann und Frau, die beim Fernsehgucker hocken. Und das sind so Szenen, glaube ich, die jeder irgendwo in seinem Leber auch schon mal irgendwo gesehen hat oder selber durchgemacht hat. Und wenn du das dann auf die Spitze treibst und ich glaube schon, dass das die Leute berührt. Ja, das ist das eine. Und das andere ist natürlich das Spiel mit der schwäbischen Sprache, dass man gerne Worte benutzt, die halt fast schon am Aussterben aus sind. Ja, man darf es ja heutzutage gar nicht mehr so schwäbisch schwätzen. In der Schule wird ja, du weißt es ja, du bist ja mittlerweile Botschafter sogar, der in Schule geht. Also ich glaube schon, dass das die Leute auch diese Wortschöpfungen lieben. Und eben dieser Wiedererkennungswert im schwäbischen Dialekt und in ihre Alltagssituation. Ich glaube, das macht es schon aus, oder?
1: Ja, auf jeden Fall.
0: Es hat ja schon etwas, wenn man sagt, Prächtlingsgesells oder
2: Kumbier. Zum Beispiel, ja.
0: Das sind so Wörter, die fast keiner mehr kennt. Ja. Ja, muss man so.
2: Bin ich das?
0: Ich weiß es nicht.
1: Ich weiß. Ist das dein Hartschrittmacher?
2: Ich glaube, das sind die alten Knochen.
1: Ach so.
0: Wissen wir das auch noch. Alte so. Knacker und...
1: Alte Knacker, alte Knochen. Hartschrittmacher. Neben alles.
0: Und man weiß es nicht.
2: Das weißt du jetzt nicht.
0: schön. Das ist das, was bei den Leuten so ankommt. Und die Nähe zu dem Publikum, das habt ihr ja. Ne? Wenn man das ja so schaut, wenn ihr irgendwo auftretet, ihr seid ja auch mitten im Publikum ja auch mit drin. Ne?
1: Ja, wir standen oft mitten im Publikum, gerade wenn man in kleinere Locations halt spielt. Mhm. Und dann ist das Schöne halt, wenn man zwischen Publikum praktisch, man hat ja das Publikum auf dem Schoß hocken. Und man hat ja sofort eine Connection zum Publikum im ersten Augenblick, wenn man... Du guckst die Leute halt ins Gesicht rein. Mhm. Du kannst dich nicht verstecken hinter Bühnenscheibe in dem Augenblick. Ja. Wenn du auf einer großen Bühne stehst, da hauen dir die Lichter so ins Gesicht rein. Du siehst höchstens die ersten zwei Reihen, mehr siehst du nicht. Und wenn du in so kleine Locations spielst, hast du 50, 60 Leute und du siehst jedem in die Augen.
2: Und du riechst sie
1: förmlich. Ja, man riecht sie förmlich. Und das ist das, was uns quält. Der direkte Kontakt zum Publikum ist für uns oft lieber, wo man sagt, okay, das ist eher unser Ding als in große Halle.
0: Ja, das ist das Geräusch, was wir jetzt auch da so haben.
1: Das ist mein Luftballon.
0: Ich wollte gerade sagen, das ist so die Ausgasungen, die man da so vielleicht mitnimmt.
1: Nein, das ist
2: Ausgasung, ja.
0: Irgendjemand verliert Luft.
2: Mal Timmy.
0: jetzt wissen wir, wo es herkommt.
1: So.
0: Sapperlot.
2: Nee, aber es ist auch wirklich in der Tat so, dass du wir spielen lieber in kleine Halle wie in große Halle, auf jeden Fall. Obwohl wir auch schon in große Halle gespielt haben. Nicht, dass jetzt die Leute denken, wir spielen bloß in kleine Halle. Das sehen wir natürlich nicht. Wir haben auch schon vor
1: 25 Jahren gespielt.
0: Genau. 25, wie viele Nullen sind dann hinten dran noch?
1: Ja, das doch eine.
2: Also, Tausender haben wir schon mal gepackt, glaube ich, oder?
1: Tausender?
2: Haben wir jetzt mal einen Tausender gepackt?
1: Hast du zu viel... Lass der Alkohol weg. Das tut dir gut.
2: Das war mit dem Ernst.
1: Ja,
2: mit dem
1: Ernst.
0: Aber was ist so die übliche Menge... bist ja in Ebersbach in der Theaterschule, Markus. Was ist da maximale Anzahl im Publikum? Was
1: also in Ebersbach sind es um die 100, wo wir da sind. Und das ist eigentlich auch so bei uns die so 150, zwischen 100, 150, 50 bis 100. Das ist so unser Ding, wo wir am liebsten spielen.
0: Also ihr kennt ja die Leute im Prinzip schon persönlich beim Namen, oder?
1: Ja, also wenn wir fertig sind mit dem Programm, dann sagt man zu jedem persönlich Ade.
0: Ja, das ist auch perfekt, oder? Hat doch was, oder?
1: Nee, das sagen auch die Zuschauer, sagen dann auch, boah, das war super, man war so nah dran am Künstler, man hat das alles gesehen, die ganze Mimik und alles. Und wir leben viel von der Mimik, man spielt unheimlich viel mit der Mimik. Ja. Und wenn du halt in so große Halle bist und die Leute dann ganz Hände hocken, dann sehen die von der Mimik fast nichts mehr. Und das ist bei uns brutal schade, wenn man die nicht sieht.
0: Ja. Emma, ich weiß es ja, ich war ja mal bei dir zu Gast unten in der Theaterschule und haben das ja gesehen mit deiner Show, mit deinen Witze, wo du gemacht hast. Und da ist natürlich die Mimik, die gehört dazu. Die braucht es auch dazu. Ja.
1: Genau.
0: Das ist schon was ganz Wichtiges.
2: Das ist auch bestimmte Gags, die funktionieren nur, wenn du sie auch mit Mimik so spielst. Ja. Also das heißt, wenn der Gag ist gut geschrieben, der funktioniert, wenn man es liest, denkt man wunderbar. Aber wenn du ihn nicht richtig setzt und die Mimik nicht funktioniert, dann funktioniert der Gag nicht. Und das muss der Zuschauer sehen. Also er muss es hören und er muss es sehen.
0: Ja, nicht schlecht. So, und jetzt hören wir mal vom Markus Ebbes. Vom Zipperle. Hey. Und zwar die Mauldasch in der Hütte-Gaudi-Version. Und da haben wir dann auch nochmal hinten drauf, weil der Markus, der vertritt es ja so im Prinzip ein bisschen Mauldasch. Das gehört dazu zum schwäbischen Leben. Das muss sein, gell?
1: So, gehört dazu, natürlich. Ja,
0: also rechte Mauldasch. Also, und das hören wir uns jetzt auch. Mauldasch in der Hütte-Gaudi-Version. Viel Spaß.
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der Markus Zipperle mit der Maultasche und der Hüttengaudi-Version. Aber wir haben da noch mal eins, da legen wir noch mal was drauf, weil es ist einfach zu viel Maultasch. Und Henk Häberle, da hat er schon damals einen Song gehabt und der heißt Ich will keine Maultasche mehr.

0: King Käberle Junior. Ich will keine Maultasche mehr. Ja, es wird einfach dann irgendwann mal doch vielleicht zu viel, oder Maul? Maultasche kann man immer.
1: Das kann man nicht. Maultasche gehört immer.
0: Ja, und jetzt haben wir die Luft rausgelassen, jetzt ist es weg, hä? Es ist ja Wahnsinn.
2: Ja, er sieht auch schlanker aus wie vorher, muss ich sagen. Ja. Luft ist raus.
0: Das war das, was du vorher gesagt hast mit den zwei Doppel-D.
1: Die sind jetzt
0: wieder doppelt. Ja, wer hat sich da bewegt?
2: Der kommt aber aus der Tiefe.
0: Der kommt aber wirklich.
2: Der kommt doch ganz aus der Tiefe,
1: aber
2: der,
1: Markus. Aber so jetzt richtig. Pass auf, jetzt habe ich den mal recht Neidruck da. Also der Stecker vom Kopf her. Ich will jetzt nicht, dass da irgendwelche Fragen. Also neu.
2: Ja, so, ja, Gott sei Dank.
1: Jetzt, pass auf, jetzt wird er schüttelt der Rüttel. Es tut.
0: Es tut.
1: Jetzt passiert
0: dann,
1: gar nichts.
0: Dann warst du.
1: Er hat ja der Stecker gerade gewechselt, hat man an der Kopfhörer gegeben und natürlich, deswegen ist er ja ab morgen auch nicht mehr hier, hat er es nicht richtig eingesteckt. So,
0: das ist. Das war's.
1: Ja. So,
0: aber jetzt haben wir haben doch nochmal. Ist ja egal.
2: Jetzt tut es aber bei mir auch. Bin ich.
1: Ja. Du musst auch richtig einstecken da unten.
0: Dann, aber
2: oh, ich kriege nicht nein.
1: Ja.
0: Also bei mir ist nicht.
2: Ah, jetzt ist er drin.
1: Ja. Gut.
0: Was ist das? Ja, also ich merke schon, es gibt keine Tabuthemen, oder? Hey, jetzt aber. Ach,
1: das ist doch zum Knochenkotzen.
0: Was ist denn das heute hier?
1: Ich weiß es nicht.
0: Also, ja, also das ist schade. Moment mal. Jetzt nehmen wir einfach mal den Markus weg.
3: Genau.
2: Ja, lass ihn weg, das geht auch mit mir, Leute.
0: Aha.
3: Das ist das Ding hier.
0: Ich hätte mal gesagt, dann nimmst du den anderen Kopfhörer.
3: Nimmt mir den jetzt da noch einen, das geht nicht.
0: Das könnten wir machen, dann probieren wir das einfach mal.
2: Vielleicht funkt hin oder zwischen.
1: Jetzt gucken wir mal, ob es da geht.
0: Jetzt sieht es anders aus.
1: Ah, so, jetzt Leute, bin ich auch ein bisschen weiter weg vom Pfefferle, das ist gut.
0: Ist doch auch mal schön.
2: Auch mehr besser, muss ich
1: ja,
2: sagen.
1: Ja, eben.
2: Ja, das ist angenehm.
1: Du übrigens.
0: Also.
1: Du hast Flecken.
0: Es gibt keine Tabuthemen bei euch, oder? Nee. Ihr sprecht über alles.
1: Ja.
2: Also seit ihr mit dem zusammen bin, schon vorher habe ich schon wegen
1: der Angst Schaumgefühl hast du gehabt, vielleicht, wenn es Weizenbier falsch eingeschaut
2: ist. Ja. Und was weiß ich, Sexismus und was es alles gibt, aber mittlerweile.
0: Jetzt hören wir aber ein Pfefferle, das ist immer so gut.
1: Das macht mir nichts aus.
2: Wenn man Bier sind sowieso ganz schrecklich.
0: Ja, hast du außersehen das Knöpfle unten drückt? Da ist ein Knöpfle. Aha.
2: Knöpfle?
0: So. Jetzt, aha.
1: Und jetzt? Guck,
0: jetzt.
1: Aber, du hast Knöpfle. Knöpfle gedrückt.
0: Hast wieder da runter geknüllert.
1: Hast wieder mit deinen Wurstgriffel wieder überall nachgelangt.
0: Ihr merkt schon, die zwei, die bringen mir hier ins Studio richtig Chaos. Nein.
2: Ja, heißt das jetzt, man hat mich jetzt überhaupt nicht gehört?
1: Also nein, doch, man hat dich überhaupt nicht gehört. Also die ganze Zeit schon.
0: Wir haben dich schon, wenn du dich gehört hast, dann aber.
2: Ja, ich höre mich selber eigentlich öfters.
1: Das ist auch der Einzige, der es aushält.
0: Also ich sehe schon, ihr vertraget euch richtig gut.
2: Nein.
0: Eigentlich nicht.
2: Eigentlich mega machen wir
1: es nicht. Nein. Deswegen sind wir so gut auf der Bühne.
2: Ja. Ich habe immer einen Priegel dabei, wenn ich mit dem auf Bühne gehe.
1: Wir sind auch per Sie miteinander. Ja. Also wir sagen auch nicht du, sondern wir sind immer
2: per Sie.
0: Ja. Ja.
2: Sie
1: wir haben auch immer getrennte Kabine.
2: Und bitte.
1: Mhm.
0: Ja. Das war dann gemein, also ich hatte ja auch mal einen Bekannten, der mit Vornamen Siebelt hieß. Hm. Das war sein tatsächlicher Vorname. Und da hat er dann zu mir gesagt, du kannst du zu mir sagen. Dann habe ich halt gesagt, okay, du bist Doppelt.
1: Der Doppelt.
0: Wie auch immer. Also ich merke schon, ihr entwickelt eure Rollen auch total spontan, oder? Oder seid ihr wirklich alles absolut ins Detail? Habt ihr da auch viel ausgefuchst? Oder ist das vieles doch auch spontan?
1: Ja, wir fuchsen schon viel aus in unserer Probearbeit, klar. Aber auf der Bühne sind wir schon auch spontan.
0: Also flexibel.
1: Ja, da kann schon viel passieren.
2: Also wenn man jetzt mal das neue Stückle nimmt, das Kunstvoller Kruscht, da haben wir, glaube ich, mittlerweile 30-40% vom Text in die Probe mit reingenommen. Also das war am Anfang geschrieben, es war ein Konzept da, die Dialoge waren fertig, aber das Stück zum Schluss war dann doch wieder, also 30-40% würde ich sagen, war dann Improvisation, bei der Probe.
1: Ja, weil das halt auch ein komplett anderes Stück ist wie das Voischno zum Beispiel. Also Voischno nimmt die Leute ja mit auf eine Reise. Zurück in die Vergangenheit. Und mir erzählt von früher, wir nehmen die Leute mit in Geist, also die sind geistig voll dabei und reisen da mit uns zurück. Und bei Kunstvoller Gruscht ist es einfach so, dass wir mal gesagt haben, okay, in dem Augenblick haben wir kein Message, wir wollen da nichts irgendwie, sondern wir wollen einfach puff, in the face. 5-6 Szenen, wo wir uns austoben können. Mhm. Und das haben wir bei dem Kunstvoller Gruscht, wo wir wirklich Vollgas geben können. Gell?
0: Ja. Ja, das ist halt das Schöne, wenn man so eine Live-Performance hat und dann da ein bisschen was lebendig nachher passiert, dann ist das halt Geschichte und das passt sich an. Und ja, mal, vielleicht macht das Publikum ja auch noch mit. Kommen ja bestimmt auch noch irgendwelche Sprüche vom Publikum, oder?
1: Das kommt auch vor, ja, ja. Gerade bei uns, weil wir so dicht am Publikum drin sitzen, ja. Da kriegen wir ja auch alles mit, was die Leute sagen. Mhm. Aber wir sind dann immer schon so spontan, dass wir darauf reagieren können. Das ist das Schöne.
0: Ja gut, ich meine, das meiste kennt man ja an den Sprüchen schon bald, gell, so ungefähr.
1: Ja, ja. Klar.
0: Da erfindet ja viele ja nichts Neues. Ne?
1: Nee.
0: Ja, der Klaus hat nochmal geschrieben per WhatsApp und liebe Hörerinnen, liebe Hörer, damit nochmal die Erinnerung, ihr erreicht uns im Studio, wenn ihr ein Pfefferle und ein Zipperle eine Frage stellen wollt, dann könnt ihr das tun unter 07161 914 2424. Da erreicht ihr uns unter dieser Nummer per WhatsApp im Studio oder ihr schreibt noch eine elektronische Postkarte an studio@radiofips.de.
1: Aber das ist sehr schön, Klaus, dass du uns zuhörst.
0: Ja,
1: freut uns
2: sehr. Der einzige Mensch, der uns zuhört.
0: Und ich glaube, dass es der Einzige ist, die anderen trauen sich nicht so
2: aus.
0: Aber der Klaus, ja. der schreibt, sag bloß, du schwäbische Saugosch hat wieder einen Schnaps dabei, wie das letzte Mal, dann wird's lustig.
1: Ich trinke gar nichts.
2: Also, ja, wie, du hast letztes Mal einen Schnaps dabei gehabt und jetzt hab, nicht?
1: Ich habe noch nie was getrunken.
2: Hol die Flasche raus.
1: Ich habe noch nie was getrunken.
2: Na, du,
1: das ist eine Lüge. Das ist ein Hörensagen. Ist es.
2: Komm, du bist schon die ganze Zeit richtig psoffen.
1: Halse so.
0: Nee, ich merke schon, der Zipperle, der hat gerade einen Affen. Apropos Affen.
1: apropos Aff.
2: Haus los.
1: Der Aff. Es gibt so ein richtig schön. Es gibt ja so ein uraltes Äffle und Pferdle-Filmle, wo sie so am Neckar hocken. Ja, und das Äffle so: Was ist groß?
4: Ein Elefant.
5: Und was ist Krieger?
4: Sturgert.
5: Und was ist das Allergrößte?
4: Linse mit Spätzle und Seidewürstle.
1: Aber das gibt's jetzt in neuer Version. Mhm. Und da geht ein Gruß raus an der Hansi. Der hat es für die Sprücheklopfer gemacht, den Spruch. Der geht jetzt folgendermaßen:
5: Was ist schlimm?
4: Ein Schnupfen.
5: Und was ist schlimmer?
4: Grippe.
5: Und was ist das Allerschlimmste?
4: Kartoffelsalat mit Mayonnaise.
0: Das erinnert mich jetzt an meine Kindheit, weil meine Großmutter, die hat nämlich Kartoffelsalat mit Mayonnaise gemacht.
2: Ganz schlimm.
1: Wo
2: kommst denn du her?
0: Ich bin ein Schwab, aber meine Großeltern, die sind aus Sachsen gekommen. Und dann wollte ich auch mal rum.
1: Wie war das bei dir mit deiner Frau?
2: Mit meiner Frau?
1: Ja, mit Kartoffelsalat?
2: Den habe ich sehr lange übermissen. Also, bis so ich den Kartoffelsalat so gemacht habe, wie ich ihn mir vorstelle. Das war jetzt nicht so einfach.
1: So wie ein Mutter gemacht hat.
2: Ja, weil das ist ja der Ödipus-Komplex.
1: Ja. Weißt, das ist ja das. Du willst ja eigentlich als Mann, willst bloß eine Frau, die kocht wie deine Mutter. Mhm. Und wenn du Pech hast, verwischst du die Sau wieder einfach.
2: Ja, natürlich.
1: Das ist auch wieder nichts.
2: Ja.
0: Es ist unglaublich, ihr zwei. Ja. Ich hab das Problem gar nicht.
2: Ich
0: muss meinen Kartoffelsalat selber machen.
2: Ja, wunderbar.
1: So, und wenn er nicht schmeckt, dann siehst du, da hast du aber wieder einen Scheiß gemacht.
0: Ja, so ist es. So. Dann hau ich mir selber einen Gosch nach.
1: Das ist doch super.
0: Passt.
1: Ja. Wenn man sich selber schlägt.
0: Ja.
1: Da spart man die Domina.
0: Das ist halt wie im Kloster, selbst geißeln.
1: Ah, okay.
0: Mit der Beitsch.
1: So einer bist du.
0: Ja, was meinst du, was ich so daheim treibe?
1: Wir brechen die Sendung an dieser Stelle ab.
0: Weißt du was? Du regst mich auf. So. Apropos.
2: Regi.
0: Du regst mich auf, genau. Jetzt kommt Wolle Krivanek mit Regi die auf. Ihr könnt mich doch mal.

0: Dr. Wolle, Krivanek, Regi, die Uff, ja, und wir haben einen Spaß hier im Studio.
1: Was heißt da mir?
0: Das ist halt...
2: Also okay. Wir schon.
1: Wir schon.
2: Aber nicht mit dem.
0: Ich weiß nicht, also mir macht's auch Spaß.
1: Ich war. Ja. Echt, ja. Dann musst du dein Gesicht einmal sagen. Das ist

0: aus dem Leben, wenn ihr da unterwegs seid, habt ihr dann irgendwas, was euch triggert und ihr das dann euch sofort aufschreibt und dann miteinander drüber sprecht? Oder
1: es kommt drauf an.
0: Also, ist das spontan oder dann wirklich alles ins Detail?
1: Also es ist mittlerweile ein Prozess. Wir haben angefangen, wo ich quasi mit meinem fertigen Stück gekommen bin und mich so ein bisschen als der Schreiber gesehen habe. Ja? Dann haben wir das zweite Stück entwickelt, da haben wir schon jeder seinen Teil dazu beitragen, ja? Jeder hat ein bisschen geschrieben. Und jetzt beim dritten Stück haben wir es jetzt so aufteilt, dass wir gesagt haben, du machst drei Szenen und ich mache drei Szenen. Und die Gedanken, welche Szene wir machen, die entwickeln wir oft im Gespräch, dass wenn wir bei irgendeinem Auftritt sind und sagen, Mensch, wir könnten doch nächstes Mal über das Thema irgendwie eine Szene schreiben oder über das. Und dann überlegt man, wer will die Szene schreiben? Ja, einmal haben wir jetzt vor kurzem überlegt, eine Szene beim Bäcker zu schreiben. Mhm. Hat er dann übernommen. Ja, ich habe jetzt eine Geburtsszene geschrieben über zwei, die sich im Krankenhaus treffen, weil ihre Kinder kommen auf die Welt. Ja. Und das, ja, entwickeln wir dann eigentlich eher spontan immer jetzt.
2: Das ist mittlerweile spontan,
1: also es ist nicht mehr so wie ganz am Anfang, fertiges Konzept, er guckt sich's an und schreibt Gags nice, sondern jetzt machen wir es im Prinzip gemeinsam und so, aber, was uns halt einfällt.
0: Aber ihr entwickelt es selber.
1: Ja,
0: weil,
1: ja, klar.
0: Sprechen wir mal über die aktuelle Thematik KI. Da könnte man doch vielleicht mal so eine künstliche Intelligenz vielleicht mal fragen, ob die uns was zusammenstellen kann.
2: Also ich habe es tatsächlich mal probiert,
0: ja?
2: Aber es funktioniert nicht.
0: Ja.
2: Also Comedy mit KI funktioniert nicht.
0: Weil da fehlt einfach die Emotion, oder?
2: Ja, ja, also vor allem schwäbische Comedy. Ja. Wie willst du schwäbische Comedy von der KI schreiben lassen? Ja. Eine KI kann sich nie in einen Schwab reindenken, weil der Schwab einfach nur über der KI steht.
0: Es ist so.
2: Ja, ist so.
0: Ist so. Also, da brauchen wir ja gar nicht drüber diskutieren. Da hast du jetzt auch wieder vollkommen recht. Ja.
1: Also ich glaube, es ist auch so, dass du Figur, also wenn man schreibt, dann entwickelt man eine Figur, einen Charakter. Also das ist natürlich schon immer Pfefferle und Zipperle. Wir kennen ja unsere Bühnencharaktere, aber wie der sich in der Rolle verhält, wie er die Worte bringt, aus welcher Emotion raus, vom Gefühl her und so weiter, das macht KI nicht.
0: Mhm.
1: Und deswegen, KI ist steril, bringt halt Gags, ja, die sind ja auch nicht schlecht, aber das Gefühl selber, wie dann die Rolle gesprochen wird, wie die Rolle ausgefüllt wird, mit welchen Emotionen, das kann KI.
0: Nee. Mhm.
1: Und das machst du halt dann, wenn du schreibst mit bestimmten Begriffen, mit bestimmten Worten, manchmal auch mit Pause, die du einbaust in den Text.
0: Ja.
1: Punkt, Punkt, Punkt. Oder fett geschrieben, dass man weiß, so und so muss man es betonen.
2: Und
1: das macht halt KI nicht.
2: Und wenn du halt anfängst, die Sache auch zum Lesen. Wir waren jetzt lesen, vor vier Tagen, waren wir jetzt vier
1: beim
2: Tage.
1: Beim Fellnessen.
2: Waren wir beim Fellnessen, genau, und haben da unser neues Stück entwickelt. Und dann hocken wir da halt nach und lesen das, was wir schon mal geschrieben haben.
0: Mhm. Also das Fellnessen. Also ihr wart in der Sauna im Schwimmbecken und habt euer Fell nass gemacht, genäst, oder?
2: Genau.
1: Ja. Wir haben eingenässt.
2: Und zwar von innen und von außen.
1: Ja.
0: Ja, okay.
2: Und dabei ist das neue Stück jetzt eigentlich schon entstanden. Das ist eigentlich so gut wie fertig.
1: Fast, ja.
2: Und wenn wir das halt anfangen zum Lesen, dann in dem Augenblick beginnt die Figur zum Leben.
0: Mhm. Mhm.
2: Und dann füllen wir die Figur aus und leben sie in dem Augenblick und schon entsteht ein Dialog. Und dann auch kann es sein, dass er komplett anders wird als der, wo jetzt auf dem Skript steht. Und dann leben wir das und in dem Augenblick entwickeln wir unsere Rolle.
0: Mhm. Ja. Wann habt ihr es geplant, das neue Stück? Wann kommt es auf die Bühne? Ja,
1: Frühjahr 27, oder?
2: Na, aber da bist du verrückt.
1: So, Ambition.
2: Wir haben gar keine Zeit dazu. Wir können erst Ende nächstes Jahr damit, also im Herbst, können wir damit auf die Bühne.
0: Aha, also
1: es dauert immer so ausgebucht, noch ein bisschen. Oder was?
2: Ich schon.
1: Ich schon.
0: Eieieiei.
2: Nee, also Herbst, Winter, nächstes Jahr haben wir schon.
0: Habt ihr schon?
1: Ja, die Premiere, aber wir wollen ja so Vorpremiere machen. Da können wir ja schon, vielleicht sogar schon im Mai, Juni mal anfangen irgendwo.
0: Dann wird es mal so.
2: Richtig,
1: sicherlich.
0: Dann wird es dann mal so einen kleinen Ausrutscher im aktuellen Programm geben, mal so einen kleinen Ausblick
2: ins
0: neue Programm dann hinein.
2: Da wird schon mal die neue,
1: ja, oder in der
2: neue Szene mal testet.
1: So. Ja, wenn man da spielt.
2: Ja. Forsterberg. Genau, die kleine Locations.
0: Mhm.
2: Das sind eigentlich schön zum Testen, dann, dass man wieder euch zwei neue Nummern mit reinnimmt ins alte Programm. Und nochmal testet, kommt es an, kommt sie dann, lachen die Leute überhaupt?
0: Ja.
2: Oder war das, was mir als gut gefunden hätte?

0: doch gar nicht so gut.
1: Ist noch nie passiert.
2: Ihr habt dann euer Notizbuch dabei, okay, den Gag streichen wir.
0: Ja, das machen wir dann immer direkt auf der Bühne. Wenn ja. Siehst du, der war jetzt nichts, dann gehen wir gleich raus.
1: Ja. Nee, das ist bei uns so, da gehen wir nicht mehr nach.
0: Wenn die Leute nicht lachen.
2: So. Also. Ah, okay. Also gut, dann gehen wir jetzt in die zweite Stunde mit dem Schwabeland-Lied. Au, Schwabeland, wo bist du, Schee? Vom Henk Häberle. Heute haben wir einen Henk Häberle ganz besonders. Und dann damit gehen wir in die zweite Stunde.
0: Hat er heute entdeckt, die CD. Jetzt
2: ja, das ist so super. Und, ja, sorry, Markus.
0: Ja.
2: Also, noch einmal. Henk Häberle, aus Schwabeland, wo bist du, Schee?

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2: Ja, und damit sind wir jetzt in der zweiten Stunde Durchblick hier auf Radio FIPS. Am Mikrofon für euch ist Richie Nirschel. Und zu Gast haben wir heute Pfefferle und Zipperle. Und zwar der Werner Schwarz als Pfefferle und der Markus Zipperle als Zipperle. Nomen est Omen. Ja, so ist halt. Und wir haben einen Mordspaß heute hier auf Schwäbisch. Ich versuch's, weil der Markus, der hat mich da mal so angetriggert. Hat er gemeint, ich soll's probieren.
3: Ja.
2: Ich höre mir zwar immer noch ein bisschen, finde ich, künstlich. Oh.
3: Er hat sich stets bemüht.
2: Ja, so, genau. Er bemüht es, sich seiner Leistung gerecht zu werden. Ja, so.
3: Ja. Er gibt alles.
2: Okay, ich gebe alles. Was kannst du eigentlich? Nix.
3: Ja. Brotkorn Schimmle.
2: Was kannst du? Nix, also. Ja, so sind wir miteinander. Wir haben uns einfach lieb, gell?
3: Ja.
2: Ja, so. Ah, schön. Und damit, wie gesagt, sind wir in der zweiten Stunde hier. Durchblick auf Radio FIPS. Ich bin komplett fertig. Ich weiß auch nicht. Ich glaube, ich muss heim. Ich glaube, ich suche mir gleich nach die Straßenbar.
3: Echt?
2: Ah, nein, die machen wir erst nachher, die Straßenbar, oder?
4: Die Straßenbar noch kriegen kann.
2: Ja. Ah, schön. Wo waren wir stehen geblieben? Ach nee, wir sitzen ja hier,
3: ja,
2: im Studio.
3: Ja, wir hocken.
2: Wir hocken noch. Ja, ihr habt ja gesagt, neues Programm und dass ihr ja nächstes Jahr dann...
3: Ja.
2: Es
3: gibt
2: Premiere.
3: Auch schon einen Titel.
2: Es gibt auch einen Titel. Wie heißt der denn?
5: Ich habe ihn nochmal umgeschrieben.
2: Aha. Das ist schon so.
5: Er heißt jetzt vom Anfang, vom End und von ein bisschen dazwischen. Gefällt dir das?
3: Es ist wie immer genial, wenn von Ihnen was kommt, Herr Kollege. Ich kann mich jetzt fast nicht heben auf meinem Stuhl.
2: Ja, das hört sich jetzt ein bisschen, das hört sich jetzt ein bisschen queer an. Von Ebbes ein bisschen.
3: Ja gut, jeder ist ja von Ebbes ein bisschen. Und
2: ja.
3: Einer ist von Ebbes halt ein bisschen mehr.
2: Ja, so oder so.
3: Ja.
2: Kannst du jetzt hinbiegen.
5: Ja, das kannst du nachdrehen wieder mit.
2: Ja.
3: Nicht so, weil es könnte...
5: Aber anders sei.
2: Ja.
5: Gut, ja, so rum.
3: Vom Ding her.
5: Insgesamt.
3: So.
5: Muss aber nicht.
3: Hör muss wieder.
5: Weil wenn es nicht so ist, dann ist es auch egal.
3: Dann könnte es aber auch wieder anders sein.
5: Ja gut, oder? Aber dann wäre es ja sowieso nicht mehr so.
3: Nee, Jens, ja sowieso anders auch gemeint.
2: Ich bin gerade am Überlegen.
5: Ja, wie du es gemeint hast, weil es spielt für mich keine Rolle.
3: Ja, für dich kann es ja auch keine Rolle spielen, aber ich finde jetzt, dass die Rolle am Rolle sowieso nicht spielt.
5: Ja, aber eine Rolle ist ja nicht einfach so. Ja, eine Rolle muss man ja auch ausfüllen.
3: Du kriegst ein neues Stück keine Rolle. So.
5: Ist mir doch egal. Spielt trotzdem.
2: Das ergänzt jetzt im Prinzip auf die Frage, auf die ich hinkomme. Wer bringt von euch beiden eigentlich mehr Chaos auf die Bühne? Der Pfefferle oder der Zipperle?
3: Ich würde niemals Chaos auf die Bühne bringen, weil ich einfach so ein
5: strukturierter
3: und so ein ernsthafter Künstler auch bin.
5: Organisierter.
3: Einfach auch immer hundertprozentig am Text ist und auch niemals irgendwie vom Text schmecken. Oder?
5: No, oder? Ja, oder
2: die,
5: ja.
2: Oder die Luftballons zu weit aufbläst.
3: Den die nie machen.
5: Nein.
2: Okay. Ja, das ist schon ein bisschen, das verwirrt mich.
5: Ja. Also ich glaube, es ist 50-50.
3: Ja, also wir bringen beide Chaos auf Bühne. Das ist das Schöne bei uns. Du weißt oft nicht, was vom anderen kommt.
5: Ja.
2: Und wie ihr auch vorher gesagt habt, dass auch mal das Publikum ja irgendwelche Eingebungen dann machen und ihr dann darauf reagiert und dann bringt das Publikum dann auch ein bisschen Chaos rein in die Geschichte.
3: Das kann auch passieren, ja.
5: Also es ist schon oft so, dass wir, sag jetzt mal, auf der Gerade fahren. Und dann kommen plötzlich so Nebelstrecke, die man aufmacht. Und bis jetzt ist es uns, bis auf ganz wenige Ausnahmen, eigentlich immer wieder gelungen, wieder auf die Hauptstraße zurückzukommen. Bloß wenn dir das nicht mehr gelingt, dann verlierst du dich, verzweifelst dich.
3: dann bist du, wie man es auf Neudeutsch sagt, lost.
5: Lost.
6: Oh, das ist ja doch richtig ein schwäbisches Wort, gell? Ja,
3: lost.
6: Lost.
3: Lost. Lost.
6: Lost.
5: Da ist verzwarzelt besser.
3: Verzwarzelt.
5: Verzwarzelt.
3: Verzwurzelt.
5: Verzwurzelt.
3: Ja.
6: Ja. Also ich glaube, ihr bleibt bei den schwäbischen Wörtern.
3: Das kennen wir
6: also,
3: besser,
6: das,
3: ja.
6: Macht mehr Sinn. Ihr habt ja vorher einen lustigen Bühnenmoment ja gebracht, das mit den Brüsten, mit den groß aufgeblasenen Doppel-D, wo auch dann vorher den Pfeifton ins Mikrofon gebracht haben.
3: Das war das Ganze,
6: das,
3: ja.
6: Das war das, ja. Also das war hier auch aufgebaut.
3: Mhm. Da sind sie gelegen, direkt vor mir.
6: Ja, und gibt es da noch einen anderen super lustigen Bühnenmoment, wo ihr sagt, oh, den vergessen wir auch nicht?
3: Also wir haben ein Moment, wo mir wirklich immer schwer drüber kommt, wo es immer passieren kann, dass es uns erwischt. Und das ist bei unserer klassischen Bühnennummer, da hat hier der Herr Kollege ein wunderschönes Stück geschrieben mit lauter klassische Zitate, die er da in eine schöne Reihe vollgebracht hat. Und da passiert es uns öfters mal, dass es, also mich nicht, aber ihn, dass man da ins Lachen kommt, weil er immer sagt, ich hätte doch so blöd gucken.
5: Ja. Das ist unglaublich.
3: Ich verstehe das nicht.
5: Das ist unglaublich. Ja, das Stück war eigentlich konzipiert als, oder diese Szene als absolut ernst, sodass das Publikum auch sieht, wir sind auch schauspielerisch gut. So habe ich es mir eigentlich vorgestellt, dass wir da richtig Shakespeare-mäßig schauspielen.
3: So hat er sich's vorgestellt.
5: So habe ich es mir vorgestellt. Und schon bei der Premiere hat der Typ das dermaßen verrissen, indem er ein Gesicht noch gezogen hat und dann auch noch so.
3: Bitte, du hast mich so angespielt.
5: Ich habe dich nicht so angespielt.
3: Natürlich.
5: Nein, doch. Das hast du aufgegriffen und gleich so zack.
3: Naja.
5: Verhunzt hast es. Aber es kommt genial gut seither.
3: Seitdem ist das halt nicht mehr so ernst, die Szene. Nee. Und da passiert es uns öfters mal, dass man uns da einfach dann in die Augen guckt. Das ist immer das Schlimme, wenn du dann deinem Gegenüber in die Augen guckst und du merkst, du hast gerade etwas rausgehauen, was eigentlich gar nicht im Text drin ist. Ja. Und du siehst so das Blitzergeschwind in die Augen vom anderen. Ja. Und wenn du das auffängst, dann hast du verloren.
5: Ja.
3: Weil dann kommst du ins Lachen rein, dann passiert's.
6: Mhm.
3: Aber das ist aber auch das Schöne, weil es dann auch ein bisschen menschelt, dass die Leute noch aussagen, das Publikum, ja, guck mal, die zwei Deppen müssen genauso lachen wie mir. Ja. Die finden es auch lustig.
5: Aber weißt du noch, wir sind doch mal, ich weiß nicht, wo das war, so ein Auftritt, wo ich rausgekommen bin und in die völlig falsche Szene reingegangen bin. Weißt du noch, und du immer versucht hast, mich zurückzuholen und ich immer gesagt, nein.
3: Das war's.
5: Und immer dagegen gesteuert.
3: Sehr schön,
5: Und ich wollte immer in der Szene bleiben und du?
3: Ich habe immer wieder versucht, in die richtige Szene wieder reinzubringen mit irgendwelchen Stichwörtern, die da jetzt kommen wären. Er hat sich nicht beirren lassen. Er ist immer weiter galoppiert. Ein bisschen nach und gesagt, du, wir wollten eigentlich jetzt die andere Szene spielen. Und er stand dann, ach so. Und dann war es auch vorbei.
6: Dann hast du kräftig eingegriffen und hast dann gesagt, halt doch einfach mal dein Gosch,
3: so
6: oder?
3: Ungefähr.
6: Und das hören wir jetzt uns auch an.
3: So.
6: Halt doch einfach mal dein Gosch.

0: Ja, halt doch einfach mal dein Gosch. Und das ist von So Semmer halt. Ja, So Semmer halt, oder? Wir drei.
1: Wir sind sowieso so.
2: Ja, wir sind so.
0: Wir sind anders als die anderen.
2: Ja, wir sind Sotte.
0: Mehr, mehr Sotte als Sotte, oder?
2: Ja, Sotte sind wir.
0: Ja.
2: Oder mehr Sotte wie Sotte.
1: Du solltest jetzt einfach mal dein Gosch.
0: Habt ihr eigentlich für euren Quatsch, den ihr da fabriziert, eigentlich auch schon einen Preis gewonnen?
1: Einmal tatsächlich. Ja, tatsächlich.
2: Haben wir tatsächlich, ja.
1: Ja, das war wann, Herr Kollege?
2: Das war 2024.
1: Ich glaube, 24 war es.
2: Haben wir Sebastian Blau Comedy Preis erworben.
1: Genau, der Sebastian Blau Preis für Comedy haben wir da gekriegt.
2: Genau.
1: Da waren wir sehr geehrt. Ja, doch.
2: Mit unserem Weichner-Programm.
1: Ja.
0: Ja? Das ist dann doch etwas, wo man sich doch dann freut und sagt, oh, wir haben irgendwas getriggert und eine Jury gewonnen für uns, die gesagt haben, guck dir mal an, und eine schwäbische Mundart wird noch lebendig gehalten. Oder ist das der Preis überhaupt für schwäbische Mundart? Mhm. Oder ist das eigentlich egal, ob das jetzt Mundart ist? Oder geht es ja mehr?
1: Blaupreis dort schon.
0: Ist schwäbisch.
1: Schwäbisch sei, ja. Genau. Das ist ja extra für Schwaben, dieser Preis.
0: Mhm.
1: Von daher sind wir auch, da haben wir uns da echt gefreut, dass wir da auch einen Preis kriegten an dem Tag. Es sind ja einige ausgezeichnet worden an diesem Tag, einige schwäbische Künstler.
0: Mhm.
1: Und dass wir da dabei waren und auch dabei sein dürfen, war für uns eigentlich für die kurze Zeit, wo wir zusammen sind, war das eigentlich für uns brutal.
2: Ja, und weil mit
1: die
2: zwei Jahre Corona auch noch dazwischen,
1: genau,
2: wo wir kaum
1: auftreten sind. Die anderen waren sind schon länger im Geschäft gewesen, die meisten zumindest. Ja.
0: Mhm. Das ist richtig. Also hat im Prinzip das Programm, das ihr da entwickelt habt, Voischno, hat dann schon einen guten Einschlag gehabt.
1: Genau.
0: Mal so.
1: Ja.
0: Und es ist doch auch schön, wenn dann auf sowas dann ein Lob bekommt, sagen wir es mal so. Normalerweise heißt ja nicht geschumpfe ist Glob genug, ja? Oder nichts geschwätzt ist Glob genug,
1: oh,
0: ja, beim Schwab.
1: Ah, ja. es wird doch. Ja, ja.
2: Ja, aber im Endeffekt.
0: Also der Markus freut sich, dass ich mich bemühe.
2: Die Saat geht auf.
1: Ja, ja, doch.
2: Die Saat geht auf.
1: Ja,
2: ja, aber das Schöne ist eher, also das ist toll und das tut auch gut. Und, aber ich glaube, was viel wichtiger ist, ist jeden Abend, oder was heißt jeden Abend, wenn wir spielen, die Rückmeldung vom Publikum.
1: Natürlich.
2: Und das ist die Messlatte.
1: Ja, ja.
2: Und da können wir eigentlich schon sagen, dass wir da bis jetzt eigentlich immer sehr beseelt und beglückt von der Bühne runtergegangen sind.
1: Das ist das Schöne.
2: Das ist das Schöne, ja. Das ist das, wovon man zerrt.
1: So ein Preis ist von einer Jury, okay, wo man sagt, ja, da hat sich das mal jemand anguckt und gesagt, okay, die zwei kennen was.
2: Ja.
1: Aber die Rückmeldung vom Publikum ist eigentlich die auf das
0: ist ja die Hauptsache. Wenn man ein Programm hat, beziehungsweise wenn man seine Termine hat und die Termine veröffentlicht und sagt, hier, das ist unser Tourplan, da könnt ihr da Tickets kaufen. Und wenn ihr dann sagt, okay, unsere Show ist ausverkauft, dann ist das ja schon mal ein gutes Zeichen. Ja. Klar, ihr habt ja gesagt, das ist jetzt kein so ein wahnsinns riesen Rahmen, also 30.000 Publikums-Arena-Show ist es nicht.
2: noch nicht.
0: Ja, weil da müsstet ihr ja riesen Leinwände hinbauen.
2: Es ist in der Planung. Also 30.000 ist ein bisschen wenig. Wir wollten ja schon auf 100.000.
1: Wembley, haben wir eigentlich.
2: Ja,
1: weil das ist schon unsere Zielgruppe. Auch,
0: das ist aber dann schwäbisches Englisch, oder? Ja.
1: Schwänglisch. Ja.
0: Ja, weil Wembley wäre ja dann... Da hätten die ja ein Problem.
1: Oh nö, das
0: oder
1: Schwäbisch ist international.
2: Ja, Häuser Kartoffel in Gosch und dann los wird's auch.
1: Fertig sind wir.
0: Ach, das ist der Trick.
1: Ja.
0: Die Häuser Kartoffel.
2: Ja, genau.
0: Ah, das muss ich ausprobieren.
2: Mach mal.
0: Das probiere ich. Wenn ich den nächsten Kartoffelsalat mache, dann...
1: Aber ohne Mayonnaise, bitte.
0: Die machen ja nicht mit Mayonnaise. So.
2: Er hat es ja kapiert.
0: Ja, also,
1: dass bitte. Es ohne einfach besser ist.
0: Ja, ja, ja. Also bitte. Schlotzig muss er sein.
1: Schwätzer muss er.
2: Der muss schwätzen, bitte.
0: Ja, ja. Ja. So ist es. Ja. Vielleicht frage ich dich ja mal nach einem Geheimrezept. Vielleicht hast du ja ein Geheimrezept für einen Kartoffelsalat.
1: Was Geheimrezept?
0: Das mal veröffentlichen.
1: Also mein Geheimrezept wird nicht veröffentlicht.
2: Kostet überhaupt Co.
1: Ja, natürlich Co.
2: Hast du überhaupt schon jemals in deinem Leben irgendwas
0: Er hatte Haushaltsgerät daheim.
1: Ja, meine Frau.
2: Also ich sehe die immer nur
1: Esse.
2: Bei McDonald's.
1: Aber nie kochen.
2: Burger und da,
1: McDonald's?
2: Ja, McDonald's.
1: Entschuldigung,
2: Herr Kollege. Pfefferle gehen wir nur zum McDonald's.
0: Ja, es gibt was? Aber auch noch andere amerikanische Schnellrestaurants.
2: Achso, dürfen wir keine Werbung machen. Also,
1: aber wir waren
0: nicht vor. Bei uns ist es egal, wir sind ja kein öffentlicher.
1: Unterwegs, weißt du, wir waren unterwegs wieder beim Auftritt und dann habe ich hinterher gesagt, ich gehe jetzt nirgends mehr zum Essen. Ich will heim ins Bett, ich habe zwar Hunger wie so, weil ich da ja 8 Stunden unterwegs war, weil ich überall sein muss, ja, überall der Riesel reinhängen muss in jede Kamera. Und dann habe ich gesagt, ich fahre abends heim, ich esse nichts mehr. Ich gehe jetzt mal ins Bett und esse nichts. Dann kriegst du bei der Heimfahrt eine Voicemail geschickt, WhatsApple von Selm. Wo dann kommt so, Kipperle, also, ich bin jetzt noch, wir haben jetzt da einen Fischburger und noch 3 Hamburger und Big Mac. Ich habe hab nur ein bisschen Hunger gekriegt. Also mach's gut, wir zählen uns Mettwoch. So, dann kriegst du Hunger. Dann habe ich auch noch was holen müssen, verstehst
0: du? Ach so, da bist du animiert worden.
1: Ja, ich bin gezwungen worden, das ist Gruppenzwang.
2: Oh Gott, weil Entschuldigung. Bin ich wieder für 1 Kilo verantwortlich?
1: Weil du einfach nicht Maß halten kannst. Du haust das Nei in der hohlen Kopf.
2: Ach, Musik.
0: Ich sehe schon, das ist, ja. Aber ihr habt ja vorher das angedeutet. Mir schwätzt gleich drüber, während jetzt Musik läuft. Ich habe jetzt ein Attentat auf euch vor. Jetzt machen wir das ganz.
2: Knittern dich zieh.
0: Jetzt machen wir das ganz einfach. Jetzt dummer Bämberler, oder?
1: Oh ja.
0: Machen wir. Ja, okay, also dann tun wir jetzt Herr Stumpfes Zieh und die Zupfkapelle spielen mit Bämberle. Viel Spaß.

0: Wir können nicht bloß Kunst, wir können auch Kunst. Und das zeigen wir euch jetzt. Und zwar mit einem Stück von mir. Eigentlich vom Shakespeare, aber in dem Fall ist das das Gleiche. Wer fängt an?
1: Ich, hast du gesagt.
0: Ja, aber du, Zipperle, du spielst es so, wie ich es geschrieben habe.
1: Ja, ha.
0: Nicht abweichen.
1: Ja, ha.
0: Nicht wieder Zipperle-mäßig. Ja. Okay, also, so. Dann fangen wir an. Also Kunst jetzt, Shakespeare, Goethe, wer noch? Schiller?
1: Trollinger?
0: Nein. Hamlet?
1: Omelette?
0: Nein.
1: Auch nicht.
0: Also insgesamt Kunst. So. Okay, dann halt. Ich muss noch in den Duktus.
1: Wo musst du noch?
0: In den Duktus.
1: Der hört schon zu, es ist Achte.
0: Haltung, Zipperle. Ein Schauspieler braucht eine gewisse Haltung.
1: Dann halte.
0: Okay, ich bin langsam.
1: Du bist langsam, ja, ich weiß.
0: Langsam. Jetzt.
2: Oh Vater, nun warte doch mal. Ich habe hier im Wald kein Mobilfunksignal.
0: Was? Sag mal, Zipperle, was schwätzt du für einen Scheißdreck?
1: Das
0: ist doch nicht das, was ich geschrieben habe.
1: Ach, nicht?
0: Sag mal, spinnst du?
1: Was denn?
0: Wir sind im Radio.
1: Ach so.
0: Zipperle.
1: Ja.
0: Du spielst es so, wie ich es geschrieben habe. Die Leute wollen einfach was Niveauvolles.
1: Ich mach doch.
0: Mach.
1: Ich fange an.
0: Ja.
1: Bist du fertig?
0: Richtig, warte.
1: Ja.
0: Ich muss in der Duktus.
1: Ja, gern.
3: Jetzt. Wer reitet so spät durch Nacht und Gewitter?
0: Was?
3: Es ist der Vater, der holt nur ein Liter.
0: Was? Sag mal, spinnst du? Zipperle, komm.
1: Was?
0: Ja. Wir drehen jetzt um.
1: Was?
0: Ich fange an.
1: Ach,
0: ich fange an.
1: Wenn du musst, du kannst
0: ja,
1: besser.
0: Ich kann's ja, besser. Mensch, du machst alles kaputt. Ruhe jetzt. Ich fange an. Bist du soweit?
1: Ja.
0: Okay.
1: Halt! Was? Ich muss in den Duktus. Der Donald-Duktus.
0: Das gibt's doch nicht.
1: Jetzt! Fang an.
3: Wer reitet so spät? Durch Nacht und wen?
4: Ich bin's, der Vater mit dem Kind.
3: Wohin des Wegs zu dieser Stund?
4: Nach Dänemark, nur euch tue kund.
3: O Herr, dort winkt der Sarg.
2: Es ist etwas faul im Staate Dänemark.
4: Das weiß ich wohl und Angst ich in mir trage. Aber sei...
0: Ich glaube das nicht.
4: Oder nicht sei...
0: Sag mal, kannst du das eh mal so spielen?
4: Oh. Nein, oder nicht sein.
1: Das ist Tragik. Das ist schwere Kost.
0: Das ist scheiße.
1: Schweres Omelett. Hamlet. So.
0: Also komm, mach nochmal. Aber sein...
4: Aber sei... Oder nicht sein. Das ist doch hier die Frage.
3: Verzeiht, o Herr, doch zu verstehen fällt mir schwer. Was ist denn in Dänemark euer Begehr?
4: Dieses Kind.
0: Jetzt schmeißt er das Kind fort.
1: Jetzt ist es weg.
0: Du kannst das Kind nicht fortschmeißen.
1: Ich hab so einen Schwung gehabt gerade.
0: Du sollst das Kind halten, nicht schmeißen. Ja.
1: Egal.
0: Komm, lass Strager. Also,
1: es strackert.
3: Verzeiht, o Herr, doch zu verstehen fällt mir schwer.
1: Ja, da.
3: Was ist denn in Dänemark euer Begehr?
1: Ja, das, die Dies Kind, das ich bis eben bei mir trug,
0: was?
1: Hätte sollen werden neuer König im Staate Dänemark.
3: So reitet schnell und lasst euch sagen, ihr habt den Wind im Rücken, er wird euch tragen.
4: Jedoch hätte ich gern einen Begleiter an meiner Seite. Wie steht's mit euch, werdet ihr breit?
3: O Herr, ich hege tauben Mut. Mir fehlt's an Galle. Auch steht mein Pferd bereits im Stalle.
4: Schwachheit, dein Name ist Weib. Sei dein Mann und zu allem bereit.
3: Ihr sprecht mit Hohn. Wär ich bereit, was wär mein Lohn?
2: Des Königs Füllhorn wird sich über euch ergießen, glucketi gluck. Oder die Dänen werden euch am Pfahle aufspießen.
3: Es irrt der Mensch, solange er strebt. Drum bleib ich hier, muss ich, Skudli.
2: Die Botschaft höre ich wohl, allein mir fällt der Glaube. Wie mache ich einen Adler nur aus dieser Taube?
3: Lass gut sein, Herr, und zieht von dannen. Ich selbst möchte mich nun ein bisschen entspannen.
4: Hier stehe ich nun. Ich armer Tor und bin allein, so wie zuvor.
3: Yeah, so geht es.

0: Bronnweiler, Weiber, Evel, lauft mir die Zeit davor, zusammen mit Friedel, Kehrer und Mary Lutz. Und ja, der Zipperle und der Pfefferle, wir haben euch gerade einen schönen Einblick gegeben in die Shakespeare, schütteltes Bier.
1: Ja.
0: Geschütteltes Bier. Ja, nee. Ihr hättet die Grimassen sehen sollen, aber das leider geht ja im Radio nicht.
1: Ja, ja, wobei so. Das ja für dich gut wäre, Pfefferle, gell? Du hast das richtige Radio-Gesicht.
0: Das sagen sie ja über mich auch immer.
1: Ist wahr?
0: Ja, aber da habe ich ja kein Problem mit. Ich weiß ja, dass ich hübsch bin.
1: Ja, also ich meine gegenüber dem Pfefferle.
0: Ich muss mich so verstecken, weil ich so hübsch bin, sonst laufen mir ja die ganze Zeit die Leute hinterher.
1: Das ist schlimm.
0: Ja, das ist schlimm. Ach, Einbildung, Schauerbildung, gell?
1: Ja, das war bei uns
2: ich höre mich nichts sagen.
1: Das ist sehr schön, das bin ich gar nicht gewöhnt.
0: Sollen wir das eine Lied nochmal laufen?
2: Alter, gut.
0: Ich weiß aber nicht. Ach, das ist schön. Ja, es habt ihr mal einen Auszug gehört. So ein richtig schöner. Ja, aber wie gesagt.
1: Also der Klaus hat jetzt einmal einen Ausschnitt gehört.
0: Ja,
1: und Brigitte.
0: Und die Brigitte.
2: Die sollen wir noch grüßen.
1: Brigitte. Tante Brigitte hat auch.
2: Tante Brigitte. Weißt du, ja. Tante, warum hat man eigentlich immer zu denen Tante gesagt im Kindergarten?
1: Das weißt du jetzt.
2: Ja, das war damals so.
1: Was ja. war so?
2: Weil alle Kindergärtnerinnen waren damals.
0: Das darfst du heute auch nochmal sagen, Kindergärtner, gell?
2: Aber Tante hast du früher
0: gesagt. Ja, Tante, das haben wir gesagt. Aber also Kindergärtner darfst du heute nicht mehr sagen. Heute heißt es ja Pflegepersonal. Ach nee, halt.
2: Pflegepersonal,
0: Kindergärtner. Erziehungsfachkraft. Nee,
1: also, irgendwie sowas.
0: Okay, ja. Du solltet nicht so arg drüber. Weil sonst zieht mir meine Tochter nachher die Ohren lang.
2: Ach, sie ist die Kindergärtnerin.
1: Also Erziehungspersonal.
2: Adante sozusagen.
0: Pflegepersonal. Adante.
1: Ja. Aber jetzt sind Brigitte und der Klaus sind sie mal gehört, wie das bei uns auf der Bühne zugeht. Mhm. Das finde ich schon mal gut.
2: Mhm. Vielleicht kommen wir jetzt ja in Theaterscheuer. Wann spielen wir da?
1: Theaterscheuer, aber das ist ausverkauft.
2: Ist schon ausverkauft?
1: Ja.
2: Mein Gott, wir sind wieder
1: ausverkauft. Theaterscheuer ist ausverkauft.
0: Ja, ich freue mich ja schon wieder auf meinen VIP-Platz.
1: Ah, also.
2: Hast du uns schon mal gesehen?
0: Na, zu euch zusammen noch nicht.
2: So, ja, wird's aber Zeit.
0: Ja, eben.
2: Sollen wir ihn einladen für die Sendung?
1: Ja, wenn er will.
0: Da bin ich schon dabei.
1: Na also,
0: so ist nicht.
2: Dann kann ich Hände umsetzen.
0: Dann kann
2: Hände um, wo er nichts sieht.
1: Ja, ja.
0: Ja, einen seitlichen Platz, wo man nichts sieht. Ein
1: seitlicher Platz, wo man nichts sieht, den hätten wir.
2: Ja. Ah, der ist immer frei, ja.
1: Den hätten wir. Ja, und vor der Juli sind wir da ist ausverkauft, dann sind wir aber nochmal da. Und zwar am 29. August sind wir auch nochmal in der Theaterscheu mit unserem Programm. Und ich glaube, da gibt es noch Karte.
0: Mhm.
2: Nehmen wir lang.
0: Also, na, 29. August, den müsstet ihr euch, ich reserviere mir den 4. Juli, oder?
1: Wenn du willst, ja.
0: Ja, dann, das machen wir. Dann kann ich dann euch mal berichten.
2: Mhm. Ja. Was spielen wir da überhaupt?
0: Weiß ich noch,
2: was wir spielen?
1: Er weiß es nicht mehr, aber ich weiß noch. Wir spielen Kunst voller Gruscht.
2: Zweites Mal?
1: Ja.
2: Ah. Oh, ist aber schade.
1: Tja, so ist es halt.
2: Mein Gott.
0: Aber jeder Gruscht ist doch kunstvoll.
1: Natürlich.
0: Es gibt einen schönen, kunstvollen Gruscht.
1: Ja?
0: Das erinnert mich jetzt immer an diese Serie, die im zweiten deutschen Fernsehen läuft. Bares für Rares. Ja, mhm. Da gibt es ja auch kunstvollen Gruscht.
1: Ja, natürlich. Ja. Was da meistens oder oftmals von Gruscht verhökert wird und die Leute kriegen was dafür. Und das ist bei uns ja auch so. Wir kriegen ja auch für unseren Gruscht, den wir schwätzen.
2: Ein Haufen Geld.
1: Ja, wir wissen gar nicht, wo. Wir haben ja Elefanten im Keller, die Scheine runtertappen, weißt du? Ja. Wenn wir ja so ein
2: Boah. Kein Platz mehr.
0: Ihr wisst gar nicht, wohin damit.
1: Nein, schlimm.
0: Ja, es ist mir auch schon nachgesagt worden, dass ich ein zweites Konto aufmachen muss, weil das erste schon überläuft.
1: Siehst
0: du? Ja, das ist schon.
1: Aber so kann es im Gange.
0: Ja. Und der Klaus schreibt, ihr habt gerade noch geguckt am Freitag in Otterbach ab 8.
1: Aha.
0: Was ist das? Das ist auch von euch
1: am neu. Am Freitag bin ich mit Hillus Herztropfe in Otterbach.
0: Ah ja.
1: Tatsächlich, ja, im Zelt.
0: Ja.
1: Vor über 500 Leuten wird er da sein, also an die 600 ungefähr sind da am Freitag. Das Wetter passt, also kann bloß lustig werden.
0: Ja, also, aber das ist auch schon ausverkauft, oder?
1: Nee, ich glaube, da gibt es noch ein paar wenige Restkarten.
0: Ja, also die Brigitte schreibt mir gerade, Gruß, ich reserviere mir mal den 29. August.
1: Ah, super, okay.
0: Also,
1: sehr gut.
0: Ja, das muss aber, glaube ich, bei der Theaterscheuer direkt.
1: Bei der Theaterscheuer, ja,
0: also,
1: genau.
0: Liebe Brigitte, geh auf die Homepage von der Theaterscheuer und da gleich das Ticket reservieren.
1: Das geht leider nicht, die sind da nicht so fortschrittlich, da muss man noch anrufen.
0: Oh, da muss man auch rufen, okay.
1: 07163 94110.
0: Wieso holst du nochmal?
1: 07163 94110.
2: Ruf mich an.
0: Das muss ich aber auf Schwäbisch sagen.
2: Ja, ruf mich an.
1: Ja, das oh, geht doch.
2: Schell mal durch.
0: Aber mir wiederholt die Nummer gleich nochmal. Liebe Brigitte, hol dir was zum Schreiben, wenn du es noch nicht aufgeschrieben hast. Und ansonsten, ja, sie schwitzt schon.
1: Sie schwitzt schon?
0: Ja, okay. Ja, ja, sie schwitzt schon. Sag die Nummer einfach nochmal.
1: 07163 94110.
0: 110666. So. Ich hab's ihr jetzt nochmal per WhatsApp
1: zugeschrieben. Ist gut, Brigitte, jetzt hast du sie. So. Jetzt genau. Nehme ich dir die Flasche weg.
2: Das nein, lass mal Flasche.
1: Nein, das geht nicht.
0: Er nimmt sich selber weg.
2: Du kannst doch einem Mann die Flasche nicht
1: wegnehmen. Das ist wie bei den Kindern, weißt du, wo du sagst, okay, jetzt gibst du mal das Handy ab und am Schuljahresende kriegst du wieder. So muss man ihm die Flasche wegnehmen. Weil das sonst
0: ist auch nicht schlecht.
2: Sag dazu, dass es eine Wasserflasche ist.
1: Es ist betreute Comedy, was ich hier mache. Ich weiß nicht, wie ich das durchhalte.
0: Es ist die Frage, wer von euch beiden ist jetzt das Pflegepersonal für wen?
1: Ich glaube, die Frage stellt sich nicht.
0: Ja. Also ich sehe schon, wo seht ihr euch in 5 Jahren?
1: Ja.
0: Das kommt so die
1: Krematorium.
0: Die übliche Frage.
1: So, der bringt mir einen unter.
0: Die blöde übliche Frage, wo seht ihr euch in 5 Jahren, wo seht ihr euch in 10 Jahren?
1: Wo sehen wir uns in 5 Jahren? Also in 5 Jahren sehen wir uns auf jeden Fall auf dem Olymp des schwäbischen Comedies.
2: Absolut.
1: Also ganz oben.
2: Absolut.
1: Weil es kann gar nicht
2: anders sein. Wir winken hinunter zu all den Hilos und zu all den Gescheitles und wie sie alle häusern, winket mir hinunter und sagt, wenn ihr raufkommen willet, wir schmeißen der Strickleute.
1: So, genau. Nee, Quatsch. Nee, wir sehen uns eigentlich immer noch da, wo wir eigentlich sind. Also einfach zwischen den Leuten, nah am Publikum, ja. Da will er mir eigentlich bleiben.
2: Ja.
1: Und es ist gar nicht so wichtig. Wichtig will ich vielleicht nicht sagen, aber es hängt von uns nicht ab, unser Seelenheil, ob man jetzt tausender Halle voll macht oder ob wir vor einem kleinen Publikum spielen. Es ist einfach der Spaß, den wir haben am Spielen und den Spaß auch darin, unseren Spaß im Publikum weiterzugeben, dass das Publikum was zum Lachen hat. Weil ich glaube, heutzutage gibt es nichts Wichtigeres, als dass die Leute was zum Lachen haben.
0: Ja. Also ihr seid, Anführungsstriche, Künstler zum Anfassen, also jetzt nicht falsch verstehen, so das Anfassen, sonst gibt es ein paar Goschner, ja, aber zumindest ihr seid fürs Publikum da und ihr seid nahbar und ihr versteckt euch nicht, sondern ihr seid wirklich für die Menschen ansprechbar und erreichbar. Merkt man ja auch schon, ich will jetzt gar nicht groß sagen, aber... Wenn man eure Telefonnummer hat, ihr schreibt auch zurück.
1: Normal schon.
2: Wobei, ich möchte vielleicht noch dazu sagen, also ich persönlich würde uns gerne auch in 5 Jahren oder vielleicht auch früher schon noch mehr in die Richtung sehen, dass es uns gelingt, noch mehr diese zwei Figuren noch besser zu verschmelzen. Also dass noch mehr dieser... hintersinnige, verschwurbelte Ansatz vom Pfefferle und dieser Power-Ansatz, dieses unendliche Universum, was er ja hat an Gags, an Witze, an Spontanität, dass das noch mehr verwächst zu einem Konstrukt, das, glaube ich, so in der Comedy-Szene eher selten vorhanden ist. Das wäre für mich so ein bisschen so ein, ohne jetzt damit weit berühmt zu werden, aber so ein bisschen ein Alleinstellungsmerkmal zu kriegen.
1: Das haben wir ja eigentlich sowieso, weil es gibt ja eigentlich so,
2: haben wir jetzt
1: also
2: schon
1: zwei Männer bisschen, im Schwäbischen, das gibt es eigentlich, also ich weiß jetzt
2: nicht, die seit Häberle im Fleider,
1: die dann so Comedy
0: Scheitles macht. Als Ehepaar.
1: Kecheles als Ehepaar, Hilo Sotztrupf ist ein Ehepaar.
0: Ja.
1: Das ist eigentlich, wenn du so guckst, gibt es wenige
0: Männer-Duos. Und dann halt Solo-Künstler.
2: Ja. Na gut, Hannes und der Bürgermeister war eigentlich, was die Große betrifft, nach Häberle und Fleiderer.
1: Ist natürlich ist was anderes.
2: Ja, gut, ist eine andere Liga, aber...
0: Das sind schon Nummern, die ihr ja miteinander auch habt und ihr arbeitet ja auch zusammen, also gerade mit Hilos Herztropfen,
1: ja,
0: seid ihr ja unterwegs und Das ist ja eine Familie, eine schwäbische Familie, die da zusammengewachsen ist und sich auch gegenseitig unterstützt und
1: pusht. Sag mal, ich bin seit 10 Jahren mit denen unterwegs, mit über 10 Jahren mit Hillus Hotztropf oder auch mit den Gscheidles, mit dem Grunweiler Weib. Damals noch mit der Mary, jetzt ohne die Mary. Und das war eigentlich bei uns immer das Schöne, dass wir uns untereinander auch was gönnten. Da hat keiner im anderen irgendwie eine Neidkette oder so, sondern man hat zusammen geschafft. Und man schafft auch heute noch gern zusammen. Wir freuen uns immer, wenn man uns sieht. Und das ist, glaube ich, das Schöne so an der schwäbischen Comedy-Szene, dass man da auch miteinander geschirren kann.
0: Ja.
2: Das kann ich nur bestätigen. Ich meine, ich bin ja da jetzt eher neigrutscht über ihn dann auch. Und habe die Stars auch kennengelernt. Und ich muss sagen, das ist wirklich absolut, ja, fast schon wie Familie. Man lacht, man hilft sich gegenseitig, man unterstützt sich. Und
1: man hat Kehltasche dabei, man hat was zum Trinken dabei,
2: man hat was Schwarzwurst dabei.
1: Der eine holt Wurst raus, ja. Der andere holt Prosecco raus.
0: Oder wie der Klaus vorher geschrieben hat, den Schnaps. Ne?
1: Der Schnaps muss dabei sein.
2: Ja, der Schnaps ist immer dabei.
0: Ja, ja. Ja. Oder ein Bier.
1: Ein Bier sowieso.
2: Ja, mehr Schnäpsle schon.
1: Schnell. Ja, also alles vorher brauchen wir zum Spielen. Sonst funktioniert es nicht.
0: Okay.
2: Mindestens.
0: Ja. Aber jetzt frage ich mich einfach, wer hat das Bier bestellt? Das hören wir. MC, brutal, wer hat ein Bier bestellt? Das hören wir uns jetzt auch.

0: überhaupt?
1: Das war jetzt MC Brutal, wer hat ein Bier bestellt. Und leider ist Kreuz gekommen.
2: Ja, ne? Das wäre schön gewesen, aber neu.
1: Neu ist Kreuz gekommen. Ich muss
3: ein Wasser trinken, muss man. Nur Wasser haben wir, ein Wasser. Wir müssen ein Wasser.
1: Das hört sich aber jetzt nicht schwäbisch an.
2: Na, das war der andere wieder, der bricht ab und zu aus mir raus.
1: Ach so.
4: Was hast du denn jetzt wieder mit deinem Moos?
2: Der fährt so in mich rein.
4: Ja, hoffentlich fährt er auch wieder raus.
2: Ich weiß ja, bei mir hat er Platz, da geht er sich verfahren.
4: Ja, aber brutal geht der sich verfahren.
1: Ja, das ist das Schöne. Ihr müsst die zwei unbedingt live erleben, dann habt ihr einen richtig guten Spaß. Und jetzt kommen wir so langsam zum Schluss. 13 Minuten noch bis zum Ende der Sendung. Ja, das ist jetzt.
2: Da ist jetzt Klaus und Brigitte sind jetzt ganz traurig.
1: und wahrscheinlich auch viele, viele andere Hörer.
4: Naja, die Millionen draußen vor den
2: Melonen.
1: Ja, Melonen.
4: Die Melonen.
1: Was bedeutet euch sowieso Humor im Leben? Also, ich glaube, Humor ist eine ganz wichtige Essenz, oder? Ich glaube, ihr könnt nicht ohne Humor, oder?
4: Also, ich glaube, man muss als jemand, der Humor auf die Bühne bringt, hast du zwei Sichtweisen. Das eine ist, schaffst du es, den Menschen den Humor nahezubringen, den du als Humor empfindest? Also entsteht da eine Bindung. Also das, was du dir vorstellst, was witzig ist, empfindet das Publikum auch. Und wenn dir das gelingt, dann ist das genial. Und dann ist der Humor was Wunderbares. Das ist die eine Seite. Aber du hast ja auch deinen privaten Humor, wenn du in deinem Privatleben über Dinge lachen kannst und du merkst halt einfach, wenn du lachst, das befreit, das tut gut, du kriegst gute Gefühle und deswegen ist Lachen ist eine Therapie, Lachen hilft in viele Situationen und wenn du jemand bist, der andere Menschen zum Lachen bringen kann, ist das schon mal was ganz Tolles.
1: Hast auch schon mal gewonnen, ja.
4: Hast auch schon mal gewonnen und wenn du selber auch in der Lage bist, über Dinge zu lachen, ich glaube, das ist schon was ganz Wichtiges.
1: Auch über sich selber.
4: Auch über sich selber. Und deswegen ist Humor, glaube ich, schon ein wesentlicher Bestandteil von einem guten Leben.
2: Ja, und ich denke, wenn du ja nicht über dich selber lachen kannst, dann kannst du auf gar keine Bühne standen, dann funktioniert das gar nicht.
1: Das heißt, ihr müsstet dann eine Kellershow machen.
2: Ja, so. Genau. Also das wird nicht, das
1: zum
2: wird
1: Lachen nicht in den Keller gehen.
2: Du musst über dich selber lachen können, dass du auf der Bühne standen kannst.
4: Aber das ist auch das, was uns zwei auch ein bisschen so verbindet, also wenn ich jetzt an die drei Wellness-Tage denke, wo wir da das neue Stückle versucht haben zu schreiben und gemacht, was wir gelacht haben über Zeug, ja, wie Kinder fast schon, ja, uns fast weggeschmissen haben vor Lachen.
2: Das war das Schöne, ja. Ja. Genau, das ist ja so ein Seelenbefreier, so ein Lachen,
4: ja, genau,
2: sage ich immer.
4: Ja, genau, das ist ein Seelenbefreier, sehr gut. Ja. Ja.
2: Und Lachen ist für mich auch der Humor. Ist auch ein Lebenselixier. Ja. Ohne Humor zum Leben, finde ich, das, dann könntest du auch bleiben lassen.
1: Also, traurig.
2: Eben.
1: Ja, das ölt die Seele und das schmiert die Seele und dann flutscht es auch durchs Leben, oder?
2: Ja.
1: So muss man sehen.
4: Guter Schmierstoff.
1: Ja.
4: Guter Schmierstoff. Guter Schmierstoff. Wenn es mal hackert, kommt der Schmierstoff und dann läuft es wieder rund.
1: Ja. Gut. Dann schmieren wir jetzt die Straßenbar. Die wolltet ihr nämlich auch noch hören. Wolle Krivanek.
2: Geil.
1: Die Straßenbar.
2: Viel Geil.
1: Spaß.

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1: Ah, Wolle Grivanek und die Strausser, boah. Und heute zu Gast bei Durchblick hier auf Radio Fips Pfefferle und Zipperle. Ja, Werner Schwarz und der Markus Zipperle. Ja, bleibt beim Zipperle. Ja, wir sind...
2: Das machen
1: wir nicht anders morgen. Das ist einfacher wahrscheinlich. Ja, ja. Gell? Ja, das ist halt so im Alter. Da,
2: wem ja. sagst du das?
1: Ja, gell, wem sage ich das? Ja, dir.
2: Mir.
1: Ja, so... Zum Abschluss noch, was wollt ihr den Hörerinnen und Hörern noch mitgeben zum Abschied?
2: Was wollen wir mitgeben?
3: Ja, auf jeden Fall mal.
1: Komme zu uns.
3: Was, ja. ja, das ist sowieso, aber das auf jeden Fall. Fall, was wir vorhin schon geschwätzt haben, Lacher und Humor eigentlich ein ganz wesentlicher Bestandteil ist vom Leben und dass man manchmal einfach auch über Dinge einfach lachen muss, bevor man sich drüber aufregt. Ja. Weil das funktioniert nämlich.
2: Ja, da sage ich, man muss das Leben einfach mit einer Prise Humor und vielleicht bei uns auch mit einer Prise Pfeffer nehmen.
3: Ja.
2: Aber vielleicht nicht zu viel, sonst niest die ganze Nachbarschaft. Und wenn einem das dann mal passiert, dann kann man auch einfach so da, als ob es Absicht wäre. Das funktioniert im Radio ja auch.
3: Also und was wir vielleicht auch noch mitgeben wollen, täten, ja. würden, machen, tun, ja, tun. Das wäre, dass die Leute einfach auch mal auf unsere Homepage gucken könnt.
1: Ja.
3: Unter www.pfefferleundzipperle.de. Und ja. da können Sie unter Termine gucken, wo wir so sind in den nächsten Monaten im ganzen Ländle, Land auf und Land ab unterwegs. Und vielleicht will ja der eine oder andere zu uns kommen. Und dann ist, sagen wir jetzt mal, eine gute Laune.
1: Das ist auf jeden Fall vorprogrammiert.
2: Das denke ich, also das schaffen wir.
3: Das schaffen wir, gute
2: Leute. Wir sind ja viel im Umkreis unterwegs.
3: Wo sind wir denn jetzt?
2: Jetzt Theaterscheuer sind wir ja.
3: ja.
2: Dann sind wir am 10. Juli sind wir in Zell unter Eichelberg. Das ist ja. also auch nicht weit weg von hier. Dann sind wir ja auch wieder, ja gut, dann sind wir am Bodensee mal, dann sind wir wieder in, dann sind wir bei Pfosterberg in
3: ja.
2: Blochingen.
3: Dann sind wir bei mir in Ulm.
2: In der Rettichbar sind wir.
3: Also in Böfingen, in Ulm sind wir,
2: in
3: Wallerhause sind wir bei Ulm.
2: Wallerhause.
1: Wahnsinn. Also ihr habt ein total volles Programm.
2: Das haben wir, ja.
1: Ja, Mensch, ich bedanke mich bei euch, dass ihr heute da wart, hier bei der Sendung Durchblick bei Radio Fips. Wir könnten noch ewig weiterquatschen.
2: Es war uns ein inneres Blumenglück.
3: Hat sehr viel Spaß gemacht. Sehr viel Spaß gemacht. Herzlichen Dank für die Einladung.
1: Sehr gerne. Und wir verabschieden uns jetzt auch wieder mit Henk Häberle. Ja, wenn es im Himmel nicht so ist wie am Ländle. Tschüss, bye bye, ade. Tschüss, ihr zwei.
2: Ciao. Adele.
3: Tschüss.

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2: Ich habe mich gerade mit meinem Studiogast über die Sendung vorher ein bisschen unterhalten, wo zwei schwäbische Künstler zu Gast waren. Aber wir haben natürlich hier auf Radio FIPS auch ein Herz für Künstlerinnen und Künstler aus den benachbarten Bundesländern. Und er kommt aus einem unserer Nachbarländer, nämlich aus Rheinland-Pfalz. Hallo und herzlich willkommen, Mario Monti.
3: Einen wunderschönen guten Tag und ich bedanke mich für die Einladung.
2: Schön, dass du wieder mal da bist. Das erste Mal war es ja im Jahr 2020, ist auch schon wieder ein bisschen was her. Da waren wir gerade auf einem der Höhepunkte der Corona-Pandemie. Inzwischen hat sich das glücklicherweise etwas beruhigt. Und dann warst du vor 2 Jahren auch noch mal da mit deinem Album Lebenszeichen. Also heute ist es das dritte Mal. Und auch heute gibt es einen schönen Anlass, über den wir sprechen können und dem wir die heutige Sendung widmen werden. Wir feiern nämlich 40 Jahre Mario Monti. Team.
3: Genau, 40 Jahre sind eine lange Zeit. Sieht man mir eigentlich gar nicht an. Ich sehe immer noch aus wie 20, aber es sind schon 40 Jahre mittlerweile.
2: Ja, unglaublich eigentlich. Ne? Ich habe auch so ein bisschen gestutzt, als deine Managerin mir gemeldet hat, dass wir doch dazu eine Sendung machen könnten. 40 Jahre Mario Monti. Ich habe zuerst gedacht, sie meint vielleicht 30 Jahre Mario Monti, aber es sind tatsächlich schon 40. Was in diesen 40 Jahren so alles passiert ist bei dir und was sich da alles ereignet hat, auf was für Erfahrungen du da zurückblicken kannst, darüber werden wir uns in der kommenden Stunde ausführlich unterhalten. Wir starten jetzt mal musikalisch mit einem Lied, das vor 2 Jahren die aktuelle Single war, als du zuletzt hier warst, nämlich das Lied Auf den Flügeln deiner Liebe. Und angesichts des Umstands, dass es da viele unterschiedliche Versionen davon gibt, könnte ich mir vorstellen, dass das auch so ein Favorit von dir ist. Ist das so?
3: Ja, es ist so ein Titel, der immer wieder auftaucht und du musst wissen, wenn man so seine alten Sachen durchhört, denkt man, Mensch, das war damals ein ganz toller Titel, lass uns den doch nochmal auflegen. Und das ist wie so ein Baby, das immer erwachsener wird und sich dann immer der Zeit anpasst und dann seine Zeiten durchlebt.
2: Genau, und so hast du es immer wieder gemacht, du hast immer wieder auch mal geschaut. Was gab es denn in früheren Jahren für Songs, die vielleicht nicht so die Aufmerksamkeit damals bekommen haben, wie sie sie verdient gehabt hätten und hast die dann immer auch im zeitgemäßen Gewand nochmal präsentiert?
3: Genau, das war das Ziel, dass im Prinzip das, was vielleicht nicht so sehr geliebt wurde, das ungeliebte Stiefkind, das vielleicht eine B-Seite eher wäre, eine A-Seite wird.
2: Also, dann hören wir jetzt diesen Song Auf den Flügeln deiner Liebe und anschließend kommen wir dann so richtig ins Gespräch miteinander hier am Samstagnachmittag auf Radio FIPS in der kommenden Stunde mit Mario Monti bei mir zu Gast im Studio. Schwarz,

0: Auf den Flügeln deiner Liebe, das war der Einstiegssong in unsere Sendung von meinem heutigen Studiogast Mario Monti. Im Frühjahr ist dein bislang neuester und aktuellster Song erschienen, nämlich Amore Mio, mein Leben. Und du hast zur Veröffentlichung dieses Songs in den sozialen Medien im Juni geschrieben, dass dir der Song sehr am Herzen liegt, dass es sich dabei sogar um ein Herzensprojekt von dir handelt. Was macht denn diesen Song Amore Mio, mein Leben so besonders für dich?
1: Also das Besondere an dem Lied ist, dass es mich an meine Jugend erinnert. Wir waren damals 18 und sind durch die Straßen gewandelt. Und wenn du dir den Text anguckst, dann siehst du ja zum Beispiel eine Zeile wie, wir teilten uns ein Pizzabrot. Mhm. Und wir haben es uns wirklich geteilt, weil wir hatten nicht mehr Kohle. Mhm. Also wir waren mit dem Zelt unterwegs im Süden und wir hatten nur das bisschen Geld, was wir hatten. Und wir mussten damit haushalten und natürlich unsere Ravioli-Dosen, die wir mal aufgedreht haben und warm gemacht haben. Mhm. Und das war halt noch Freiheit. Also weg von allen Zwängen, sondern wir waren einfach frei. Mhm. Und dieses Gefühl wollte ich halt mit diesem Lied transportieren.
0: Also kann man auf jeden Fall sagen, dass es ein autobiografischer Song ist.
1: Auf jeden Fall. Es ist so gewesen und hat sich so zugetragen und wurde jetzt im gehobenen Alter meinerseits nochmal Revue passieren lassen.
0: Mhm. Es ist ja ein Song, wie man ihn von dir kennt. Du stehst ja so für den gefühlvollen deutschen Schlager, also durchaus tanzbar, aber immer mit viel Gefühl. Ich könnte mir vorstellen, dass der Song bei deinem Publikum dann auch entsprechend gut angekommen ist.
1: Er ist auf jeden Fall gut angekommen, also wurde gekoppelt mehrfach und es gab sehr gute Feedbacks dazu. Mhm. Ich meine, wir hatten ja uns vorhin drüber unterhalten, der eine isst halt lieber Pflaumenkuchen und der andere lieber Rhabarbertorte. Jeder mag halt was anderes und ein Künstler darf ja manchmal auch was probieren oder einfach was anderes probieren. Mhm. Und hier bin ich halt der klassischen Linie treu geblieben.
0: Mhm. Also wir werden uns im Lauf der Sendung auf jeden Fall noch einen Überblick verschaffen, was alles so zu deinem Repertoire gehört, denn es ist sehr vielfältig insgesamt. Über die 40 Jahre, in denen du jetzt in der Branche aktiv bist, ist da wirklich einiges zusammengekommen. Aber ich habe mir gedacht, so am Anfang das Aktuelle. Bei den aktuellen Songs sagt man ja häufig, das sind so die Lieblingskinder der Künstler. Ist das bei dir so, dass das Jüngste immer eins von den Liebsten ist?
1: Nee, das ist eigentlich nicht so, sondern immer das neueste Baby, was jetzt noch kommt. Mhm. Also das nächste Lied ist ja schon in Produktion und das verlangt meine komplette Aufmerksamkeit. Und man denkt halt immer, das Neueste ist immer das Beste und das Tollste jetzt. Mhm. Und während das Alte, in dem Moment, wo ihr das ja zu hören bekommt, ist es ja schon lang abgedreht. Mhm. Dann ist es ja erstmal bemustert und wurde dann hergestellt. Und jetzt sind wir ja schon in der neuen Phase für das neue Lied.
0: Verstehe, das habe ich neulich auch bei einem anderen Künstler gesehen, der gesagt hat, wenn sein Album eben mal abgegeben ist, dann hat er es schon 200 Mal gehört und dann ist es für ihn eigentlich schon alt und fürs Publikum ist es aber dann komplett neu.
1: Genau.
0: Also als Künstler ist das immer ein bisschen anders, ist man praktisch immer dem Publikum voraus, aber so muss es ja auch sein, das liegt ja in der Natur der Sache.
1: Für einen ist das dann meistens schon alter Hut, weil bis das veröffentlicht wird, hast du das Ding ja, ich sag mal, gefühlte 1000 Mal gehört. Mhm. Und immer wieder Kontroll gehört und immer wieder Sachen verändert. Mhm. Von dem ersten Mix bis zum finalen Mix, da ist ja viel Arbeit drin. Mhm. Und bis dahin kennst du dieses Lied in- und auswendig und dann ist es eigentlich kein neues Baby mehr, sondern schon ein erwachsener Mensch.
0: Okay, dann hören wir jetzt diesen erwachsenen Menschen von dir, der im Juni auf die Welt gekommen ist, aber eben jetzt schon in der Schlagerszene ist das ja nicht wie, also bei Songs ist das ja nicht wie bei Menschen, die 18 Jahre brauchen, um erwachsen zu werden. Da geht es deutlich schneller und deswegen ist dieser Song eben nach 3 Monaten schon ein erwachsener Mensch sozusagen oder ein erwachsenes Lied. Amore Mio, mein Leben, Mario Monti und seine noch aktuelle Single, aber wir haben ja gerade von ihm schon gehört, was Neues ist in Arbeit und da dürfen wir schon gespannt sein drauf, denke ich mal.

0: Amore mio, mein Leben, das war die noch aktuelle Single meines heutigen Studiogasts Mario Monti. Die nächste Single ist bereits in Arbeit, hat er mir verraten und hat er uns vorhin ja auch schon verraten. Wann sie rauskommt, steht noch nicht fest, denn es wird im Hintergrund immer noch dran gearbeitet, ne?
1: Genau, der Werdeprozess des Babys ist noch in Arbeit, genau.
0: Genau, also wann es auf die Welt kommt, weiß man noch nicht genau. Und man hat auch schon gemerkt, vorhin an unserem Gespräch und auch an dem Gespräch, das wir geführt haben, während der Song lief, das jetzt unsere Hörerinnen und Hörer nicht mitbekommen haben, du bist bei der Studioarbeit auch ein ziemlicher Perfektionist. Also bevor es nicht so ist, wie du es haben möchtest, ist es auch nicht fertig.
1: Genau, also da sind viele, viele Arbeitsschritte drin und es gibt erstmal ein Grundkonzept, das dargestellt wird und dann höre ich mir das an und dann frage ich mich halt, ob das Lied, ob der Song das Gefühl transportiert, das ich gerne transportieren möchte. Mhm. Und manchmal, wie du schon gesagt hast, muss man irgendwann mal sagen, ich gebe die Arbeit jetzt einfach ab und sag, okay, es ist gut jetzt. Mhm. Ich neige halt da dazu, immer wieder anzufangen. Also es gibt Produktionen, da waren 4 verschiedene Studios am Werk, bevor ich gesagt habe, ja, das ist okay, das kann so bleiben. Mhm. Und ich habe dann immer wieder neu produziert und immer wieder neu angefangen, investiert und bis ich dann mit dem Ergebnis dann für mich zufrieden war.
0: Es gibt ja auch gerade, was das Arrangement angeht, unglaublich viele Möglichkeiten. Also für mich ist das sowieso immer ein Mysterium, wie ein Arrangeur da vorgeht, um eben das Lied zu machen, weil man muss sich ja dann immer überlegen, an der Stelle mache ich jetzt da Bläser rein oder mache ich da eine Violine rein? Da sind ja die Möglichkeiten quasi unbegrenzt. Wie trifft man da überhaupt dann die richtigen Entscheidungen? Ist für mich immer ein Mysterium.
1: Also das Problem ist ja oft die Kommunikation zwischen Künstler und Arrangeur. Bei mir ist es zum Beispiel so, ich höre das fertige Lied schon, wenn ich schreibe. Also ich habe tatsächlich irgendwie die Befähigung, in meinem Gehirn zu hören, wie das alles klingen kann. Also ich kann das schon vorher hören. Und das zu transportieren und den Leuten, die das nachher dann im Studio bearbeiten, zu sagen, es soll so und so klingen, ist oftmals dann eine Kunst für sich.
0: Mhm. Und klingen die Songs dann tatsächlich, also wenn du die schon fertig im Ohr hast, praktisch, wie nah kommen die dann an deine Erstversion praktisch in deinem Kopf ran am Ende?
1: Also oftmals bin ich schockiert. Also wenn ich vor aus dem Studio so die erste Version bekomme zum Hören so vorab mal und ich höre die das erste Mal durch, denke ich, okay, das hat mit dem nichts zu tun, was ich eigentlich wollte. Mhm. Und also es ist schon in der Nähe, aber es ist nicht so perfekt, wie ich das gerne habe. Und dann geht natürlich die Diskutiererei los. Und dann muss man halt immer schauen, dass man die Menschen auch nicht kränkt auf der anderen Seite, sondern dass man denen erklärt, was man gerne möchte und wie es halt klingen soll. Mhm. Und manchmal muss man dann auch den Produzenten wechseln und muss sagen, okay, ich mache das jetzt nochmal mit jemand anders neu, um nochmal eine andere Sichtweise zu haben.
0: Mhm. Wir haben ja zu Beginn unseres Gesprächs schon gesagt, es gibt einen Anlass heute auch für deinen Besuch. Also zum einen natürlich auch die aktuelle Single, die wir gerade gehört haben, aber zum anderen eben auch den Umstand, dass du seit 40 Jahren inzwischen als Musiker aktiv bist, seit 40 Jahren auf der Bühne stehst. Jetzt stammen die ersten mir bekannten Singles von dir aus den 90er Jahren. Das ist jetzt circa 30 Jahre her. Jetzt feiern wir aber 40 Jahre Mario Monti, das heißt, es gibt dich als Interpreten jetzt schon seit 1986. Wie haben sich denn die ersten 10 Jahre deiner Karriere so für dich gestaltet, bevor dann die ersten Aufnahmen von dir erschienen sind?
1: Also ich muss sagen, das war eigentlich ein Zufall, dass wir festgestellt haben, dass ich das schon 40 Jahre mache. Ich habe das völlig vergessen, denn ich habe eine Kassette gefunden bei mir im Studio und das war beschriftet mit 1984 Band Alive. Mhm. Und damit ging es los, das war unsere erste Band. Da haben wir uns im Kellerraum getroffen mit Synthesizern und Schlagzeug. Damals habe ich noch Englisch gesungen und damit haben wir, mit dieser Band haben wir dann die ersten Aufnahmen gemacht. Und danach habe ich erst unter meinem bürgerlichen Namen CDs aufgenommen als Mario Klein. Mhm. Und bevor dann überhaupt Mario Monti draus wurde. Deswegen ist das so die lange Zeit. Du hast ja gesagt vorhin, du hast nichts drüber gefunden über die Zeit. Das liegt einfach daran, dass wir 84 Band Alive waren. Mhm. Dann ich Mario Klein als mein Geburtsname genutzt habe und habe darunter veröffentlicht. Und dann habe ich halt irgendwann so, okay, Mario Klein, Klein wirkt am Ende relativ winzig. Mhm. Und dann wurde irgendwann Mario Monti, also der Berg draus.
0: Mhm. Verstehe. Und eben als Mario Monti findet man so die ersten Aufnahmen in den 90er Jahren, so 1996, 1997. Und die sind ja auch mit deinem langjährigen Förderer Bernd Rosinski damals entstanden.
1: Genau.
0: Wie seid ihr denn aufeinander aufmerksam geworden? Also als du noch als Mario Klein Musik gemacht hast, nehme ich an, das war auch noch mit einem anderen Team zusammen,
1: genau,
0: mit einem anderen Label. Und wie hat dann so der Übergang eben zu Bernd Rosinski und seinem Label funktioniert?
1: Also Bernd Rosinski war mit seiner Frau Ulla im Urlaub auf Mallorca. Und dort haben sie Freunde, Bekannte von mir getroffen, die ihm erzählt haben, dass ich Musik mache. Er kannte mich ja bis dahin vorher nicht.
0: Mhm.
1: Und er ist dann aus Mallorca zurückgekommen und hat mich angerufen und hat gesagt, du, ich habe was von dir gehört. Die Leute hatten so eine CD von dir da dabei. Und sind die ersten Kontakte entstanden. Also er hat mich angerufen, weil er von mir gehört hat und von Bekannten auf Mallorca. Also so ist der Kontakt entstanden.
0: Und ihr kommt ja aus der gleichen Region. Also ihr habt ja nicht so weit voneinander entfernt gelebt damals, oder?
1: Genau, also ich habe ja damals in Roth gewohnt. Das war ein 150 Einwohnerdorf, also mehr Kühe und Schweine als Menschen.
0: Mhm.
1: Und der Bernd kam aus Freilaubersheim und da ist Kilometer vielleicht 10 Kilometer.
0: Ah, okay, also wirklich praktisch fast in der Nachbarschaft.
1: Genau, aber er kannte mich trotzdem nicht, also hatte nie von mir gehört und ich hatte von ihm gehört. Ich habe ihm schon im Radio gehört, bei SWR 4 damals habe ich immer wieder seine Lieder gehört, aber ich habe mich nicht getraut, ihn überhaupt anzusprechen, also ihn als Künstler. Also ich habe gedacht, okay, was soll ich mich da bewerben, der würde mich eh nicht anhören.
0: Okay, dann war es aber letztlich ein glücklicher Zufall, dass er letztlich dich angerufen hat und es dann zur Zusammenarbeit kam.
1: Mhm.
0: Es sind dann so mehrere Singles erschienen bis in die frühen 2000er Jahre hinein und im Jahr 2003, also im Jahr des Jahrhundertsommers, dann auch ein Album, das ihr zusammen gemacht habt mit den Singles, die zuvor schon erschienen waren und einigen neuen Songs. Und ich habe mir eben jetzt so als eine Art Frühwerk von dir aus diesem Album, das im Jahr 2003 auf den Markt gekommen ist, den Song Flammendes Herz an Sternenstaub ausgesucht. Der war damals auch eine Single und der war auch vor 2 Jahren nochmal auf deinem Best-of-Album Lebenszeichen zu hören. Aber ich habe mir gedacht, wir nehmen mal die Originalversion, um einfach auch mal den früheren Mario Monti Sound uns nochmal zu vergegenwärtigen. Ist das in Ordnung?
1: Das ist für mich völlig in Ordnung. Das ist ja das Album Bodyguard. Und auf diesem Album ist dann halt auch das Lied drauf, was wir jetzt hören.
0: Das flammende Herz an Sternenstaub. Es klingt ein bisschen auch wie ein wohlschmeckendes Gericht. Flammendes Herz an Sternenstaub. Und es verbirgt sich eine ganz romantische Geschichte dahinter. Mario Monti.

0: Eine Geschichte aus den frühen Tagen des Online-Datings, aus den frühen 2000er Jahren, stammte diese Aufnahme von meinem heutigen Studiogast Mario Monti. Das flammende Herz ist es, das sich an den Sternenstaub wendet online. Und du hast mir gerade verraten, Mario, dass diese Geschichte auch wieder autobiografisch ist. Du warst tatsächlich so in den frühen Tagen der Online-Kommunikation in diesem Bereich schon aktiv.
1: Genau, es gab ja damals das BTX, also der Bildschirmtext, da hattest du damals so einen kleinen Monitor und konntest dich da online verbinden und dort gab es eine Stadt, die hieß Eden und in dieser Stadt Eden hat man dann miteinander geflirtet, halt alles ohne Bild, sondern es war rein textbasiert, man hat sich nur Texte hin und her geschrieben und hat dann miteinander geflirtet, man hatte einen Nickname, also man hat sich nicht mit seinem Namen angemeldet, wie es halt heute bei Tinder, oder ich kenne jetzt Tinder nicht, aber bei diesen modernen Systemen so ist.
0: Und hast du da gute Erfahrungen damit gemacht damals?
1: Naja, man war manchmal wirklich überrascht. Also man hat sich verabredet mit einer Dame seines Herzens. Und wenn man sie dann das erste Mal live gesehen hat, war man dann vielleicht manchmal auch schon ein bisschen schockiert, weil man jemand anderes erwartet hatte. Also wenn sich dann eine Dame halt gewisserweise beschreibt, wie sie denn aussieht und man sieht sie dann das erste Mal, dann, weil man konnte keine Bilder übertragen. Das heißt also, da musste man dann schauen, ob die Chemie dann tatsächlich gepasst hat.
0: Also eine gewisse Risikobereitschaft musste man damals schon mitbringen. Das hat sich heute 23 Jahre später ein bisschen geändert. Deinem Entdecker und Förderer, der leider wenige Monate nach Fertigstellung deines Albums im Jahr 2003 schwer erkrankt und dann Ende des Jahres 2004 auch verstorben ist, hast du vor 2 Jahren auf deinem Best-of-Album Lebenszeichen auch nochmal ein Denkmal gesetzt. Du hast nämlich seinen bekanntesten Song aus den 80er Jahren zum ersten Mal selbst aufgenommen. War dir das wichtig, damals eben an deinen Mentor und Förderer musikalisch nochmal zu erinnern?
1: Also wir hatten ja vorher schon an ihn erinnert und zwar in der Corona-Zeit hatten wir ja eine Sendung aufgezeichnet und haben online im Prinzip für unsere Fans gesungen und dort hatten wir dann auch seine Bilder eingeblendet und noch an Bernd erinnert. Und es war mir ganz wichtig, dass Bernd nicht vergessen wird, sondern seine Musik soll unvergessen bleiben. Und ich möchte, dass Bernd Rosinski durch die Welt nicht vergessen wird. Und deswegen bin ich nie müde, immer wieder an ihn zu erinnern. Wenn man auf meine Webseite geht, sieht man auch, dass ich an ihn erinnere. Und ich möchte nicht, dass er vergessen wird.
0: Dann hören wir jetzt deine Version von seinem 80er-Jahre-Hit Wir tanzten einen Sommer lang, Mario Monti. Und

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2: Bis 15 Uhr mit meinem heutigen Studiogast Mario Monti. Wir haben jetzt gerade an deinen Entdecker Bernd Rosinski erinnert, mit dem du von Mitte der 90er bis Anfang der 2000er Jahre eng zusammengearbeitet hast oder bis Mitte der 2000er Jahre. Und vor zwei Jahren hast du auch seinen größten Erfolg, Wir tanzten einen Sommer lang, nochmal aufgenommen. Jetzt gab es natürlich in den letzten Jahren auch viele neue Songs von dir wieder und es gibt einen von den Jüngeren, der für mich etwas heraussticht. Wir haben ja schon gemerkt, normalerweise bist du so ein Garant für gefühlvolle und romantische Songs. Viele deiner Songs sind auch auf dem Label 100% Deutsch erschienen und der Song, den wir jetzt als nächstes haben, der ist auf dem Label 100% Spaß vor einem Jahr veröffentlicht worden oder vor anderthalb Jahren veröffentlicht worden und da merkt man auch schon, in welche Richtung der musikalisch geht. Das ist so ein sehr temperamentvoller und auch sehr tanzbarer Song, der aber auch textlich einfach ein bisschen in eine andere Richtung geht als deine bisherigen Songs. Was war denn die Inspiration zu dem Song Spring?
3: Also wir wollten einfach mal was anderes machen, also weg vom klassischen Schlager. Gar nicht, weil ich jetzt nach dem Erfolg geschielt habe, sondern ich bin so ein lustiger Mensch und ich habe manchmal einfach Lust, Dinge zu tun, die man von mir nicht erwartet. Also ich fand die Idee gut, ich fand das Konzept gut und da habe ich gedacht, okay, wir machen jetzt mal was total Witziges.
2: Und dabei ist dann der Song Spring entstanden und den stellen wir jetzt unseren Hörerinnen und Hörern nochmal vor hier am Samstagnachmittag auf Radio Fips.

0: Ja, mal eine ganz andere Stilrichtung, die er da ausprobiert hat, mein heutiger Studiogast Mario Monti in dem Song Spring, der vor anderthalb Jahren etwa auf den Markt gekommen ist. Wir haben ja vorhin schon von dir gehört, Mario, dass dein aktueller Song Amore Mio, mein Leben, ein Herzensprojekt ist. Ich bin mir sicher, auf den nächsten Titel, den ich ausgesucht habe, von dir trifft das auch zu. Das ist auch ein Herzensprojekt von dir. Das ist der Song Nie war ich reicher als heute. Mhm. Was ist denn die Geschichte hinter diesem Song?
1: Also Nie war ich reicher als heute ist meinen Kindern gewidmet, meinen zwei Söhnen. Und am Anfang des Liedes kommt man gar nicht drauf, dass das so ist. Das ist versteckt und die Botschaft kommt erst am Ende des Liedes, dass ich, dass alles Geld dieser Welt dir nichts bedeuten muss, denn das Wichtigste sind deine Kinder und das ist das Wichtigste auf der Welt. Und deswegen war ich nie reicher als heute, weil ich so zwei gute Söhne habe.
0: Dann hören wir jetzt doch einfach mal, wie diese Botschaft musikalisch umgesetzt wurde von dir in dem gleichnamigen Song Nie war ich reicher als heute. Mario Monti.

0: Also, wie er angekündigt hat, der Mario Monti hat sich da am Schluss des Liedes aufgelöst, um wen es da geht in dem Song, an wen die Botschaft gerichtet ist. Nie war ich reicher als heute, nämlich um seine beiden Söhne. Wie haben deine Kinder denn reagiert, Mario, als sie den Song zum ersten Mal gehört haben?
1: Naja, man muss wissen, meine Söhne sind nicht unbedingt die größten Schlagerfans aller Zeiten. Die kommen eher aus der Techno-Schiene. Und sie haben sich sehr drüber gefreut natürlich, aber es ist jetzt nicht denen ihr Highlight, dass es Tag und Nacht bei denen auf dem Radio läuft, weil die einfach einen anderen Musikgeschmack haben. Das ist eine andere Generation.
0: Aber ich bin sicher, also viele reden ja auch nicht immer ständig so über ihre Gefühle, aber ich bin sicher, dass sie sich sehr drüber gefreut haben, so innerlich, dass sie eben einen Song von ihrem Vater gewidmet bekommen haben. Da bin ich überzeugt davon.
1: Also das bin ich auch. Also sie waren jetzt, sie sind jetzt nicht überschwänglich mir um den Hals gefallen. Das ist auch in unserer Familie nicht so unbedingt üblich. Aber sie haben sich drüber gefreut, das weiß ich.
0: Du hast für diesen Song auch mal mit einem anderen Team gearbeitet, das in Österreich ist. Heli Kumpusch, ein in der Szene sehr bekannter Musiker, der mit dir diesen Song zusammen umgesetzt hat. Und du hast mir vorhin schon gesagt, du probierst gerne auch mal so ein bisschen aus. Also du arbeitest gerne auch mal zwischendurch mit anderen Leuten zusammen, einfach um mal zu testen, wie ist es denn so mit denen und inwieweit setzen die denn deine Ideen musikalisch passend um?
1: Genau, es ist für mich wichtig, dass auch eine gewisse künstlerische Entwicklung da ist. Also, dass du nicht immer nur mit einem Team arbeitest und immer nur in eine Richtung arbeitest, sondern auch ganz viele verschiedene Facetten zeigen kannst und verschiedene Richtungen. Und mit jedem Produzent ist es halt unterschiedlich im Studio. Es ist nie gleich. Und vor allen Dingen mich befruchtet das dann auch, weil durch die Arbeit bekomme ich dann wieder Ideen.
0: Also, was mir jetzt an dem Song, Nie war ich reicher als heute, besonders gut gefallen hat, außer jetzt eben der schönen Botschaft, die er enthält und der liebevollen Botschaft, waren gerade auch so diese vielen Bläser im Arrangement. Das hat mich von Anfang an angesprochen an dem Titel.
1: Na, der Heli ist ja Trompeter und der hat ja damals bei Udo Jürgens in der Band gespielt und hat da Trompete gespielt und von daher hat sich das angeboten, dass wir sehr viel Trompetenarrangements drauf haben.
0: Was deine Söhne sicher auch spannend finden, du bist ja nicht nur Interpret und Autor, sondern in gewisser Weise bist du ja auch Influencer. Du hast allein auf Instagram 17.000 Follower, das ist eine ganze Menge, würde ich sagen. Wirkt sich das in irgendeiner Form auch auf deinen Alltag aus, diese große Followerzahl, die du bedienst mit dem, was du postest?
1: Also ich mache mir darüber keine Gedanken. Also ich mache mir Gedanken um das, was ich sagen will, aber ich frage mich nicht, was die Follower davon halten. Also das hinterfrage ich gar nicht. Ich mache keine Marktanalysen oder so, sondern wenn ich was zu sagen habe, wie jetzt, dass jemand verstorben ist, der mir sehr wichtig war und den ich kennengelernt hatte und dann poste ich das halt einfach, aber ich hinterfrage es nicht, ob es eine Marktanalyse dazu gibt. Und wenn ich was zu sagen habe, dass es was Neues gibt, dann tue ich das. Und wer nicht mehr folgen möchte, darf natürlich auch entfolgen. Aber ich mache jetzt nicht so, dass ich jeden Tag Content produziere und da konsequent drauf hinarbeite, sondern ich lasse auch mir die Pausen. Und ich lasse mich auch nicht erpressen von Instagram, Facebook und Co., da jetzt jeden Tag was machen zu müssen, sondern ich mache dann, wenn ich meine, ich müsste was tun, dann tue ich das.
0: Also schreiben dir deine Follower manchmal auch so über die DMs oder so? Also bei den Jugendlichen heißt es ja, man slidet in die DMs. Kommt das bei dir auch vor, dass einer von deinen Followern in die DMs slidet und sagt so, den neuen Song, den finde ich richtig gut oder ich habe dich da und dort in Grümels Stadel auf Mallorca gesehen und mir gefällt das, was du machst. Passiert das manchmal?
1: Ja, das kommt auf jeden Fall vor und es kommen auch viele persönliche Nachrichten. Ich hatte heute Morgen eine Nachricht, da ist ein Fan, der mich schon seit langem begleitet, die ist sehr schwer an Krebs erkrankt und sieht halt nicht so sehr gut aus und der Ehemann hat mir dann geschrieben und ich habe dann eine persönliche Nachricht für sie aufgenommen und habe mich bedankt und auch für die jahrelange Begleitung und alles Gute gewünscht und vor allen Dingen gute Besserung, dass es ihr bald wieder besser geht.
0: Also es ist schon was, wo schon ein Medium auch, wo die Fans deiner Musik und diejenigen, die deine Musik eben über Jahre hinweg schon verfolgen, auch mit dir dann in Kontakt treten können und da kommen dann manchmal auch so ganz berührende Geschichten dabei rum.
1: Ja, auf jeden Fall. Das ist, das ist ja auch ein Geben und Nehmen. Also die Leute bekommen halt Informationen und geben mir halt auch was zurück, indem sie mir ein Feedback geben und sagen, das hat mir jetzt gefallen oder das Lied hat mir gar nicht gefallen. Also ich habe auch Feedback zum Beispiel zu Springen, was wir vorhin gehört haben, dass es einigen Leuten nicht gefallen hat. Mhm. Die fanden, die wollten mich halt lieber in dieser typischen Schlager-Atmo sehen und nicht in irgendwas anderem. Aber da ich auch Musical singe und auch andere Dinge tue, ich lasse mich da niemals verhaften und sagen, du darfst jetzt nur das machen.
0: Wir haben jetzt noch einen sehr gefühlvollen Song von dir, nämlich den Song Du liebst dich in mein Herz. Mhm. Und nachdem wir jetzt gerade gehört haben, dass Nie war ich reicher als heute deinen beiden Söhnen gewidmet war, lassen wir doch unsere Zuhörerinnen und Zuhörer einfach mal raten, wem denn der nachfolgende Song gewidmet sein könnte. Du liebst dich in mein Herz, eine schöne Ballade, und wir verraten es dann einfach im Anschluss. Einverstanden?
1: Sehr gerne.

0: Mario Monti und eine schöne Ballade von ihm, Du liebst dich in mein Herz. Und wir haben gesagt, wir lösen es dann im Anschluss aus, auf wem diese Ballade gewidmet war, nämlich wem?
1: Also wer auf YouTube geht und sich das Video anguckt, sieht darin mich und meinen Chihuahua Flo. Und Flo ist dann der, der sich in mein Herz geliebt hat.
0: Genau, also auch eine schöne Sache, einfach mal seinem Hund, der einen ja auch über Jahre hinweg begleitet, einfach dem auch.

0: ist, ich bin nur ein Mensch, weil das sagt was über mich aus, denn in diesem Lied habe ich einfach mal gesagt, wer ich bin und was ich empfinde und fühle. Und Marie Curie ist ja eher der klassische Schlager, der wieder aus der Jugendzeit von mir erzählt, aus Südfrankreich. Und deswegen wäre nur ein Mensch mir am wichtigsten, weil er für mich die persönliche Botschaft hat, was ich nach außen transportieren möchte.
1: Marie Curie, erinnere ich mich, kam kurz nach deinem ersten Besuch bei uns auf den Markt im Jahr 2020, aber den spielen wir dann bei anderer Gelegenheit wieder, weil ich glaube, dann passt nur ein Mensch wirklich tatsächlich gut als letzter Titel. Ich hätte nämlich als so für die letzte Talkrunde, die wir jetzt machen, hätte ich dich auch gefragt, so apropos, ich bin nur ein Mensch mit Gefühlen und bestimmten Gedanken. Wenn du jetzt auf 40 Jahre Karriere zurückblickst, was wir heute so ein bisschen gemacht haben, welche Gedanken und welche Gefühle hast du dabei? Es gab ja auch Phasen, in denen du musikalisch nicht so sehr aktiv warst, wo du dich auch mal von deinem Publikum verabschiedet hattest. Letztlich bist du aber dann doch immer wieder zurückgekommen und hast doch immer wieder neue Songs auch produziert. Was hat dich denn da jeweils angetrieben, eben dann doch wieder zu deinem Publikum zurückzukommen?
0: Also du weißt, bei einem Süchtigen ist es so, dass man, wenn man einmal auf Musik ist, dann ist das wie ein One-Way-Ticket. Da gibt es nur immer wieder Musik, Musik, Musik. Und ich habe aufgehört und habe gesagt, okay, das ist jetzt mein Abschied. Ich mache jetzt mein Abschiedsalbum, dann höre ich auf. Aber ich konnte einfach nicht aufhören. Und als Süchtiger muss man dann immer weiter Musik machen. Und ich finde, es gibt auch nichts Schöneres. Und um auf den Ich bin nur ein Mensch zurückzukommen, es war wichtig, mal den Menschen zu zeigen, dass hinter dem Künstler auch nur ein Mensch steckt und was er auch dann empfindet. Und deswegen ist dieses Lied halt so wichtig für mich.
1: Jetzt haben wir zurückgeblickt auf die vergangenen 40 Jahre, aber haben auch schon einen Ausblick in die Zukunft gewagt. Du hast angedeutet, es gibt einen neuen Song von dir, der momentan gerade produziert wird, aber noch nicht fertig ist, aber eben als nächster Song von dir auf den Markt kommen soll, und das ist einer, der so ein bisschen anknüpft auch an deine Tätigkeit im Musical-Bereich, denn du hast auch Musicals schon geschrieben und aufgeführt. Das ist auch noch eine weitere Facette deines Könnens und deiner künstlerischen Fähigkeiten.
0: Genau, also der neue Titel, der jetzt kommt, wird heißen Symphonie der Sehnsucht und erzählt die Sehnsüchte eines älteren Herrn, also ich bin ja ein älterer Herr, und meine Sehnsüchte nach dem, was ich mich sehne, ist da in dieser Sinfonie der Sehnsucht verankert, und es ist auch tatsächlich jetzt nicht so sehr schlageresk, sondern tatsächlich eine Sinfonie.
1: Genau, also passt, fügt sich aber auch gut in dein Gesamtwerk ein, weil, wie gesagt, im Bereich Musical warst du auch schon aktiv im Lauf der 40 Jahre deiner Karriere, und insofern passt auch so ein bisschen eine klassischere Note auch ganz gut zu dir. Und der Grund, warum der Song noch nicht fertig ist, ist der, dass einfach das Arrangement auch nach einer Symphonie klingen soll, und das ist gar nicht so einfach. Ne?
0: Genau, es soll großes Kino sein, große Musik, große Chöre, und das muss schon vorne, wenn es losgeht, muss es einen erschlagen musikalisch, denn es ist eine Symphonie an die Sehnsucht, und das muss es auch transportieren, und ich möchte, dass jeder, der es hört und die Augen schließt, das auch genauso fühlt wie ich.
1: Also, ich glaube, das ist eine Produktion, der wir gespannt entgegenblicken dürfen, wenn die dann möglicherweise dieses Jahr noch oder ansonsten eben im nächsten Jahr dann auf den Markt kommt. Ich wünsche dir und deinem Team auf jeden Fall ein glückliches Händchen bei der Fertigstellung. Bedanke mich sehr herzlich für deinen Besuch. Ich muss vielleicht auch unseren Hörerinnen und Hörern verraten, Mario hat Kuchen mitgebracht. Kommt auch nicht jeden Tag vor, dass ein Studiogast Kuchen mitbringt. Vielen Dank dafür. Und dann künstlerisch, beruflich, aber natürlich auch privat und gesundheitlich alles Gute für die nächste Zeit.
0: Ich möchte noch vielen Dank sagen, und es war mir ein innerliches Blumenpflücken, heute hier da zu sein. Und ich möchte dir alles, alles Liebe wünschen und besonders Gesundheit und auch allen Hörern Gesundheit und alles Liebe auf dieser Welt.
1: Vielen Dank. Das innere Blumenpflücken, das ist auf jeden Fall eine Metapher, die ich mir merken werde. Die finde ich sehr schön. Mario Monti und Nur ein Mensch.

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2: Und ich sage hallo und herzlich willkommen zur zweiten Stunde unserer Sendung. Mein Studiogast Mario Monti ist sogar noch da gerade. Vielleicht könnten wir spontan kurz nochmal miteinander reden. Du hast nämlich in der letzten Stunde schon angedeutet, du hast in der letzten Woche auch einen Post zu einem verstorbenen Künstlerkollegen veröffentlicht, den du über viele Jahre hinweg kanntest, nämlich Peter Petrell. Mhm. Was hat euch beide denn verbunden?
3: Also wir haben uns ja bei Wir bei euch von SWR4 kennengelernt. Das ist so eine Sendereise gewesen und wir haben immer miteinander Musik gemacht und dort und wir haben uns dann auch privat getroffen, weil wir wohnen nicht weit voneinander weg und haben bekannte Freunde und haben uns immer wieder auf Festen und so getroffen und haben uns dann oft stundenlang unterhalten und ich habe es sehr gerne mit Peter zu tun gehabt, weil er war ein Mensch, so wie ich auch, der auf dem Boden geblieben ist und er war nie ein abgehobener Star, trotz seines Erfolges.
2: Er war auch ein ganz großer Könner. Er war ja auch wie du jemand, der jetzt nicht nur auf den Schlager fokussiert war, sondern der eigentlich im Herzen ein Jazzer war, also aus einer ganz anderen musikalischen Richtung kam. Auch unheimlich vielseitig, stimmlich, unheimlich stark. Ein Bär von einem Mann. Und ich glaube, jemand, der einfach so gut aufgestellt ist, der hat es nicht nötig, irgendwie sich groß arrogant zu präsentieren. Der hat einfach gewusst, was er kann und gut war. So stelle ich es mir vor.
3: Ja, und er hat ja auch Blues gesungen. Also wenn man das hört, also er war ja ein begnadeter Sänger mit einer begnadeten Stimme, die ja eine Einmaligkeit hat. Also ich meine, jede Stimme ist einmalig, aber er hat vom lieben Gott eine Stimme mitbekommen, die wirklich unter Tausenden wiederzuerkennen ist. Wenn man das hört, weiß man sofort, ey, das ist Peter Petrell. Und ich finde es dann immer toll, wenn die Menschen nicht abheben und wenn du wirklich bei denen bei einem schönen Glas Wein sitzen kannst, kannst in den Sonnenuntergang gucken und kannst sehen, dass du dich mit einem Mensch unterhältst und nicht mit einem abgehobenen Künstler.
2: Der Grund, weshalb ich dich jetzt gerade noch mal spontan angesprochen habe, ist folgender. Wir werden auch um kurz nach 15.30 Uhr bei uns in der Sendung an Peter Petrell erinnern und von einer seiner ersten Aufnahmen aus den späten 60er Jahren den Bogen spannen bis zu seinen letzten Aufnahmen, die dann so vor ungefähr 10 Jahren entstanden sind und werden mal drauf zurückblicken, was er im deutschsprachigen Bereich so alles bewegt hat im Lauf seiner jahrzehntelangen Karriere. Peter Petrell, vor wenigen Tagen im Alter von 86 Jahren verstorben. Wir haben auch noch Wolfgang Petri im Programm, der 75 wurde unlängst und aus diesem Anlass zu seinem 75. das Album Ein Leben lang veröffentlicht hat. Das ist unser Album der Woche diesmal, auf das kommen wir gleich zu sprechen. Und jetzt macht Semino Rossi gleich den Auftakt in die zweite Stunde mit seinem neuesten Song Das kommt mir spanisch vor.

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Das war unser Freund Steffen Kohl. Viele Jahre lang hat er den Uhinger Schlagerfrühling hier präsentiert, hat immer wieder auch Songs veröffentlicht seit 2016. Davor war er mit seinem Bruder Daniel gemeinsam auf der Bühne und auch da sind seit den späten 90ern viele Aufnahmen entstanden, aber seit 2016 ist er als Solist tätig und jetzt hat er erstmals in seiner Solokarriere sein Team gewechselt, wird jetzt von Jascha Welzel musikalisch betreut, der ja momentan für viele Künstlerinnen und Künstler schreibt. Und das ist jetzt die erste Single, die aus dieser Zusammenarbeit hervorgegangen ist. Gestern ist sie auf den Markt gekommen und sie heißt Liebe steht dir gut. Es sollen demnächst noch weitere Songs in diesem Team von ihm veröffentlicht werden. Und natürlich werde ich ihn dann bei passender Gelegenheit auch mal wieder hier im Studio begrüßen. Und dann hören wir mal, was er so zu seinem neuen Team und zu den neuen Songs so zu sagen hat. Liebe steht dir gut, Steffen Kohl. Das ist ein Lied, das so eine Art Überraschungshit über den Sommer war. In den Hitparaden, in den Charts war es sogar Platz 1 für eine Zeit lang. Und ich bin sicher, das haben sie auch alle gut im Ohr.

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1: Und es ist das neueste Album von Wolfgang Petri, 20 Jahre nachdem er seine Karriere beendet hat und aber glücklicherweise wiedergekommen ist und 50 Jahre nachdem für ihn musikalisch alles begonnen hat, im Jahr 1976 mit Sommer in der Stadt. Seither ist viel passiert in diesen 5 Jahrzehnten, unglaublich viele Platten und unglaublich viele Songs sind seither auf den Markt gekommen und er hat auch noch was zu feiern gehabt. Vor 4 Tagen am 22. September ist er nämlich 75 Jahre alt geworden und aus diesem Anlass hat er jetzt sein neues Album Ein Leben lang auf den Markt gebracht. Ich habe mir gedacht, angesichts der Tatsache, dass wir heute wirklich viele Themen noch haben, in den nächsten gut anderthalb Stunden widmen wir doch Wolfgang Petri einfach das Album der Woche und ehren ihn damit eben auch zum 75. Geburtstag am 22. September. Es soll nach eigenem Bekunden sein letztes Album sein, das er auf den Markt bringt. Deswegen genießen wir das nochmal. Er hat zwar vor, weiterhin Songs zu schreiben, das macht er eigentlich täglich, aber wer die dann aufnimmt, ob er die vielleicht doch noch als einzelne Songs dann veröffentlicht oder ob die eher für seinen Sohn Achim dann gedacht sind, das muss man, glaube ich, abwarten. Das wird die Zeit weisen. Aber zum 75. ist er nochmal ins Studio gegangen und hat nochmal ein komplettes Album veröffentlicht und wenn man da auf die Texte achtet, dann stellt man fest, es ist doch vieles autobiografisch. Wie beispielsweise auch das erste Hörbeispiel, der erste Anspieltipp, den ich ausgesucht habe. Da merkt man schon, der kann nur autobiografisch sein, denn der heißt nämlich ganz einfach Wolle. Hier ist ein Song aus dem neuen Album Ein Leben lang von Wolfgang Petri.

Ich würde mal sagen, das ist ihm gelungen. Alles, was ich wollte. Ich wollte Wolle sein. Wolfgang Petri, ein Song aus seinem neuesten Album Ein Leben lang, das er wenige Tage nach seinem 75. Geburtstag veröffentlicht hat. Am Freitag ist es auf den Markt gekommen und am Dienstag hat er die 75 vollgemacht. Es findet sich auch ein ganz spannendes, generationenübergreifendes Projekt auf diesem Album. Mit seinem Sohn Achim Petri hat er schon einige Male gesungen. Der ist ja inzwischen auch ein recht erfolgreicher Interpret, der Achim Petri. Erstmals ist aber auch der Sohn vom Achim und der Enkel vom Wolfgang Petri auf einer Produktion zu hören. Die drei singen jetzt gemeinsam, Wolfgang Petri, Achim Petri und Giorgio Petri, so heißt nämlich der Enkel, den neuen Song Weiter, immer weiter. Wolfgang, Achim und Giorgio Petri, ganz schwer auszusprechen eigentlich, mit einer gemeinsamen Aufnahme.

Weiter, immer weiter, das waren drei Generationen von den Petris, nämlich der Wolfgang, der Achim und der Sohn vom Achim und der Enkel vom Wolfgang, nämlich Giorgio. Und die drei haben gemeinsam diesen Song Weiter, immer weiter gesungen. Und das soll tatsächlich auch die nächste Single aus diesem neuen Album Ein Leben lang werden, das Wolfgang Petri anlässlich seines 75. Geburtstags am vergangenen Dienstag veröffentlicht hat. Album der Woche heißt, um kurz nach 16.30 Uhr habe ich nochmal zwei Anspieltipps daraus. Bis dahin habe ich jetzt Antje Schomaker mit ihrer neuesten Single Love of My Life und dann nach 15.30 Uhr erinnern wir an Peter Petrell, der schon Ende der vorherigen Woche im Alter von 86 Jahren leider verstorben ist. Auf seine lange Karriere werden wir dann in wenigen Minuten zurückblicken nach Antje Schomaker.

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2: Einer der ganz Großen der deutschsprachigen Unterhaltung ist vor wenigen Tagen leider von uns gegangen, Peter Petrell. Er wurde am 14. April 1940 im thüringischen Bad Frankenhausen geboren. Man hat ihn eigentlich immer so als Nordlicht verortet, aber die letzten Jahre, wenn nicht Jahrzehnte, hat er, wie ich von meinem Studiogast Mario Monti erfahren habe, der Liebe wegen in Koblenz gewohnt. Peter Petrell, er hat eine lange Karriere wirklich hinter sich, war über viele Jahrzehnte in der Musikbranche aktiv und auf diese lange Karriere wollen wir jetzt in der kommenden halben Stunde zurückblicken. Geboren, wie gesagt, am 14. April 1940. Der erste öffentliche Auftritt, der kam dann für ihn als 18-Jähriger, damals noch im Jazzbereich. Ab 1960 hatte er dann mit Johnny's New Orleans Jazz Band Auftritte in Jazzclubs und bei Festivals. Und die erste Auszeichnung für ihn ließ auch nicht lange auf sich warten. Die folgte dann 8 Jahre später. Später im Jahr 1968, da erhielt er nämlich das goldene Mikrofon als bester Jazzsänger. Im gleichen Jahr 1968 erschien dann auch seine erste Single bei Polydor, und zwar damals noch unter seinem bürgerlichen Namen Peter Sauer, und das ist die Aufnahme, die wir gleich von ihm hören werden. Viel zu spät, Turn Around, hier ist Peter Sauer, der spätere Peter Petrell.

Ja, schon bei diesem Jugendwerk sozusagen von Peter Petrell merkt man die gewaltige Stimme, die ihm eigen war und die ihn in späteren Jahren dann auch bekannt gemacht hat. Peter Petrell bzw. Peter Sauer, wie er sich damals noch auf dem Plattencover nannte, mit dieser frühen Aufnahme aus dem Jahr 1968. Zwei Jahre später folgte ein Auftritt beim ersten internationalen Songfestival in Tokio, bei dem er Platz 8 von 46 belegte, also ein durchaus erfreuliches Abschneiden damals für den gerade mal 30-jährigen Jazzinterpreten. Es schlossen sich weitere Singles an in den frühen 70er Jahren, die in Zusammenarbeit mit Abi Ofarim entstanden, allerdings nicht erfolgreich waren. Im Jahr 1972 folgte dann der erste kommerzielle Hit, der erste Charts-Erfolg, und das war gleich ein ganz gewaltiger Hit, den er damals aufnahm mit einer Interpretin namens Jeannie McKinley als Duo Windows, und das ist eine Melodie, die heute zu den Klassikern des deutschen Schlagers bzw. des deutschen Pop gehört und die man, glaube ich, auch heute immer noch im Ohr hat. Es ist ein Lied, das er bei seinem letzten Fernsehauftritt vor circa 5 Jahren beim Schlagerspaß mit Andy Borg auch nochmal gesungen hat und das sich bis heute größter Bekanntheit und ebenso großer Beliebtheit erfreut. How do you do? Hier ist die deutsche Version mit den Windows.

Ja, ursprünglich haben die Windows das Lied genauso wie Mouth and McNeil aus den Niederlanden auch in englischer Sprache gesungen, haben es aber ein paar Tage vor Mouth and McNeil veröffentlicht und später haben sie es dann auch noch auf Deutsch gesungen. Beide Fassungen der Windows haben sich übrigens insgesamt über 1 Million Mal verkauft. Wenig später, im Jahr 1974, war Peter Petrell dann als Teil an einer anderen Formation erfolgreich, nämlich zusammen mit der Rentnerband, und die Rentnerband hat damals diesen Hit gelandet.

In der ersten Hälfte der 70er Jahre tat sich unheimlich viel in der Karriere von Peter Petrell. Erst der große Hit mit den Windows und dann im Jahr 1974 nicht ganz so erfolgreich, aber immerhin auch ein 20. Platz in den Singlecharts bei 16 Wochen insgesamt Verweildauer in den Charts. Also ein weiterer Hit mit der Rentnerband und den haben wir gerade gehört. Auch wieder mit der unverwechselbaren Stimme von Peter Petrell dargeboten, die Hamburger Dern. Zur gleichen Zeit, nämlich Ende 1974, unterschrieb Peter Petrell einen Vertrag als Solokünstler bei Hansa. Die erste Single »Ich wär gern dein treuer Diener« ließ auch nicht lange auf sich warten und bis Ende der 70er Jahre schlossen sich dann weitere Aufnahmen an von Peter Petrell beim Label Hansa, von denen immerhin einige zu Achtungserfolgen wurden, zum Beispiel diese hier.

0: Der Kalle mit der Kelle und weitere Achtungserfolge aus dem Schaffen von Peter Petrell, die er in der zweiten Hälfte der 70er Jahre landen konnte. Ein richtig großer Single-Hit ließ allerdings zur damaligen Zeit noch auf sich warten. Der folgte dann aber im Jahr 1980, 81, so um den Dreh rum. Und zwar mit einem Lied, das Sie auch bis heute alle kennen, nämlich dieses hier.
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Der Evergreen von Peter Beil und der einzige wirklich große Hit, den er als Solist landen konnte, im Oktober 1980 veröffentlicht und insgesamt 11 Wochen in den Charts vertreten, also tatsächlich zum Jahreswechsel 1980-1981 ein Hit, dieses Lied, das im Original von Mac Davis stammte und hieß It's Hard to be Humble, also in der deutschen Übersetzung hat man das Thema dabei behalten. Ich bin viel zu bescheiden, Peter Petrell, sein Erfolg aus den Jahren 1980.

Bis Mitte der 80er Jahre veröffentlichte Peter Petrell weiterhin deutschsprachige Schlager. Danach besinnt er sich aber wieder auf seine eigentlichen Wurzeln, nämlich den Jazz. Er musiziert mit der Sir Gusche Band, den Swinging Petrells, der Old Mary Tale Jazz Band, dem Gypsy Swing Quartett von Lulu Reinhardt und mit Peter Wicherts New Orleans Connection. Er hat Engagements in Kanada und den USA, aber auch in Singapur und Hongkong. Ab dem Jahr 1990 versucht er dann mit maritimen Songs auf dem Gebiet des volkstümlichen Schlagers zu punkten und das hat zeitweise sogar ganz gut funktioniert, denn er belegte im Jahr 1990 immerhin Platz 4 bei dem norddeutschen Liederwettbewerb Lieder so schön wie der Norden und zwar mit diesem Lied hier. In

Im Jahr 1990, also im gleichen Jahr als dieses Lied, das wir da kurz angespielt haben, gerade erschienen ist, gab es noch einen weiteren volkstümlichen Schlager von Peter Petrell, den damals Bianca für ihn geschrieben hatte, nämlich den Titel Fährmann hol über, und damit war er dann bei der Vorentscheidung zum Grand Prix der Volksmusik vertreten. Nach der Jahrtausendwende gab es dann auch nochmal ein kurzes Revival der Windows. Es gab einen Musikmanager, der unbedingt das Gesamtwerk der Windows auf 2 CDs veröffentlichen wollte. Und im Zuge dieses Projekts sind dann auch Neuaufnahmen von How Do You Do und anderen Titeln der Windows erschienen. Und zwar diesmal mit der Sängerin Tina Wolf an Peter Petrells Seite. Und so traten dann die Windows in teilweise neuer Besetzung auch wieder live auf. Im Jahr 2005 wurden Peter Petrell und Tina Wolf dann übrigens auch privat ein Paar. Ab Mitte des letzten Jahrzehnts etwa machten Peter Petrell gesundheitliche Probleme zu schaffen. Er trat allerdings noch bis ins Jahr 2022 hinein weiterhin auf. Beispielsweise gab es im Jahr 2021 einen Auftritt in der Sendung Schlagerspaß mit Andy Borg, wo er unter anderem den großen Hit How Do You Do gemeinsam mit seiner Ehefrau Tina Wolf vortrug und ein Medley seiner weiteren bekannten Lieder. Das Lied Ich bin viel zu bescheiden, das brachte er im Duett mit dem Gastgeber Andy Borg dar. Ich habe jetzt noch zur Erinnerung an Peter Petrell, der im Alter von 86 Jahren verstorben ist, am 18. September dieses Jahres ein Lied, das zu seinen letzten Songaufnahmen gehört. Im Jahr 2014 ist es auf den Markt gekommen und es trägt einen Titel, der jetzt angesichts seines Todes natürlich eine ganz besondere Bedeutung einnimmt. Der Titel heißt nämlich Wenn ich nochmal auf die Welt komme. Nochmal eine musikalische Erinnerung an Peter Petrell, der am 18.

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2: In dieser kommenden Stunde unserer Sendung hören wir nochmal rein in das Album Ein Leben lang, das Wolfgang Petri anlässlich seines 75. Geburtstags am vergangenen Dienstag veröffentlicht hat und das wirklich ganz stark autobiografische Züge trägt. Ansonsten geht es bei uns in dieser Stunde um eine Frau, die am Mittwoch einen runden Geburtstag gefeiert hat, nämlich ihren 60. Am 23. September 1966 wurde sie als Uta Weitzel in Ortruf im thürischen Landkreis Gotha geboren und ist damit am vergangenen Mittwoch 60 Jahre alt geworden. Bekannt wurde sie ab dem Jahr 1990 im wiedervereinigten Deutschland als Country Lady Linda Feller. Sie ist 60 Jahre alt geworden am Mittwoch, hat auch wirklich einiges veröffentlicht seit dem Jahr 1990, darunter doch auch einiges, was ganz gut in Erinnerung geblieben ist. Wir werden auf die Highlights ihres Schaffens in der kommenden Stunde zurückblicken. Jetzt starten wir erstmal mit einem Blick voraus, wenn man so möchte, denn das Lied, das Olaf Berger gleich singt, das könnte sein nächster Erfolg werden. André Stade hat es für ihn produziert und es heißt ganz einfach sensationell.

Ein Interpret, der ganz groß im Kommen ist, insbesondere in den Diskotheken, da ist er schon seit einiger Zeit jetzt erfolgreich, hat viele Lieder in den vergangenen Jahren schon ganz weit oben in den Diskothekencharts platzieren können. Das war jetzt seine neueste Single und damit steht er in der DJ-Hitparade von Uwe Hübner auch schon wieder in den Top 10. Maria heißt dieser Song und der Interpret, der ihn gesungen hat, heißt Chris. Wir kümmern uns gleich um eine Künstlerin, die eigentlich ein Alleinstellungsmerkmal hat, denn sie ist eigentlich schon fast die einzige Country-Sängerin, die wir in Deutschland haben, die wirklich konsequent auf Deutsch singt. Es gibt zwar noch eine andere, die sich Dagmar nennt und die Anfang der 90er Jahre auch mal recht vielversprechend gestartet hat. Von ihr hat man jetzt aber schon längere Zeit nichts gehört. Linda Feller ist dagegen von 1990 an bis heute immer wieder mit ihren Produktionen erfolgreich am Markt vertreten, in Funk und Fernsehen präsent und ja, hat doch in diesen 36 Jahren viel Hörenswertes veröffentlicht. Wir werden die Highlights aus ihrem Schaffen gleich Revue passieren lassen. Vorher gibt's jetzt aber noch einen neuen Song von Unheilig und Unheilig geht meilenweit, um wieder mit seinen Fans vereint zu sein. Nach der fast 10-jährigen Pause ist er glücklicherweise wieder am Start, auch mit neuen Songs, wie zum Beispiel diesem hier.

Der neueste Song von Unheilig, Meilenweit. Ich habe es schon mehrfach angekündigt, es geht um eine Frau bei uns in den nächsten Minuten, die am 23. September 1966 als Uta Weitzel geboren wurde in Thüringen und damit am vergangenen Mittwoch ihren 60. Geburtstag gefeiert hat. Entdeckt wurde sie als 19-Jährige von dem Schlagersänger und Entertainer Hartmut Schulze-Gerlach und zwar in der Fernsehsendung Sprungbrett, die Hartmut Schulze-Gerlach moderierte und die so eine Art Nachwuchssendung war, wie ja schon der Titel Sprungbrett verrät. Und schon früh hat sich die damals sehr junge Interpretin der Country Music zugewandt, hat den Titel Applejack von Dolly Parton produziert und war dann ab 1986 Leadsängerin der Band Country und Co. Im Jahr 1985 hatte sie auch als 19-Jährige schon geheiratet und zwar den 26 Jahre älteren Musiker Benno Penzler-Beyer und mit ihm zusammen kehrte sie dann 1988 nach einem Auftritt beim Country Festival in Kloten in der Schweiz nicht wieder in die damalige DDR zurück, sondern ließ sich in Mainz nieder. Es entstanden dann Kontakte zum österreichischen Label Koch International und bereits im Jahr 1990, also unmittelbar nach der Wende, erschien dann auch ihr erstes Album Linda Feller. Ich habe das Lied jetzt für Sie ausgesucht, mit dem Sie zum ersten Mal im wiedervereinigten Deutschland im Spätherbst des Jahres 1990 für Furore gesorgt hat. Damit war sie nämlich beim Hessischen Rundfunk auf HR4 beim Deutschen Schlagerlotto zu Gast und hat da auch ihr Debütalbum Linda Feller vorgestellt. Der Titel, mit dem sie sich damals präsentierte, die aktuelle Single damals hieß Fantasie und das dürfte eine ihrer ersten Singles im wiedervereinigten Deutschland gewesen sein, Linda Feller.

Ein Frühwerk von Linda Feller aus dem Jahr 1990, das Lied Fantasie, mit dem sie sich dem gesamtdeutschen Publikum erstmals vorgestellt hat. Es dauerte dann ein paar Jahre, bis man wieder so richtig von ihr hörte, obwohl sie in dieser Zeit, in der ersten Hälfte der 90er Jahre, regelmäßig neue Songs veröffentlicht hat. Da gab es auch noch ein Lied, das hieß Du bist das Salz in meiner Suppe und ein paar andere mehr. Aber der nächste Karrieresprung kam für sie dann im Frühjahr des Jahres 1994. Am 14. April 1994 war sie nämlich zum ersten Mal zu Gast in der ZDF-Hitparade bei Uwe Hübner. Und damals schaffte sie es mit ihrem Song Minuten im Fieber tatsächlich auf Platz 2 zu kommen. Auf Platz 1 war der bereits arrivierte deutschsprachige Country-Star Tom Astor mit dem Lied Freundschaft. Auf Platz 2 dann Linda Feller mit Minuten im Fieber. Und auf Platz 3 übrigens Andreas Martin, der damals auch sehr erfolgreich war mit dem Song Nur mit dir und immer wieder. Das war ein schöner Erfolg für die junge Country-Interpretin Linda Feller, Minuten im Fieber, und danach hat man dann in der zweiten Hälfte der 90er Jahre auch regelmäßig neue Produktionen von ihr gehört. Ein weiteres Mal noch war sie in der ZDF-Hitparade zu Gast, nämlich im Herbst 1994 mit dem Song Andere Mütter haben auch ein schönes Kind, mit dem hat sie sich dann leider nicht platziert, aber damit war immerhin der Anfang gemacht. Der Name Linda Feller war deutschen Schlager- und Country-Fans ein Begriff und darauf ließ sich dann in der zweiten Hälfte der 90er Jahre solide aufbauen. Was sie so alles veröffentlicht hat und woran man sich heute noch erinnern kann, möglicherweise hören Sie jetzt.

Immer wieder griff der arrivierte Songschreiber und Produzent Burkhard Prozart für Linda Felder zur Feder. Beispielsweise 1995 schrieb er schon das Lied »Weil du mich liebst« für sie und im Jahr 2000 nochmal eine ganz ähnlich gestrickte und ebenso schöne Nummer, wie ich finde, nämlich das Lied »Wunderbar«. Linda Felder noch mit diesem Song aus dem Jahr 2000 aus der Feder von Burkhard Prozart.

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2: Und gleich nochmal mit einem Song aus unserem Album der Woche. Wolfgang Petri hat es anlässlich seines Geburtstags am vergangenen Dienstag veröffentlicht, anlässlich seines 75. Geburtstags, immerhin schon 75 Jahre alt, wer hätte es gedacht. Aber es ist 50 Jahre her, dass er seine Karriere gestartet hat, im Jahr 1976 mit dem Song Sommer in der Stadt. Dieser Song ist jetzt übrigens auch nochmal als Reminiszenz zu hören, als Bonustrack auf dem neuen Album, und zwar in der 50 Jahre Jubiläumsversion. Ansonsten sind es aber tatsächlich neue Songs, die er für das neue Album aufgenommen hat. Man hätte ja auch ein Best-of-Album machen können, wie das viele andere Künstlerinnen und Künstler auch machen, anlässlich eines Jubiläums oder eines runden bzw. halbrunden Geburtstags, und dann ihre großen Hits zum gefühlt 100. Mal mit anderen Interpretinnen und Interpreten im Duett singen. Darauf hat Wolfgang Petri verzichtet, dankenswerterweise, und seine Fans lieber mit einem komplett neuen Studioalbum beschenkt. Das Album ist durchgehend autobiografisch. Immer wieder finden sich Geschichten aus dem Leben darin. Wolfgang Petri blickt in die Vergangenheit, wie zum Beispiel in dem Song, den ich jetzt als nächsten ausgesucht habe. Da setzt er der guten alten D-Mark auch nochmal ein Denkmal in dem Song 10 Mark. Wolfgang Petri, wofür er die ausgegeben hat, das verrät er uns vielleicht gleich in diesem neuen Song. Vorher gibt's noch ein Lied von einer Interpretin namens Nina Mondschein, die aus Österreich kommt, aber seit einigen Jahren jetzt schon in Hamburg lebt und arbeitet. Viele hörenswerte Songs hat sie in den vergangenen Jahren schon veröffentlicht. Hier ist ihr neuester, wie ein Song von ABBA oder Boney M. Hier ist Nina Mondschein. 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

0: Ich kann das gut nachvollziehen, was er da gerade singt, der Wolfgang Petri. Ich habe die CD Ein Leben lang, die diesmal bei uns das Album der Woche ist, bei Müller gekauft und wollte dann die Müller-App scannen beim Bezahlvorgang und es hat aber leider nicht funktioniert. Ja, früher hätte es das nicht gegeben, da gab es keine App, über die man Punkte sammeln konnte. Da gab es höchstens eine Karte, auf die man die Punkte dann aufkleben konnte, war alles ein bisschen einfacher. Ein Leben lang heißt das neue Album von Wolfgang Petri, das er am gestrigen Freitag veröffentlicht hat und damit 3 Tage oder 4 Tage nach seinem 75. Geburtstag, den er gefeiert hat in dieser Woche und zu dem er seine Fans nochmal beschenkt hat und sich damit für 50 Jahre Freundschaft bedankt. Es soll nun tatsächlich das letzte Album in seiner Karriere sein, das er ziemlich genau 20 Jahre veröffentlicht hat, nachdem er sich ja schon einmal von der Bühne verabschiedet hatte. Das war im Herbst des Jahres 2006 der Fall. Auf die Bühne zurückgekehrt im Sinne einer Live-Bühne ist er seither auch tatsächlich nicht, aber immerhin gibt es seit 2014 wieder regelmäßig Produktionen von ihm und in diesen Jahren seit 2014 sind inklusive des neuen Albums nochmal stolze 5 Studioalben von ihm auf den Markt gekommen. Das ist eine beachtliche Leistung. Viel hat er produziert seit 1976, seit er seine Karriere begonnen hat. Es gab mal eine Phase, in der es ihm wirtschaftlich nicht so gut ging. 10 Jahre lang etwa von 1983 so bis 1992, bis dann das große Comeback kam mit Verlieben, Verloren, Vergessen, Verzeihen und er in den 90er Jahren dann eigentlich so zum richtigen Superstar des deutschen Schlagers geworden ist. Auf vieles blickt er zurück, was ihm im Lauf der letzten 50 Jahre so widerfahren ist. Und da findet sich doch so manche hörenswerte Geschichte auf dem neuen Album. Also ich kann nur empfehlen, da mal reinzuhören in diese CD und sich die Songs so nacheinander wirklich in aller Ruhe anzuhören. Wir können hier ja nur einen kleinen Teil davon präsentieren bei uns in der Sendung. Aber einen Song habe ich jetzt noch aus unserem Album der Woche. Wolfgang Petri ist ja eigentlich eher bekannt so für richtige tanzbare Stammschlager wie Wahnsinn oder Weiß der Geier oder Weiß er nicht, aber er hat immer wieder im Lauf seiner Karriere auch seine ruhige, nachdenkliche und gefühlvolle Seite offenbart. Das tut er auch auf dem neuen Album wieder. Unter den insgesamt 13 Songs finden sich auch 2 Balladen, wie man heute so sagt, und eine davon habe ich jetzt als abschließenden Anspieltipp aus dem Album ausgesucht. Es ist der Titelsong, wenn man so will. Ich habe ein Leben lang gewartet.
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Ja, ein klares Bekenntnis zur Country Music. Linda Feller, im Jahr 2001 veröffentlichte sie es und wir blicken jetzt nochmal auf ihre Karriere ab dem Jahr 2001 bis heute zurück, denn am vergangenen Mittwoch ist sie 60 Jahre alt geworden. Linda Feller hat nie einen wirklich großen Hit gehabt, der sie über die Country- oder Schlagerszene hinaus bekannt gemacht hätte, aber sie gehört zu den beständigen Künstlerinnen in der Schlager- und Country-Szene und hat immer wieder hochqualitative, hochwertige Songs veröffentlicht, die beim Publikum immer wieder gut angekommen sind, häufig auch mit originellen Texten. Und innerhalb der Country-Szene genießt sie durchaus von Anfang ihrer Karriere an einen hervorragenden Ruf. Sie wurde mehrmals von der German American Country Music Federation als Sängerin des Jahres ausgezeichnet und 1998 erfolgte ein ganz besonderer Ritter- bzw. Ritterinnenschlag, denn sie erhielt eine Einladung zu einem Auftritt an der Grand Old Opry. Das ist die traditionsreichste Radiosendung in den USA überhaupt, die in Nashville aufgezeichnet und ausgestrahlt wird, und dort trat sie dann im September 1998 mit dem Dolly Parton Song Silver and Gold als überhaupt erste deutsche Künstlerin auf. 2 Jahre noch übrigens, bevor Tom Astor dann im Jahr 2000 auch eine Einladung an die Grand Old Opry erhielt. Also, sie hat durchaus einiges Spannende erlebt in ihrer Karriere, ist nach wie vor mit neuen Liedern präsent und hier ist jetzt erstmal eine Auswahl ihrer bekanntesten Songs, die sie in den 2000er Jahren bis ins Jahr 2026 hinein veröffentlicht hat. Da wird auch so manches dabei sein, das sie wiedererkennen.

eine Auswahl von erfolgreichen Liedern aus dem Schaffen von Linda Feller von 2005 an bis heute. Mit Sonne geht das leichter und mit Sonne werden wir an diesem Wochenende nochmal reichlich verwöhnt und Anfang der kommenden Woche auch noch. Ich habe jetzt noch zum 60. Geburtstag von Linda Feller ihr neuestes Lied. Die besten Jahre heißt es, die hat sie hoffentlich noch vor sich. Ich darf mich für heute verabschieden. 3 Stunden Schwarz-Rot-Gold, deutsche Hits und Raritäten auf Radio Fips gehen zu Ende. Am Mikrofon war Christoph Schüli. Ich wünsche uns allen jetzt noch ein schönes Wochenende und anschließend einen guten Start in die neue Woche. Tschüss, bis zum nächsten Mal.

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2: Samstagabend, 18 Uhr und 2 Minuten. Ich darf Sie wieder recht herzlich willkommen heißen zur Diskothek Live Radio Show live auf Radio Fips. Ja, herrlich blauer Himmel, sommerliche Temperaturen und einfach gute Musik dazu. Was kann es Besseres geben? Nix, einfach nix. Tja, und deshalb bin ich heute wieder für euch da mit der Diskothek Live Radio Show The Next Level. Von Freitag sind wir auf Samstag umgezogen. Ja, Freitag hört ihr jetzt die Wollmilch und dafür dann am Samstag von 18 bis 20 Uhr die Diskothek Live Radio Show. Und was hat sich geändert? Geändert hat sich, ja, The Next Level heißt dann, ja, wir sind, ja, anders geworden. Wir haben sie zwar noch, die Superhits aus unserer ehemaligen, in Anführungsstrichen, zweiten Heimat. Aus der Diskothek Live haben wir noch die Superhits. Aber nicht nur die. Ich habe mir gedacht, warum denn nicht auch neue Musik, die dann damals im Live auch gespielt worden wäre, wenn es die damals schon gegeben hätte. Und somit bin ich nicht nur auf das, auf das eine Jahrzehnt, anderthalb, zwei Jahrzehnte angewiesen. Und es gibt nicht immer so viele Wiederholungen, sondern gibt auch ganz, ganz tolle neue Sachen. Natürlich könnt ihr mich auch wieder im Studio erreichen. Habt dazu mehrere Möglichkeiten. Entweder ihr klingelt mal kurz durch, schreibt eine Signal-Nachricht oder WhatsApp-Nachricht. Und dazu braucht ihr nur eins, die Nummer. Und das wäre für Signal, WhatsApp oder Telefon die 07161 914 2424. Oder einfach eine E-Mail an unsere E-Mail-Adresse studio@radiofips.de. Ich bekomme es angezeigt, kann reagieren. Ja, und dann hören wir uns wieder. Und heute wollen wir dann mit was ganz, ganz, ganz, ganz, ganz Einfachem von damals starten. Ein Titel aus dem Jahr 1979 ist es gewesen. Und da haben wir zwei Nummern aus dem Jahr 1979. War dann die Zeit, wo es Black House zum Live wurde. Und da lief zum Beispiel dieser Hit.

1979, die Nick Swagger Band. Warum piepst denn immer so? Na, muss mein Mikro ein klein wenig weiter runterziehen, dann piepst es nicht mehr. Ja, okay. Die Nick Swagger Band 1979. Und das war dann die Zeit, wo es Black House zum Live wurde. Und da hatten wir noch nicht so viel Funk, Soul, Rap und so weiter. Aber die Nummer, die lief.

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Danny and the Rose und Upside, Upside Down aus dem Jahr 1980, ja, war ein Jahr später dann. Ja, und da gab's dann Dinge wie Patrick Hernandez,

Lips Incorporated and the Funky Town. Und natürlich passend zum heutigen Wetter hätte ich ebenfalls noch einen Titel auf dem Plattenteller liegen. Nämlich den hier. Central Line. War damals auch riesig angesagt. Und passend zum Wetter, wie gesagt, Walking into Sunshine.

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Ja, passend zum Wetter der Titel von Central Line. Eigentlich könntet ihr mir mal schreiben, was euch damals am Live so fasziniert hat. War es die Musik oder war es das Ambiente oder waren es die netten Damen an der Bar vorne und hinten an der großen Bar? Schreibt mir einfach mal eine WhatsApp zu mir schicken. Und unsere WhatsApp-Nummer wäre die 0716194424. Was hat euch damals am Live so fasziniert oder... Ja, einfach was ihr von damals vom Live noch im Kopf habt. So, im Kopf habe ich noch eine Nummer, die damals, ja, war auch schon so Anfang, Mitte der 80er Jahre, kam New Wave auf und daraus dann ein Titel, der dann im Live ebenfalls rauf und runter lief. Nämlich dieser hier, Soft Cell, Tainted Love.

Ja, kam man damals auch nicht dran vorbei an Softcell und Tainted Love. Ja, kommen wir so langsam aber sicher zum richtigen Live-Sound von damals. Und da habe ich einen Titel jetzt aufliegen aus dem Jahr 1984. Geboren wurde der Interpret am 3. Februar 1943 in Fairfield in Alabama. Und er war normalerweise so ein richtiger Soul-Sänger. Sein Vater war Isa Pointer. Und seine Tochter war Ruth Pointer, die ja, Sängerin der Pointer Sisters, also seine Schwester sozusagen. Ne? Und das war dann niemand anders als Dennis Edwards. Und er legte 1984 mit dem Titel also einen riesen Hit ab. Und ich glaube, war auch sein erfolgreichster Hit. Dennis Edwards.

Und mit Dennis Edwards ging ganz liebe Grüße in die Schlossstraße, ins Café Tatort nach Göppingen. Zur Hotte, ihrem Team und ihren Gästen. Schön, dass

glauben, aber auch schon wieder 42 Jahre her. Dennis Edwards, Don't Look Any Further. So, haben wir nochmals einen Sprung zurück ins Jahr 1979 und sie waren gleich zweimal als Stargäste im Live. Und zwar Delegation.

Sie wären Black Eyed Peas. Salt and Pepper sich zusammentun. Push my hump. So, eine bekommen wir noch auf die Schnelle rein in die erste Stunde der Diskothek Live Radio Show. The Next Level, bevor wir dann auch zum nächsten Level kommen. Und das ist...

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